0: Weltmeister. Bei der Heim-WM in Aachen gewannen Markus Ening, Sophie Hinners, Daniel Deusser und Richard Vogel vorzeitig nach 3 Durchgängen. Das Wetter für Deutschland. In der Nacht von der Lausitz bis zu den Alpen Regen, sonst einzelne Schauer und Gewitter, meist aber trocken bei Tiefstwerten zwischen 15 und 8 Grad. Am Tag im Osten Dauerregen, ab dem Mittag trockener und sonniger, am meisten Sonne im Süden, sonst einzelne Schauer und Gewitter, maximal 16 Grad im Westerwald und bis zu 24 Grad am Oberrhein. Und noch die Zeit, es ist 2.03 Uhr.
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2: Die A61 Koblenz-Ludwigshafen ist zwischen Koblenz-Wald, Esch und Emmelshausen wegen Bauarbeiten bis Montag früh in beiden Richtungen gesperrt. Eine Umleitung ist eingerichtet. Auf der A643 Wiesbaden Richtung Mainz ist die Ausfahrt Mainz-Mombach wegen Brückenarbeiten gesperrt. Die B49 Gießen Richtung Limburg ist zwischen der A45 Wetzlar-Ost und Tiefenbach wegen Bauarbeiten gesperrt. B49 Limburg Richtung Gießen zwischen Wetzlar-Dahlheim und Wetzlar-Mitte-Fahrbahnsperrung wegen einer Baustelle. Die B270 Kaiserslautern Richtung Pirmasens ist zwischen Steinalben und Waldfisch-Bachburg-Alben gesperrt.
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3: Mit Sabrina Droste, Nacht zusammen. Ihr wisst, wie es läuft. Ihr bringt die Ohren, ich die Musik. Und diesmal ist es welche von Chris de Sarandi. Good old days.
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0: Welches Gemüse wärst du, wenn du ein Gemüse wärst? Auf diese Frage hat Nico Schlotterbeck mal sehr schnell geantwortet.
1: Boah, das ist einfach eigentlich. Kohlrabi.
0: So, wenn der Innenverteidiger von Borussia Dortmund das so schnell beantworten kann, dann ist das doch wohl eine Frage, die wir uns alle stellen und beantworten können sollten. Einfach für den Fall, dass uns die mal jemand stellt. Kann ja offensichtlich passieren. Wir haben die Frage, welches Gemüse wärst du, wenn du ein Gemüse wärst? Zum Beispiel Jack Dean gestellt, aufstrebender Singer-Songwriter aus England.
2: I feel like if I was a vegetable, I'd be a carrot, because I'm kind of long and I've got that little fluffy hair thing at the top.
0: Ja, er wäre eine Karotte, weil er ja lang ist und ein kleines, flauschiges Haardings auf dem Kopf hat. Ja, warum denn nicht? Hier ist die Karotte jetzt, mit Mercy, neu in der Popnacht.

0: hat der VfB Stuttgart im Spiel gegen Hansa Rostock die zweite Runde erreicht. 4:0 hat Stuttgart gewonnen und 3 Tore davon hat der Neuzugang Jenan Pejcinovic geschossen. Er ist ein Neuzugang, ne? Wir sind alle geduldig mit mir. Der ist vom Absteiger VfL Wolfsburg gewechselt. Bescheidener Typ. Auch nach 3 sogenannten Hütten.
1: Ja, man wusste, Rostock hier brennt. Also die Fans waren 90 Minuten da, man hat es gesehen. Und ja, beim 2:0 hatte ich auch das Gefühl, dass nochmal Rostock aufgedreht hat. Und für uns war es wichtig, nochmal mit einem 3:0 dann klar zu machen, okay, wir fahren das Ding nach Hause. Aber ja, man darf im Pokal nie jemanden unterschätzen, weil man weiß, da kann alles passieren.
0: Der Eintor steuert noch Thiago Thomas bei. Drittligist Hansa Rostock wurde sehr laut von seinen Fans unterstützt. Trainer Daniel Brinkmann findet das Ergebnis zwar schade, so komplett unzufrieden ist er aber jetzt auch nicht.
2: Stuttgart ist eine Top-Mannschaft, die spielen Champions League und das sieht man auch. Was ich sehr imponierend fand, man merkt halt bei ihnen, wann das Spiel dynamisch wird. So, sie bereiten das Spiel gut vor mit Ball und dann kommen sie irgendwann ins Kombinieren und dann merkst du, okay, jetzt wollen sie wirklich, jetzt sind sie gierig, jetzt wollen sie zum Torerfolg kommen. Und das ist was, was wir in der Liga durchaus auch können und da kann man sich eine Scheibe von abschneiden. Ansonsten, wie gesagt, Mentalität war gut. Schade, dass wir aus unseren Möglichkeiten nichts gemacht haben, was auch das eigene Tor angeht. Das ist immer was Besonderes, hier im Ostseestadion dann zu treffen. Und ich finde, ein Tor heute hätten wir verdient gehabt.
0: Die Spieldetails, die Ergebnisse der DFB-Pokalpartien vom frühen Abend und auch alle Infos zum chaotischen Spiel zwischen Mannheim und Kaiserslautern gibt es auch auf sportschau.de.

0: Schneider um kurz nach 2:30 in der Popnacht.
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2: Einzelne, teils kräftige Schauer oder Gewitter ziehen durch. Am Tag bilden sich neben sonnigen Phasen örtlich noch Schauer oder Gewitter. Später wird es immer freundlicher. Die Temperaturen erreichen maximal 16 Grad im Westerwald bis 24 Grad am Kaiserstuhl.
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3: Die A61 Koblenz-Ludwigshafen ist zwischen Koblenz-Wald, Esch und Emmelshausen wegen Bauarbeiten bis Montag früh in beiden Richtungen gesperrt. Eine Umleitung ist eingerichtet. Auf der A643 Wiesbaden Richtung Mainz ist die Ausfahrt Mainz-Mombach wegen Brückenarbeiten gesperrt. Die B49 Gießen Richtung Limburg ist zwischen der A45 Wetzlar-Ost und Tiefenbach wegen Bauarbeiten gesperrt. B49 Limburg Richtung Gießen zwischen Wetzlar-Dahlheim und Wetzlar-Mitte-Fahrbahnsperrung wegen einer Baustelle.
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in der gemeinsamen Popnacht von HR3, MDR Jump, NDR 2, RBB 88.8, Bremen 4, SR1 und WDR 2, produziert von SWR 3, gibt's auch manchmal Songs in der wundervollen Lyrics-Version. Und der nächste, der ist einer davon. Jacoutine mit Tell Me.

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Achtung, Falschfahrer auf der A3 Frankfurt-Würzburg zwischen Offenbach und Seligenstädter Dreieck. Kommt euch ein Falschfahrer entgegen, bitte äußerst rechts fahren und nicht überholen. Auf der A3 Frankfurt-Würzburg zwischen Offenbach und Seligenstädter Dreieck, da ist ein Falschfahrer unterwegs. Vorsicht in beiden Richtungen.

Achtung, Falschfahrer auf der A3 Frankfurt-Würzburg zwischen Offenbach und Goldbach. Kommt euch ein Falschfahrer entgegen, bitte äußerst rechts fahren und nicht überholen auf der A3 Frankfurt-Würzburg zwischen Offenbach und Goldbach. Da ist ein Falschfahrer unterwegs, Vorsicht in beiden Richtungen.

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1: Um 3 Uhr mit Lisa Kupper. Deutschland und 4 weitere EU-Länder verhandeln mit Ruanda offenbar über Abschiebezentren für abgelehnte Asylbewerber. Das berichten das ARD-Magazin Report Mainz und der Spiegel. Demnach soll kommende Woche eine Delegation für Gespräche in das afrikanische Land reisen. Ulrike Ufer berichtet.
2: Die Reise geht demnach auf eine Gruppe von Staaten zurück, die sich selbst die Umsetzer nennen. Neben Deutschland gehören ihr Österreich, Dänemark, Griechenland und die Niederlande an. Die Gruppe prüfe, in welche Länder außerhalb Europas Menschen gebracht werden könnten, deren Asylanträge in der EU abgelehnt wurden. Sie habe sich zum Ziel gesetzt, bis Ende des Jahres einen Partner zu finden. Die Innenministerien in Berlin und Wien bestätigten den Medien zufolge auf Anfrage zwar Gespräche über sogenannte Return Hubs, verwiesen allerdings auf deren Vertraulichkeit.
1: Nahe der schwedischen Hauptstadt Stockholm ist bei einem Angriff an einer Schule mindestens ein Mensch ums Leben gekommen. Das hat die Polizei am Abend bestätigt. 3 weitere wurden verletzt, 2 davon schwer. Der Täter hatte seine Opfer mit einem Schwert attackiert. Er konnte vor Ort festgenommen werden. Schwedische Medien berichten, dass es sich bei ihm um einen ehemaligen Schüler handelt. Die Videoplattform TikTok zahlt wegen Datenschutzverstößen in den USA umgerechnet rund 340 Millionen Euro. Nach Angaben des US-Justizministeriums habe man sich mit dem chinesischen Betreiber ByteDance auf einen Vergleich geeinigt. Die US-Regierung hatte TikTok 2024 verklagt, weil Kinder unter 13 Jahren ohne Zustimmung ihrer Eltern Accounts anlegen konnten. Fußball-Bundesligist VfB Stuttgart steht in der 2. Runde des DFB-Pokals. Die Schwaben gewannen mit 4:0 gegen Drittligist Hansa Rostock. Zuvor hatte sich Zweitligist 1. FC Kaiserslautern bei Drittligist Waldhof Mannheim mit 1:0 nach Verlängerung durchgesetzt. Die Partie wurde überschattet von Ausschreitungen. Dabei wurden 85 Menschen verletzt. Aus Mannheim, Leonard Stern.
3: Das Spiel war von Anfang an sehr hitzig und besonders deutlich gezeigt hat sich das in der 90. Minute. Vorausgegangen war eine Rudelbildung auf dem Platz und diese Eskalation ist dann rübergeschwappt auf die Ränge. Da wurde Pyro von beiden Fanlagern geworfen. Es waren viele Polizisten auf dem Feld, teilweise auch mit Hunden oder Briten auf Pferden. Da wurden etwas über 30 Polizisten leicht verletzt. Die Polizei ist hingegen zufrieden, wie gut die strikte Fantrennung vor und nach dem Spiel geklappt hat. Da sind keine größeren Zwischenfälle zu vermelden.
1: Das Wetter für Deutschland. In der Nacht von der Lausitz bis zu den Alpen Regen, sonst einzelne Schauer und Gewitter, meist aber trocken bei Tiefstwerten zwischen 15 und 8 Grad. Am Tag im Osten Dauerregen, ab dem Mittag trockener und sonniger, am meisten Sonne im Süden, sonst einzelne Schauer und Gewitter, maximal 16 Grad im Westerwald und bis zu 24 Grad am Oberrhein. Und noch die Zeit, es ist 3:03 Uhr.

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1: Achtung, Falschfahrer auf der A3 Frankfurt-Würzburg. Zwischen Offenbach und Goldbach kommt Ihnen ein Falschfahrer entgegen. Fahren Sie äußerst rechts und überholen Sie nicht. Auf der A3 Frankfurt-Würzburg zwischen Offenbach und Goldbach ist ein Falschfahrer unterwegs. Vorsicht in beiden Richtungen. Vorsicht bitte auf der A8 München Richtung Stuttgart. Zwischen Ulm-West und Märklingen steht ein defekter PKW. Vorsicht bitte in beiden Richtungen auf der A66 Wiesbaden-Frankfurt. Zwischen Hattersheim und Krifteler Dreieck sind Personen auf der Fahrbahn. Vorsicht bitte auf der Landesstraße Tübingen-Leinfelden-Echterdingen. Zwischen Echterdingen und Einfahrt Leinfelden-Echterdingen Nord sind Personen auf der Fahrbahn. Die A61 Koblenz-Ludwigshafen ist zwischen Koblenz-Wald-Esch und Emmelshausen wegen Bauarbeiten bis Montag früh in beiden Richtungen gesperrt. Eine Umleitung ist eingerichtet. Die B49 Gießen Richtung Limburg ist zwischen der A45 Wetzlar-Ost und Tiefenbach wegen Bauarbeiten gesperrt. B49 Limburg Richtung Gießen zwischen Wetzlar-Dahlheim und Wetzlar-Mitte-Fahrbahnsperrung wegen einer Baustelle.
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2: Mit Sabrina Droste, Nacht zusammen. Erstmal die Entwarnung auf der A3 Frankfurt-Würzburg. Kein Falschfahrer mehr zwischen Offenbach und Goldbach. Und der Trend geht ja zur Popnacht-Hörer-Co-Anmoderation. Einzusenden über die 07221 2011.
3: Trommelwirbel für Sabrina. Es gibt das Nachtschicht-Anagramm. Das neueste, das coolste, das tollste Spiel überhaupt in der Popnacht. Liebe Grüße, der Kai. Ich freue mich drauf. Mach's nicht so spät, dann wird's noch lustiger.
2: Naja, spät ist ja Definitionssache, lieber Kai. Aber versprochen, lang dauert es nicht mehr, bis wir spielen.
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0: So, hier ist es wieder.
1: Nachttop Mama Rang.
0: Das Nachttop Mama Rang, das Popnacht-Anagramm. Und ja, ich kann sagen, hier ist es wieder, weil in einer Popnacht haben wir es schon gespielt. Und es gab ein Machen wir nochmal von der Popnacht-Community. Also wer bin ich, das dann nicht mehr mit euch zu spielen, das...
1: Das Nachttop Mama Rang.
0: Anagramme sind ja Wörter, die entstehen, wenn wir die Buchstaben eines Wortes neu anordnen, ohne einen wegzulassen oder hinzuzufügen. Aus Tomaten machen wir Atemnot, aus Kater Kreta und aus Popnacht-Anagramm eben...
1: Das Nachttop-Mama-Rang.
0: Ja, und ich brauche jetzt ein oder zwei Popnacht-Spieletester. Wer hat Bock? 07221 2011. Bewerbt euch. Freiwillige vor.

0: Gute Nacht an alle, die dabei sind, aber vor allem gute Nacht an Kerstin aus Vechta in Niedersachsen. Hallo Kerstin.
1: Hi, hallo.
0: Du spielst jetzt gleich das noch nicht ganz zu Ende ausgereifte Popnacht-Anagramm-Spiel oder auch, wie mittlerweile schon Kenner sagen, das
2: Nachttop Mama Rang.
0: Ist das, also es ist noch ein Arbeitstitel? Würdest du sagen, der funktioniert oder geht so?
1: Ich fühle mich gerade ein bisschen als Versuchskaninchen.
0: Ja, das bist du wohl auch.
1: Ach so, super. Ja, dann weiß ich wenigstens Bescheid. Okay, gut. Alles klar. Ich muss ja wissen, was meine Rolle ist.
0: Du musst das Spiel jetzt mit mir spielen und danach ganz fantastisch finden, beziehungsweise alle, ja, noch nicht so tollen Parts, die musst du jetzt mit mir gleich dann ausmerzen.
1: Ja gut, dann werden wir da gemeinsam mal durchgehen, würde ich sagen.
0: Das machen wir. Also es funktioniert so, ich gebe dir einen Künstlernamen, aber habe alle Buchstaben darin vertauscht und du bekommst immer mal wieder einen Tipp, falls du nicht direkt drauf kommst, um wen es sich handelt. Und dann rufst du einfach rein, wenn du es weißt. Okay?
1: Okay.
0: Okay, pass auf, wir machen jetzt hier mal, ich habe hier mir so eine schöne, wunderbare Anagramm-Musik zusammenbauen lassen. So, das Anagramm, das du bekommst, ist Elsass-Imitatoren.
1: Ich stehe gerade auf dem Schlauch.
0: Okay, pass auf, dann sage ich dir, es ist eine Frau.
1: Ja. Imitatoren. Oh Gott.
0: Und der nächste Tipp ist, sie ist Kanadierin.
1: Oh Mann, jetzt bin ich gerade, nee.
0: Alles gut, wir machen einfach weiter. Du kriegst noch ein paar Tipps. Du kriegst nämlich jetzt noch, um dich maximal zu verwirren, kriegst du noch ein neues Anagramm. Neben Elsas Imitatorin kann man aus ihrem Namen auch Altmeister-Saison machen.
1: Altmeister-Saison. Ich bin gerade geistig am...
0: Wir haben Viertel nach drei, meine Liebe. Alles gut.
1: Verbuchseln. Ja, sehr schön. Ich hätte heute mehr Bratschnalinen essen sollen, glaube ich. Mann!
0: Du machst das Spiel ja von alleine schon besser.
1: Ehrlich, ich habe gerade voll das Brett vorm Kopf.
0: Pass auf, wir machen einfach weiter. Ist ja nicht so, als hätte ich nicht noch einen Tipp. Sie hat auch mal in einem Film mitgespielt und ihre Rolle war Gott.
1: Sie hat, warte mal. Nee, jetzt denke ich zwar gerade an eine Schauspielerin, aber die singt nicht. Das ist das Problem.
0: So, einen Tipp kriegst du noch und jetzt erzähle ich dir nämlich, was ihr bekanntester Song ist, wie der heißt.
1: Cool.
0: Und der heißt Ironic.
1: Ach, Alanis Morissette. Ja, oh Mensch, das war so
0: gleich. Kerstin, genau. Elsas Imitatoren oder wie Freunde sie nennen, Alanis Morissette.
1: Ach krass. Okay, ja, Mensch, jetzt fällt es mir wie Schuppen aus den Haaren, ja.
0: Aber ist diese Anagrammität, die hätte, wenn wir nicht Viertel nach drei gehabt hätten und du Papststralinen, siehst du, ich krieg's auch nicht mehr hin, gefuttert hättest, hätte es geklappt, oder? Ist nicht zu schwer, das Spiel?
1: Nee, ich finde das Spiel schon cool, aber das war jetzt wirklich mein Problem. Ich hab irgendwie Elsas Imitatoren, ich habe sofort irgendwie an Elvis denken müssen, fing schon bei L an und ich denke so, Moment, scheiße, Elvis ist doch keine Frau und bin nicht aus Kanada und überhaupt und es hat mich alles so durcheinander gebracht.
0: Ja, wir wollen dich nicht durcheinander bringen, pass auf, wir hören jetzt ein bisschen was von Frau Altmeistersaison und machen das jetzt hier einfach fertig und reden alles noch ein bisschen über die Spieleentwicklung, okay?
1: Okay, gerne.
0: Machen wir so.
1: Ja.
0: Danke, Kerstin.

0: 4:30 ist es.
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2: Einzelne, teils kräftige Schauer oder Gewitter ziehen durch. Am Tag bilden sich neben sonnigen Phasen örtlich noch Schauer oder Gewitter. Später wird es immer freundlicher. Die Temperaturen erreichen bei böigem Westwind maximal 16 Grad im Westerwald bis 24 Grad am Kaiserstuhl.
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3: Entwarnung auf der A3 Frankfurt-Würzburg. Kein Falschfahrer mehr zwischen Offenbach und Goldbach. Vorsicht bitte auf der A6 Mannheim Richtung Heilbronn. Zwischen Mannheim, Schwetzingen und Schwetzingen-Hockenheim steht ein defektes Fahrzeug im Baustellenbereich. Die A61 Koblenz-Ludwigshafen ist zwischen Koblenz-Wald, Esch und Emmelshausen wegen Bauarbeiten bis Montag früh in beiden Richtungen gesperrt. Eine Umleitung ist eingerichtet. Die B49 Gießen Richtung Limburg ist zwischen der A45 Wetzlar-Ost und Tiefenbach wegen Bauarbeiten gesperrt. B49 Limburg Richtung Gießen zwischen Wetzlar-Dahlheim und Wetzlar-Mitte-Fahrbahnsperrung wegen einer Baustelle.
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4: Und Popnacht-Hörer René hat gerade auch noch was durchgegeben. A44 Richtung Dortmund hinter der Raststätte Haarstrang. Da steht ein Kleintransporter auf dem Standstreifen. Der ist kaputt und wechselt gerade den Reifen an seinem Hänger. Kommt gut durch.

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0: Beim DFB-Pokalspiel zwischen dem FC Kaiserslautern und Waldhof Mannheim gab es größere Ausschreitungen. Zwischen den beiden Fangruppen gibt es seit Jahren sehr große Spannungen. Das Spiel galt deshalb auch als Risikospiel. Dass Kaiserslautern in der Verlängerung mit 1:0 gegen Mannheim gewonnen hat, wurde bei dem Spiel fast zur Nebensache. ARD-Reporter Leo Stern war live im Stadion dabei. Leon, wann ist die Stimmung im Spiel gekippt?
1: Das Spiel war von Anfang an sehr hitzig und besonders deutlich gezeigt hat sich das in der 90. Minute. Quasi mit Ende der regulären Spielzeit musste der Schiedsrichter kurzzeitig das Spiel unterbrechen. Es stand sogar im Raum, ob es sogar vielleicht abgebrochen werden muss. Vorausgegangen war eine Rudelbildung auf dem Platz und diese Eskalation ist dann rübergeschwappt. Da wurde zum Beispiel Pyro von beiden Fanlagern geworfen, Böller teilweise auch auf den Rasen oder auf die gegnerischen Tribünen. Und so hat der Schiedsrichter dann die Mannschaften kurz in die Kabinen geschickt.
0: Bei uns war länger unklar, ob die Partie überhaupt weitergehen kann. Bei den Ausschreitungen gab es Verletzte. Wie ist denn die Bilanz der Polizei?
1: Es wurden bei diesem Einsatz, es waren viele Polizisten auf dem Feld, teilweise auch mit Hunden oder beritten auf Pferden. Da wurden auch etwas über 30 Polizisten leicht verletzt. Das hat mir ein Polizeisprecher gesagt. Und es konnte dann irgendwann zwar weitergehen, allerdings wurde während des ganzen Spiels sehr viel Pyro gezündet und es gab im Stadion immer mal wieder Ausschreitungen. Laut Polizei wurden etwas mehr als 80 Menschen dadurch leicht verletzt. Mhm. Die Polizei ist zufrieden, wie gut die strikte Fantrennung vor und nach dem Spiel geklappt hat. Da sind keine größeren Zwischenfälle zu vermelden.
0: Ja, auch wenn es verschiedene Schuldzuweisungen zur Eskalation gibt, sind sich beide Vereine im Prinzip einig, dass so ein Spiel dem Fußball nur schadet. Mehr Infos und Videos zum Spiel gibt's auf sportschau.de.

0: Es gibt Dinge, für die dürfen wir Menschen verurteilen. Und es gibt Dinge, da darf nicht dran rum verurteilt werden. Zu welcher Kategorie diese Antwort von Gentleman gehört, bleibt ganz euch überlassen. Hier war die Frage sinngemäß, welche Art von Humor gefällt dir besonders?
1: Ich stehe auf diesen ganz flachen, ne? Otto Walkes von früher ist immer noch mein König, ja tatsächlich. Aber auch hier Supernasen so, ne? Also Thomas Gottschalk. Und ganz früher diese Filme, wo die so mit zum Kajak fahren, Achtung, ein Strudel und die Kamera geht aufs Wasser und dann ist da halt so ein Apfelstrudel und nackte Kanonen und sowas. Also je flacher, desto besser.
0: Okay, Gentleman, der ist für dich. Kommt ein Cowboy vom Friseur. Pony weg.

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1: Um 4 Uhr mit Lisa Kupper. Volkswagen-Chef Blume hat umfassende Änderungen im Konzern angekündigt. Trotz der bisherigen Einsparungen seien die Kosten weiter zu hoch. Aus der Nachrichtenredaktion Sören Harms.
2: Kaum kehren die VW-Arbeiter aus den Werksferien zurück, ist es vorbei mit der Ruhe im Konzern. Schon am Dienstag steht eine Betriebsversammlung im Stammwerk Wolfsburg an, danach 8 weitere in nur einer Woche, Werk für Werk. Die Lage sei mehr als kritisch, sagt Konzernchef Blume wörtlich in einem Interview im VW-Intranet. Als sicher gilt, dass der 58-Jährige damit die Belegschaft vorbereiten will auf einen harten Umbau. Und auch das fügt Blume gleich noch an. Der Sparkurs, mit dem VW im vergangenen Jahr die Kosten in seinen deutschen Fabriken um fast 20% gesenkt habe, dieser Kurs reiche noch nicht aus.
1: Bundeskanzler Merz besucht heute das Waldbrandgebiet in der Eifel. In der Gemeinde Hürtgenwald will er sich über die Lage vor Ort informieren, sagte ein Regierungssprecher. Außerdem wolle er sich persönlich bei den Einsatzkräften bedanken. Der Waldbrand war vor rund einer Woche ausgebrochen und gilt als der größte in der Geschichte Nordrhein-Westfalens. Etwa 1800 Menschen mussten zeitweise ihre Häuser verlassen. Deutschland, Österreich, Dänemark, Griechenland und die Niederlande verhandeln offenbar mit Ruanda über Abschiebezentren, sogenannte Return Hubs. Das berichten das ARD-Magazin Report Mainz und der Spiegel. Die Gruppe prüft demnach, in welche Länder außerhalb Europas Menschen gebracht werden könnten, deren Asylanträge in der EU abgelehnt wurden. Kommende Woche soll eine Delegation für Gespräche in das afrikanische Land reisen. In der Ukraine ist die Zahl der Toten nach dem Angriff auf ein Einkaufszentrum auf mindestens 16 gestiegen. Das hat Präsident Selenskyj gesagt und die russischen Attacken als Terrorakte bezeichnet. Er verwies dabei auf eine zweite Drohne, die eine halbe Stunde nach dem ersten Angriff in das Gebäude eingeschlagen sei und damit offenbar gezielt Rettungskräfte getroffen werden sollten. Mehr als 130 Menschen sind laut Behörden verletzt worden, darunter 22 Kinder. Drittligist Hansa Rostock ist in der ersten Runde des DFB-Pokals ausgeschieden durch eine 0-4-Niederlage gegen Bundesligist VfB Stuttgart. Hansa-Kapitän Franz Pfanne lobte sein Team, aber auch den Gegner.
3: Niemand hat sich hängen lassen. Wir haben uns auf dem Platz nicht hängen lassen. Wir haben wirklich versucht, unser Herz drauf zu lassen. Ich meine, das ist uns gelungen, aber ja, kriegst dann 4 Dinger. Großen Respekt vom VfB Stuttgart, was die dann teilweise spielen. Das ist dann einfach eine andere Klasse, das ist einfach besser. Davor habe ich ganz, ganz großen Respekt.
1: Das Wetter für Deutschland. Am Morgen liegen die Tiefstwerte zwischen 15 und 8 Grad. Am Tag im Osten Dauerregen, ab dem Mittag trockener und sonniger, am meisten Sonne im Süden, sonst einzelne Schauer und Gewitter, maximal 16 Grad im Westerwald und bis 24 Grad am Oberrhein. Und noch die Zeit, es ist 4.03 Uhr.
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4: A8 Pirmasens Richtung Saarlouis zwischen Friedrichsthal-Bildstock und Mörchweiler wegen einer Baustelle gesperrt. Dauer bis Montag 5 Uhr. Die A61 Koblenz-Ludwigshafen ist zwischen Koblenz-Wald, Esch und Emmelshausen wegen Bauarbeiten bis Montag früh in beiden Richtungen gesperrt. Eine Umleitung ist eingerichtet. Die B49 Gießen Richtung Limburg ist zwischen der A45 Wetzlar Ost und Tiefenbach wegen Bauarbeiten gesperrt. B49

0: Limburg Richtung Gießen zwischen Wetzlar-Dahlheim und Wetzlar-Mitte-Fahrbahnsperrung wegen einer Baustelle.
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2: Mit Sabrina Droste, Nacht zusammen. Wie können Einhörner fake sein, Giraffen aber nicht? Weil was ist glaubwürdiger? Pferd mit einem Horn oder ein Leopard-Elch-Kamel mit einem 2,5 Meter langen Hals?
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0: Comedienne Cindy aus Marzahn ist auf Tour. Einmal Prinzessin und zurück ist der Titel ihres Programms. Unter anderem ist sie in Leipzig, München, Berlin und Düsseldorf. Da tourt sie überall rum. Und wir sind froh, dass sie wieder auf Tour ist. Fast so froh wie ihre Sachbearbeiterin vom Arbeitsamt.
1: Nach einer Dreiviertelstunde war ich dran. Herzlich willkommen bei Ihrer Arbeitsagentur. Wie kann ich Ihnen denn weiterhelfen? Ja, ich hätte gern so einen 30-40-Stunden-Job, sitzende Tätigkeit, Weihnachts- und Urlaubsgeld. Wenn sie es erst ab 10:30 morgens, ich komme morgens ganz schwer raus. Mensch, Frau Cindy, da haben Sie ja Glück gehabt, dass Sie heute hergekommen sind. Ich habe gerade für Sie was frisch reinbekommen. Hier nur für Sie 38 Arbeitsangebote. Hier 30-40-Stunden-Job, sitzende Tätigkeit, Weihnachtsurlaubs- und Überraschungsgeld. Das einzige Problem ist, der Job ist auf Gran Canaria. Ich sage, wollen Sie mich verarschen? Und Sie so, na, wir hatten angefangen.
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0: Ihr hört die Popnacht mit Sabrina Droste. Hi. Wir hatten es heute von Songs, die einen so ein bisschen die Kehle zuschnüren, weil sie uns emotional einfach schwer umkegeln. Es können traurige Anlässe sein, schöne oder solche, die gar nicht so richtig zu definieren sind. Gila aus Bonn hat auch so einen Song.
1: Like a Phoenix. Das ist der Song.
0: Bei dem du sofort anfängst zu knatschen.
1: Fast sofort. Und ich habe das Glück gehabt, auf dem CSD in Düsseldorf Conchita Wurst zu hören, der dieses Lied live gesungen hat. Und das war noch mehr catchend als natürlich im Fernsehen, Radio, wo auch immer.
0: Und Torben erreicht diesen Moment der Kantenstille, so haben wir es hier genannt, den Moment, in dem die Kante der Gefühle so hoch ist, dass die Stimme nicht mehr drüber kommt und wir nicht mehr mitsingen können. Diese Kantenstille hat er bei diesem Lied. Und Jessica schreibt, einer meiner Songs, die nicht ohne Tränen gehen und mitgesungen werden müssen, ist Warum von Tic-Tac-Toe.
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0: Und André hat an die 07221211 geschrieben, Songs, bei denen einem die Tränen kommen, Doppelpunkt. Bei mir ist es das Steigerlied. Ich wohne am Rande des Ruhrgebiets, bin Anfang 50, habe in meinen 20ern nur 5 Jahre auf der Zeche gearbeitet. Aber wenn ich dieses Lied höre, dann fließen Tränen. Viele Grüße und Glück auf. Glück auf, auch für dich, lieber André.

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5: 16:30 ist es. Guten Morgen.
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6: Einzelne, teils kräftige Schauer oder Gewitter ziehen durch. Dazwischen ist es trocken und aufgelockert bei 14 bis 9 Grad. Am Tag bilden sich neben sonnigen Phasen örtlich noch Schauer oder Gewitter. Später wird es immer freundlicher. Die Temperaturen erreichen maximal 16 Grad im Westerwald bis 24 Grad am Kaiserstuhl. Am Sonntag nach kühler Nacht Sonne und Wolken bis 25 Grad.
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7: A8 Pirmasens Richtung Saarlouis zwischen Friedrichsthal-Bildstock und Mörchweiler wegen einer Baustelle gesperrt. Dauer bis Montag 5 Uhr. Die A61 Koblenz-Ludwigshafen ist zwischen Koblenz-Wald, Esch und Emmelshausen wegen Bauarbeiten bis Montag früh in beiden Richtungen gesperrt. Eine Umleitung ist eingerichtet. Die B49 Gießen Richtung Limburg ist zwischen der A45 Wetzlar-Ost und Tiefenbach wegen Bauarbeiten gesperrt. B49 Limburg Richtung Gießen zwischen Wetzlar-Dahlheim und Wetzlar-Mitte-Fahrbahnsperrung wegen einer Baustelle.
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0: ist jetzt 19 Minuten vor 5 und da haben wir doch alle noch Platz in unseren Hirnen, in unseren Dichter- und Denkerhirnen für etwas Nachtpoesie. Hallo und gute Nacht an alle, die gerade dabei sind. Ich freue mich, dass ihr mir eure Ohren leiht. In eben diese flößen wir jetzt wieder etwas Nachtpoesie ein. Und die kommt von Moritz Neumeier, Comedian und Podcaster vom ARD-Podcast Talk ohne Gast. Den macht er mit Till Reiners zusammen, auch Comedian und Podcaster. Und in diesem Podcast hat Moritz den Versuch gestartet, Till mit seiner Liebe zur Poesie zu infizieren. Und da das heutige Popnacht-Team seitdem poesie-positiv ist, versuche ich es bei euch jetzt auch. Also hören wir jetzt gemeinsam Moritz Neumeier mit Diskretion von Kurt Tucholsky.
1: Dass Josephine eine schiefe Nase hat, dass Karlchen eine schwache Blase hat, dass Dr. O, was sicher stimmt, aus einem dunklen Fond sich Gelder nimmt, dass Zempels Briefchen nur zum Spaß ein Spaß ist und dass er selbst ein falsches Aas ist, in allen 7 Lebenslagen, so kann man einem Menschen doch nicht sagen, na, ich weiß nicht. Dass Willi mit der Schwester Rudolfs muddelt, dass Walter mehr als nötig sich beschmuddelt, dass Eugen eine überschätzte Charge, dass das Theater, dieser Reim wird larsch, dass Kloschs Talent mit allem, was er macht, nicht weiter reicht als bis Berlin W8, dass die Frau Doktor eine Blähung hat im Magen, da kann man einem Menschen doch nicht sagen, na, ich weiß nicht. Man muss nicht, doch man kann. Die Basis unseres Lebens ist Schweigen und Verschweigen, manchmal ganz vergebens, denn manchmal läuft die Wahrheit ihre Bahn. Dann werden alle wild. Dann geht es Zahn um Zahn. Und sind sie zu dir selber offen, dann nimmst du übel und stehst tief betroffen. Die Wahrheit ist ein Ding, hart und beschwerlich. So wie in höchstem Maße feuergefährlich. Brenn mit ihr nieder, was da morsch ist. Und wenn's dein eigener Bruder Schorsch ist. Beliebt wird man so sicher nicht. Nach einem Menschenalter lässt man vom Dr. O und Klosch und Walter und lässt gewähren, wie das Leben will. Und brennt sich selber aus und wird ganz still. Na, ich weiß nicht.
0: Das war ja wohl schön gewesen. Wer mag auch? Immer her mit der Poesie, mit der Lyrik. Habt ihr Gedichte, die euch touchen? Lasst mal hören, wenn ihr mögt. Ein bisschen Bildungsradio zu dieser frühen Stunde in der Popnacht.

0: 10:05 ist es. Ihr hört die Popnacht. Und da sind sie ja wohl, die Popnacht-Poeten und Poetinnen. Wir haben hier in der Popnacht mal kurz ein Fensterchen im lyrischen Salon gelüftet. Und schon flattern hier auch eure Gedichte rein. So wie das Lieblingsgedicht von Bianca. Sie hat an die 0722120011 ein Stückchen Hermann Hesse geschickt. Aus ihrem Lieblingsgedicht Stufen.
1: Wie jede Blüte welkt und jede Jugend dem Alter weicht, blüht jede Lebensstufe, blüht jede Weisheit auch und jede Tugend zu jeder Zeit und darf nicht ewig dauern. Es muss das Herz bei jedem Lebensrufe bereit zum Abschied sein und neu beginnen, um sich in Tapferkeit und ohne Trauern in andere neue Bindungen zu gehen. Und jedem Anfang wohnt ein Zauber inne, der uns beschützt und der uns hilft zu leben.
0: Danke, Bianca. Das war ganz wundervoll.

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1: Um 5 Uhr mit Lisa Kuppa. Bundeskanzler Merz besucht heute Hürtgenwald in der Eifel. Dort will er den Einsatzkräften für ihre Arbeit im Kampf gegen den Waldbrand danken. Aus Aachen berichtet Thomas Wenkert.
2: Es ist der erste öffentliche Auftritt des Kanzlers nach seinem Urlaub. Das Feuer im Hürtgenwald in Eifel war das größte in der Geschichte von Nordrhein-Westfalen. Eine Fläche von 300 Hektar wurde zerstört. Rund 2000 Menschen aus dem Ortsteil Gai mussten ihre Häuser verlassen, da sich die Flammen bis auf wenige Meter dem Ort genähert hatten. Für die Einsatzkräfte war der Löscheinsatz eine große Herausforderung, da sich in dem Waldgebiet auch noch Weltkriegsmunition befindet. In Spitzenzeiten waren rund 1800 Kräfte im Einsatz. Auch die Bundeswehr unterstützte die Löscharbeiten.
1: Volkswagen-Chef Blume hat die Lage bei Europas größtem Autobauer als mehr als kritisch bezeichnet. Wir unterbrechen die Nachrichten für eine Gefahrenmeldung. Achtung, Falschfahrer auf der A70 Bamberg-Schweinfurt-Werneck. Zwischen Bamberg-Hafen und Haßfurt kommt Ihnen ein Falschfahrer entgegen. Fahren Sie äußerst rechts und überholen Sie nicht. Auf der A70 Bamberg-Schweinfurt-Werneck zwischen Bamberg-Hafen und Haßfurt ist ein Falschfahrer unterwegs. Vorsicht in beiden Richtungen. Zurück zu den Nachrichten. Volkswagen-Chef Blume hat die Lage bei Europas größtem Autobauer als mehr als kritisch bezeichnet. VW sei zwar handlungsfähig, sagte er in einem Interview, das im Intranet des Unternehmens veröffentlicht wurde. Trotz Einsparungen seien die Kosten aber weiterhin zu hoch. Blume hatte angekündigt, den Konzern bis 2030 neu aufstellen und den Sparkurs deutlich verschärfen zu wollen. Bis Ende August soll es jetzt Betriebsversammlungen an allen neuen Standorten geben, die erste schon am Dienstag im Stammwerk in Wolfsburg. Fußball-Bundesligist VfB Stuttgart ist mit einem Sieg bei Drittligist Hansa Rostock in die zweite Runde des DFB-Pokals eingezogen. Matchwinner war Neuzugang Cenan Pečinović. Er traf gleich dreimal und lobte nach dem Spiel vor allem die Atmosphäre im Stadion.
3: Ja, man wusste, Rostock hier brennt. Also die Fans waren 90 Minuten da. Man hat es gesehen, da waren lange Unterbrechungen. Ich habe gar nichts mehr gesehen. Ich habe unseren eigenen Torwart nicht mehr gesehen. Aber ja, solche Spiele saugt man auf, die Atmosphäre. Und klar, es macht immer großen Spaß, in solchen Stadien zu spielen.
1: Davor hatte Preußen Münster 1:2 gegen den Karlsruher SC verloren. Eintracht Frankfurt gewann 11:0 beim SC St. Tönis. Das waren die Nachrichten mit Lisa Kuppa. Das Wetter für Deutschland. Am Morgen noch einzelne Schauer und Gewitter. Die Tiefstwerte liegen zwischen 15 und 8 Grad. Am Tag im Osten Dauerregen, ab dem Mittag trockener und sonniger. Am meisten Sonne im Süden, sonst einzelne Schauer und Gewitter. Maximal 16 Grad im Westerwald und bis 24 Grad am Oberrhein. Die Zeit, es ist 5.03 Uhr.
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4: Vorsicht bitte auf der A81 Heilbronn Richtung Stuttgart. Zwischen Pleidelsheim und Ludwigsburg Nord befindet sich eine ungesicherte Unfallstelle. Die A61 Koblenz-Ludwigshafen ist zwischen Koblenz-Wald-Esch und Emmelshausen wegen Bauarbeiten bis Montag früh in beiden Richtungen gesperrt. Eine Umleitung ist eingerichtet. Auf der A643 Wiesbaden Richtung Mainz ist die Ausfahrt Mainz-Mombach wegen Brückenarbeiten gesperrt. B49 Gießen Richtung Limburg zwischen Wetzlar-Gabenheim und Wetzlar-Dahlheim bis 24. August 5 Uhr Fahrbahnsperrung wegen einer Baustelle.
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5: Achtung, Falschfahrer auf der A70 Bamberg-Schweinfurt-Werneck zwischen Kreuz Bamberg und Eltmann. Da kommt euch ein Falschfahrer entgegen. Bitte äußerst rechts fahren und nicht überholen. Auf der A70 Bamberg-Schweinfurt-Werneck zwischen Kreuz Bamberg und Eltmann ist ein Falschfahrer unterwegs. Vorsicht!

0: Und wir schauen, was der Tag heute bringt. Malte Dedecek aus dem Popnacht-Team Bundeskanzler Merz besucht nach dem Waldbrand die Gemeinde Hürtgenwald. Das ist sein erster Termin nach dem Urlaub.
1: Ja, der Waldbrand in der Region war ja vor einer Woche ausgebrochen und erst am Freitag gelöscht worden. Zwischendurch kam das Feuer sehr nah an einen Ortsteil ran, der musste evakuiert werden. Das Feuer konnte aber einige Meter vor den ersten Häusern gestoppt werden. Heute möchte sich Bundeskanzler Merz vor Ort selbst ein Bild von der Lage machen, sich mit den Einsatzkräften treffen und bei ihnen bedanken.
0: Und heute gibt es jede Menge Sportveranstaltungen, neben Fußball, Leichtathletik in Polen und Reitsport in Aachen. Vor allem auch die zweite Arschbombenmeisterschaft im hessischen Eltville.
1: Ja, das ist nicht zu unterschätzen. Es geht vom 3-Meter-Turm und eine Jury bewertet, wie die Körperhaltung ist, wie gut der Aufprall ist und wie viel gespritzt wird.
0: Natürlich.
1: Na klar, da hat der Meister aus dem letzten Jahr einen Tipp. Schnell unter Wasser in Schräglage lang machen, dann spritzt noch mehr Wasser in die Höhe. Bonuspunkte gibt es bei Kostümen und kreativen Showeinlagen. Es muss übrigens gar nicht zwingend auf dem Po gelandet werden. Da gibt es verschiedene Figuren, zum Beispiel Ripper, das ist so steil rein mit den Füßen zuerst, Big Cat, Small Cat oder Yoga. Aber eigentlich geht es auch nur darum, ordentlich Wasser zu spritzen und viel Spaß zu haben.
0: Ja, ernster, aber für viele wichtiger dürften heute die vielen Fußballspiele sein.
1: Ja, neben dem Supercup-Finale Borussia Dortmund, Bayern München stehen jede Menge DFB-Pokalspiele an. Die ersten zwei Partien starten um 13 Uhr, dann um 15:30 gibt es 6 weitere und um 18 Uhr nochmal 3 Spiele.
0: Ja, wer will, kann also quasi den Rest des Tages die Spiele verfolgen. Ja. Viele davon als Konferenzschaltung auf sportschau.de.

Künstler, eine Künstlerin raus, ein Mensch mit so unfassbar umwerfender Aura, dass wir mit dem befreundet sein wollen, ohne ihn überhaupt zu kennen. Darf ich vorstellen? Siku ist so eine Person. Ach, würde ich gern mit dem Money Penny gehen und dann irgendwas airfryern an einem Sonntagnachmittag. Siku mit Dangerous Lover.

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6: Kurz nach 5:30 ist es.
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7: Einzelne, teils kräftige Schauer oder Gewitter ziehen durch. Am Tag bilden sich neben sonnigen Phasen örtlich noch Schauer oder Gewitter. Später wird es immer freundlicher. Die Temperaturen erreichen bei böigem Westwind maximal 16 Grad im Westerwald bis 24 Grad am Kaiserstuhl. Am Sonntag nach kühler Nacht Sonne und Wolken bis 25 Grad.
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8: Auf der A3 Frankfurt Richtung Köln zwischen Bad Honnef, Linz und Siebengebirge befindet sich ein querstehender LKW. Die Richtungsfahrbahn ist dadurch gesperrt. Die A61 Koblenz-Ludwigshafen ist zwischen Koblenz-Wald, Esch und Emmelshausen wegen Bauarbeiten bis Montag früh in beiden Richtungen gesperrt. Eine Umleitung ist eingerichtet.
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0: Hier ist die gemeinsame Popnacht von WDR 2, SR 1, Bremen 4, MDR Jump, HR 3, NDR 2 und RBB 88.8, liebevoll zusammengefahren von SWR 3. Kennt ihr Ralf Senkel? Lustiger Kerl, etwa so groß, wenig Haare. Ne? Dann ändern wir das jetzt.
1: Glück und Unglück ist immer ganz nah beieinander, ne? Da muss ich immer, wenn ich das sage, muss ich immer an den Dieter denken, ne? Bei uns ist immer auch der Elektriker Dieter Michalski, kennen Sie bestimmt auch vom Sehen, ne? ACDD, sage ich immer, ne? An den muss ich immer denken bei dem Thema, ne? Der hat die Sauferei angefangen, als seine Frau weg war, ne? Der hatte Liebeskummer. War eine schlimme Zeit. Der hat in der Phase, hat er sogar beim Günther, hat er wohl helfen sollen, die Küche zu installieren. Ne? Das muss man wissen, die Frau vom Günther, die Vera, die kennst du auch, die hat sich eine neue Küche bestellt, ne? Weil sie beim perfekten Dinner mitmachen wollte. So. Und da hat sie gesagt, die Küche, die ist jetzt nicht mehr neu genug, ne? Alles in weiß bestellen, hat sie eine neue Küche gekauft. 25.000 Euro hat sie dafür gesagt. Aber hatte kein Geld mehr für die Elektrik zu verlegen. So. Dann hat sie dann den Didi gefragt, ob er das nicht mal machen könnte mit Herd anschließen, was man alles so braucht. Ne? Da hatte Didi gesagt, ich komme Sonntag nach dem Frühshop und komme ich vorbei. Das ist ja nett von ihm auch. Ne? Hat er dann auch gemacht. Da sagte, der war so betrunken, als er da ankam. Der hat vom Backofen die Kabel da rum hantiert. Ne? Plus und Minus verwechselt, ich weiß gar nicht. Ne? Sitze in meinem Backofen war die ersten zwei Tage eine Kühlschrank. Ne? Weil, was sagt sie, Pizza, Kalt, Zone, mehr gab's nicht. Also, ne? Der hat zwei Tage später, also danach, nach dem Vorfall, hat er im Seniorenheim einen Treppenlift installiert. Ne? Die Schwester erzählt, der fuhr in 5 Sekunden in den 8. Stock. Christi Himmelfahrt.
0: Ralf Senkel, gerade mit seinem ersten Soloprogramm, der hat gesessen unterwegs und auch in der ARD-Mediathek. Könnt ihr was von Ralf Senkel sehen?

Das war es doch wohl gewesen mit der Popnacht heute. Ich bin Sabrina Droste und raus für heute. Es war sehr schön mit euch. Danke für so nett sein. Macht euch einen schicken Samstag und denkt an eure Pausen.

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1: Um 6 Uhr mit Christiane Sütterle. Beim Südwestderby in Mannheim kommt es zu Ausschreitungen mit 35 verletzten Polizeibeamten. Immer weniger Menschen nutzen ein Telefon mit Festnetz. Das Wetter heute windig mit Sonne, Wolken und lokalen Schauern, maximal 17 bis 24 Grad. In der ersten Runde des DFB-Pokals hat es am Abend Ausschreitungen gegeben. Das Südwest-Derby zwischen Drittligist Mannheim und Zweitligist Kaiserslautern stand kurz vor dem Abbruch. Nach Angaben der Polizei wurden 85 Menschen verletzt. Einzelheiten von Doris Schleich.
2: Richtig heikel wurde die Lage, als es beim Stand von 0:0 in die Verlängerung gehen sollte. Erst gingen die Spieler beider Mannschaften aufeinander los, dann wurden sie von den Rängen mit Pyrotechnik beschossen. Anhänger stürmten das Spielfeld. Fußballer und Schiedsrichter flüchteten in die Kabine, ein Großaufgebot von Polizei und Beamten zu Pferde kesselten die Randalierer ein. Das Spiel konnte letztlich fortgesetzt werden mit einem 1:0-Sieg für Kaiserslautern. Auf zahlreiche sogenannte Fans warten nun Ermittlungen wegen Körperverletzung, Angriffe auf Polizeibeamte, Verstöße gegen das Sprengstoffgesetz und Landfriedensbruch.
1: Die zweite Runde des DFB-Pokals haben außerdem erreicht Fußball-Bundesligist Stuttgart durch einen 4:0-Sieg bei Drittligist Hansa Rostock. Zweitligist Karlsruhe, der sich gegen Drittligist Preußen Münster mit 2:1 durchgesetzt hat. Und Fußball-Bundesligist Eintracht Frankfurt, der 11:0 beim Fünftligisten St. Tönis gewann. In der Ukraine ist die Zahl der Toten nach dem Angriff auf ein Einkaufszentrum auf mindestens 16 gestiegen. Das hat Präsident Zelensky gesagt und die russischen Attacken als Terrorakte bezeichnet. Er verwies dabei auf eine zweite Drohne, die eine halbe Stunde nach dem ersten Angriff in das Gebäude eingeschlagen sei. Damit sollten offenbar gezielt Rettungskräfte getroffen werden. Mehr als 130 Menschen sind laut Behörden verletzt worden, darunter 22 Kinder. Bundeskanzler Merz besucht heute das Waldbrandgebiet in der Eifel. In der Gemeinde Hürtgenwald will er sich über die Lage vor Ort informieren, sagte ein Regierungssprecher. Außerdem wolle er sich persönlich bei den Einsatzkräften bedanken. Der Waldbrand war vor rund einer Woche ausgebrochen und gilt als der größte in der Geschichte Nordrhein-Westfalens. Etwa 1.800 Menschen mussten zeitweise ihre Häuser verlassen. In Deutschland nutzen immer weniger Menschen ein Telefon mit Festnetzanschluss. Wie eine Verivox-Umfrage ergab, telefonieren nur noch 61% der Befragten mit einem klassischen Telefon. Das sind 10 Prozentpunkte weniger als 2025. Experten führen die nachlassende Nutzung auf Flatrates fürs Handy zurück. Die Zeit 6.03 Uhr.
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3: Heute ist ein insgesamt durchwachsener Tag, aber es wird zwischendrin auch recht freundlich. Wolken und Sonne wechseln sich ab. Stellenweise gibt es auch Schauer oder Gewitter, besonders in Rheinland-Pfalz und in der Nordhälfte von Baden-Württemberg. Später wird es dann immer sonniger und trockener. Die meiste Sonne gibt es heute am Hochrhein und am Bodensee. Maximal 16 Grad im hohen Westerwald sind heute drin und bis 24 Grad am Kaiserstuhl. Morgen Sonne und Wolken, maximal 25 Grad. Es ist 6:03 Uhr, das Neueste aus dem SWR3-Verkehrszentrum. Die A61 Koblenz-Ludwigshafen ist zwischen Koblenz-Waldesch und Emmelshausen wegen Bauarbeiten bis Montag früh in beiden Richtungen gesperrt. Eine Umleitung ist eingerichtet. Kommt gut an, Verkehrsinfos auf swr3.de.
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3: Mit Konstantin Zöller, 6:04 Uhr am Samstagmorgen. Das gibt's ja nicht, ihr seid ja schon da. Wir freuen uns, sonst hätte das hier alles keinen Sinn. Die Frage ist nur, warum seid ihr denn schon da? Es ist 6 Uhr am Samstagmorgen. Es muss einen Grund geben, warum ihr wach seid. Die Frage ist, welcher ist es? Wir machen das heute wieder so. Ihr dürft gerne verraten, was heute ansteht. Allerdings mit einer Einschränkung. Heute ist der 22. August. Der 22. Buchstabe des Alphabets ist das V. Also machen wir das so. Das, was ihr gerade macht oder heute ansteht, müsste so formuliert sein, dass es mit einem V anfängt. Das macht das Ganze zur Denkaufgabe. Also 07221211. Vielleicht kommt ihr ja auf was. Vielleicht dürft ihr gerade Venen suchen, weil ihr in der Krankenpflege seid oder die Verpflegung richten, weil die Umzugshelfer gleich kommen oder vernatschlesen.

0: falls ihr Trollinger Trauben erntet. 0722, logisch, ne? Da kommt man zuerst drauf. 0722 1211, die WhatsApp-Nummer an uns. Was steht an? Aber mit einem V muss es anfangen. Kommt ihr auf irgendwas heute?
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0: 6:14 Uhr, hier ist SWR 3. Hallo, guten Morgen, schönen Samstag. Es ist der 22. August und der 22. Buchstabe des Alphabets ist das V. Deswegen, kleine Denkaufgabe, was macht ihr heute oder was steht heute an? Und ihr solltet es so formulieren, dass es mit einem V anfängt. Toni zum Beispiel schreibt: Vereinsreise, Wanderwochenende mit dem Frauenturnverein nach Davos. Im Moment regnet es. Ja, wir drücken die Daumen auf ein schönes Wochenende für euch. Verstelle Schaltungen bei Fahrrädern, schreibt Ralf. Er ist gerade unterwegs zur Arbeit. 07221 2011. Hier ist Konzi, hi.
1: Hi, das ist der Frank Jagoga, grüß dich.
0: Hallo Frank, ich grüße dich. Was machst du heute?
1: Ich gehe Vögel lauschen. Ich bin gerade auf meiner Morgenrunde.
0: Vögel lauschen? Bist du extra deswegen raus oder ist das so ein Beiwerk?
1: Macht es jeden Morgen. Ich bin gerade auf Reha. Ich bin jetzt gerade am Laufen und jeden Morgen um 5 Uhr geht's los.
0: Welches Vogelgeräusch gefällt dir am besten?
1: Hier sind die Seemöwen, die machen einfach um 4:30 Uhr wach.
0: Ja.
1: Und dann gehe ich in den Wald hier raus und da sind natürlich hier Störche noch ganz aktiv und ja, einfach herrlich.
0: Wo bist du genau auf Reha?
1: Ich bin am Chiemsee.
0: Am Chiemsee. Na, hast ja recht.
1: Berner und Prim.
0: Dann gutes Genesen und dann alles Liebe, gell?
1: Ja, alles klar.
0: Hau rein. Tschüss. Tschüss. SWR3, hier ist Konzi, hi.
2: Jo, hallo, hier ist Joachim.
0: Hallo Joachim, ich grüße dich, guten Morgen.
2: Es geht um V.
0: Was machst du mit V?
2: Verkehr.
0: Welche Sorte?
2: Stadtbahn im Murgtal.
0: Okay. Welche Bahn ist es? Wo bist du gerade? Oder fährst du schon? Nee.
2: Nee, ich kann nicht fahren, weil eine Stellwerkstörung da ist. Das heißt, im Murgtal fährt bis um 8 Uhr kein Zug und deswegen habe ich Zeit anzurufen.
0: Ach ja, okay. Ja. Gut, dass wir das jetzt auch an dieser Stelle einfach weitergeben können. Das heißt, gibt es Ausweichbusse oder sowas?
2: Es sind verschiedene Ersatzverkehrbusse organisiert. Mhm. Aber die sind natürlich von der Zeit und von der Zuverlässigkeit her eher
0: Mittel.
2: Zweifelhaft.
0: Okay, gut, dann wissen wir das auch. Dann wünschen wir gutes Abwarten, auf dass es bald weitergeht, gell?
2: Ja, gerne.
0: Auch rein. Tschüss, Joachim.
2: Tschüss.

6.23 Uhr ist immer wieder geil, wie fit ihr schon seid um diese Uhrzeit und wie kreativ auch. Was lesen wir hier? Wir hatten ja gesagt, ne, was habt ihr heute vor? Aber mit einem V muss es anfangen, wegen 22. August. 22. Buchstabe des Alphabets ist das V. Und Marie aus Backnang fährt vorsichtig zum Europapark. Verreisen in den Urlaub nach Südtirol. Janina, Vorfreude steigt. Kinder sind voll aufgeregt. Bettina verkauft Backwaren. Tami freut sich auch auf den Urlaub und ist gerade unterwegs nach Frankfurt zum Flughafen. Und die Susanne hat eine Verabredung mit der Hufschmiedin für neue Hufeisen fürs Pferd. Also viele Dinge mit V.

ist gleich 6.30 Uhr, halb sieben, das Neueste aus dem SWR3-Verkehrszentrum. Die A3 Frankfurt Richtung Köln ist zwischen Bad Honnef-Linz und Siebengebirge nach einem LKW-Unfall gesperrt. Der Verkehr wird abgeleitet, der U13 folgen vor der Ausleitung 3 Kilometer Stau. Die A61 Koblenz-Ludwigshafen ist zwischen Koblenz-Waldesch und Emmelshausen wegen Bauarbeiten bis Montag früh in beiden Richtungen gesperrt. Eine Umleitung ist eingerichtet. Kommt gut an, alle Verkehrsinfos gibt's immer auf swr3.de. Schönen guten Morgen, hier ist SWR3 Fit. Gleich holen wir einen Song der Spice Girls aus der Versenkung. Ihr entscheidet welchen.

Es ist 6:57. Hallo, guten Morgen. Hier ist SWR 3. So viele gute Songs, so wenig Zeit. Das ist die Realität. Es ist ja prinzipiell so, wir in SWR 3 haben ja alle Songs gleich lieb, aber manche spielen wir einfach öfter als andere. Und das ist gar nicht mal absichtlich so, sondern manche fallen halt einfach durchs Raster und sind dann irgendwie zu selten gespielt vielleicht, Fragezeichen. So, jetzt machen wir das so, wir holen jetzt Songs, die länger nicht liefen oder selten liefen, wieder aus der Versenkung und ihr sagt, welcher von diesen Songs gleich mal wieder laufen soll. Es sind allesamt Songs von den Spice Girls und ich habe mal ins Archiv geguckt, das wird alles immer mitgeschrieben. Kann man dann nachschauen, was lief denn wann und wie oft und ich kann euch sagen, Vorschlag Nummer 1. To Become One lief ein einziges Mal in den letzten 5 Jahren. Zu verkitscht? Fragezeichen? Nein. Vorschlag Nummer 2 von den Spice Girls, Who Do You Think You Are, lief 5 Mal in den letzten 5 Jahren. Wäre Vorschlag Nummer 2 oder Vorschlag Nummer 3? Hätte man auch fast vergessen, es wäre doch so schade drum. Mama lief auch insgesamt ein einziges Mal in den letzten 5 Jahren in SWR 3 so. Also was möchtet ihr denn haben? Wollt ihr To Become One? Dann schickt ihr jetzt eine 1 an die 07221 2011. Wollt ihr Who Do You Think You Are? Dann schickt ihr eine 2. Oder wollt ihr Mama? Dann schickt ihr eine 3 an die 07221 2011. 1 für To Become One, 2 für Who Do You Think You Are und 3 für Mama. Ihr kriegt einmal Zähneputzen zum Abstimmen Zeit und dann gucken wir gleich, welcher Spice Girls Song mal wieder hier passieren darf.

Neue in SWR 3, Slow Dance for a Minute, die Giant Rooks. Es ist Zeit für einen Showdown. Wir haben gesagt, welchen Song der Spice Girls wollt ihr mal wieder hören? Es sind allesamt Songs, die selten bis nie gerade in SWR 3 laufen. Wir hätten zur Auswahl gehabt To Become One, Who Do You Think You Are und Mama. Und ihr wart euch relativ schnell relativ einig, ihr wollt hören To Become One. Die Ballade gibt's jetzt. Läuft damit zum zweiten Mal in 5 Jahren.

0: Es ist 6 Uhr und gleich 52 Minuten. Guten Morgen.
1: Worte. Anna Manon Schimmel, Evangelische Kirche.
2: Auf Insta gibt es einen Kanal, der heißt Brot und Liebe. Dort findet man unter anderem immer wieder Segensworte. Und mir gefällt der Segen für unseren Sommer. Sei gesegnet inmitten von allem, das gerade an dir zerrt, deine Kraft und Aufmerksamkeit fordert. Sei gesegnet mit den Dingen, die unfertig sind und auch diesen Sommer lang so bleiben. Ängste und Pläne, ohne nächste mögliche Schritte, Sehnsüchte und offene Enden. Sei gesegnet inmitten von allem Guten, das um dich schwirrt. Zugewandtheit und Kinderlachen, Freundinnenschaften und gemeinsames Aushalten, Verbundenheit im Kleinen und Großen, Blätterrauschen und Sonnenuntergangslicht und Grillenzirpen und Grillgeruch. Sei gesegnet zwischen Großstadtasphalt und Kleingärten, zwischen gelben Weizenfeldern und Chlorgeruch. Sei gesegnet zwischen Dorfidylle und Neubauwohnung. Sei gesegnet in diesem Sommer, da, wo du bist.

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0: zahlt in den USA umgerechnet 340 Millionen Euro, um einen jahrelangen Rechtsstreit über den Schutz von Kindern im Internet beizulegen. Im Gegenzug stellen die US-Behörden das Verfahren gegen TikTok ein, so das Justizministerium. Aus Washington, Anne Schneider.
1: Die US-Regierung hatte TikTok und seiner Muttergesellschaft ByteDance vorgeworfen, jahrelang gegen Datenschutzvorgaben für Kinder zu verstoßen. So soll die Plattform persönliche Daten von Nutzern unter 13 Jahren ohne die Zustimmung der Eltern gesammelt haben. Laut der Klage konnten selbst Konten, die im Kindermodus angelegt waren, E-Mail-Adressen und weitere persönliche Informationen erfassen. Zudem habe das Unternehmen Anträge von Eltern zur Löschung von Konten nicht ausreichend bearbeitet und so Datenschutzrechte und Privatsphäre von Kindern in den USA gefährdet.
0: Bundeskanzler Merz besucht heute das Waldbrandgebiet in der Eifel. In der Gemeinde Hürtgenwald will er sich über die Lage vor Ort informieren, sagte ein Regierungssprecher. Außerdem wolle er sich persönlich bei den Einsatzkräften bedanken. Der Waldbrand war vor rund einer Woche ausgebrochen und gilt als der größte in der Geschichte Nordrhein-Westfalens. Nach der Gewalt beim DFB-Pokalspiel zwischen Waldhof Mannheim und dem 1. FC Kaiserslautern hat der Deutsche Fußballbund eine Aufarbeitung angekündigt. Die Partie ist nach torlosen 90 Minuten unterbrochen worden, weil die Spieler aufeinander losgegangen sind. Fans zündeten Pyrotechnik, warfen Gegenstände und rannten aufs Spielfeld. Die Polizei musste eingreifen, auch mit Hunden und Pferden. 85 Menschen wurden verletzt. Am Ende hat Kaiserslautern das Spiel 1:0 gewonnen. Die weiteren Ergebnisse der ersten Runde des DFB-Pokals. Stuttgart hat in Rostock mit 4:0 gewonnen, Karlsruhe mit 2:1 in Münster und Frankfurt beim Fünftligisten St. Tönis mit 11:0, der höchste Sieg der Vereinsgeschichte. Die deutschen Springreiter haben bei der Heimweltmeisterschaft in Aachen Mannschaftsgold geholt, zum ersten Mal seit 16 Jahren. Aus der Sportredaktion Markus Tepper.
2: Schon nach dem dritten von vier Reitern durften die Deutschen jubeln. Markus Ehning auf Coolio baute mit einem Null-Fehler-Ritt im zweiten Umlauf des Nationenpreises die deutsche Führung aus. Sophie Hinners legte mit Sinclair nach, leistete sich nur einen Zeitfehler. Und als Daniel Deusser im Sattel von Otello den dritten Ritt für das Team fehlerlos beendet hatte, gab es vor 40.000 Zuschauern in der Aachener Söhrs kein Halten mehr. Der Ritt von Schlussreiter Richard Vogel und United Touch war für die Mannschaftswertung ohne Belang. Rang 2 ging an Belgien vor den Briten auf Platz 3.
0: Die Zeit, es ist 7.03 Uhr.
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4: Heute ist ein insgesamt durchwachsener Tag, aber es wird zwischendrin auch recht freundlich. Wolken und Sonne wechseln sich ab. Stellenweise gibt es auch Schauer oder Gewitter, besonders in Rheinland-Pfalz. Und in der Nordhälfte von Baden-Württemberg. Später wird es dann immer trockener und sonniger. Die meiste Sonne gibt es heute am Hochrhein und am Bodensee. Maximal 16 Grad im hohen Westerwald und bis 24 Grad am Kaiserstuhl. Und morgen gibt es dann Sonne und Wolken bei maximal 25 Grad. 3:07 das Neueste aus dem SWR3-Verkehrszentrum. Die A3 Frankfurt Richtung Köln ist zwischen Bad Honnef-Linz und Siebengebirge nach einem LKW-Unfall gesperrt. Der Verkehr wird abgeleitet. Der U13 bitte folgen, vor der Ausleitung 3 Kilometer Stau aktuell. A3 Frankfurt Richtung Würzburg zwischen Obertshausen und Hanau 3 Kilometer stockender Verkehr. A6 Heilbronn Richtung Nürnberg zwischen Schwäbisch Hall und Kirchberg. Ein Unfall in der Baustelle, die rechte Spur ist blockiert. PKW sollen den linken, übergeleiteten Fahrstreifen benutzen. Die A61 Koblenz-Ludwigshafen ist zwischen Koblenz-Waldesch und Emmelshausen wegen Bauarbeiten bis Montag früh in beiden Richtungen gesperrt. Eine Umleitung ist eingerichtet. Kommt alle gut an. Verkehrsinfos gibt's auf swr3.de.
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4: Hey, hallo, schönen guten Morgen. Gut, dass ihr dabei seid. Gleich sprechen wir noch über Benefits auf der Arbeit, also was der Arbeitgeber einem so anbieten kann, um das Ganze noch ein bisschen zu versüßlichen. Ne? Versteht ihr, was ich meine? The Bowser gibt's jetzt erstmal, aber Magnetic.

0: Es ist 7:15 Samstagmorgen, hier ist SWR 3. Kommt gut raus. Einmal aufpassen, zweimal aufpassen. Bitte Vorsicht auf der A5 Karlsruhe Richtung Frankfurt zwischen Ettlingen und dem 3 Karlsruhe liegen Reifenteile. Dankeschön auch fürs Melden. Außerdem Vorsicht auf der A81 Heilbronn Richtung Würzburg zwischen Ahorn und Tauberbischofsheim. Auch Reifenteile auf der mittleren Spur. Passt auf, wenn ihr heute Morgen unterwegs seid. Wir hatten es die Tage hier in SWR 3 von Mitarbeiter-Benefits. Ne, ihr wisst schon, also so Dreingaben vom Arbeitgeber kann man sagen, weil das US-Militär in Georgia ja Soldaten 4 Tage Sonderurlaub gewährt, um GTA 6 zu zocken, wenn es denn dann erschienen ist im November. Wer die 4 Tage zum Zocken möchte, der müsste sich allerdings für 2 weitere Jahre beim Militär verpflichten. Ja nun, so kann man es auch machen. Ne? Wir haben mit Felix Nickel gesprochen, Experte für Mitarbeiter-Benefits bei Kienbaum Consultants. Super wichtig bei Mitarbeitervorteilen ist auch der Unterschied zwischen Stadt und Land. Das heißt, auf dem Land Tankgutscheine?
1: Naja, der Dienstwagen ist ein ganz klassisches und ist so ein Benefit, was jeder kennt, wo fast jeder eine Meinung hat. Mhm. Aber das ist immer noch total attraktiv in bestimmten Gruppen und auch natürlich auch in bestimmten Standorten. Während wenn ich tatsächlich ganz viele junge Mitarbeitende im Zentrum von Berlin habe und da auch mein tolles Office habe, ob das jetzt das erste Benefit wäre, mit dem ich mich beschäftigen würde, sei dahingestellt.
0: Was würde da ziehen in Berlin?
1: Oh, naja, jetzt gibt es so eine große Palette. Also tatsächlich habe ich immer so bis zu 70 Benefits, weil ich mich auch viel mit dem Thema beschäftigt habe, im Kopf, die ich unterscheiden würde. Jetzt gibt es Mobilitätsthemen, die würde ich aber eher fast nachgelagert sehen. Ich glaube, gerade wenn ich vielleicht in Berlin bin, ist jetzt ein bisschen weit gegriffener Schluss darauf, was für Menschen bei mir arbeiten könnten. Ich glaube, Fitnessstudio könnte sehr spannend sein. Gerade so in so Großstädten gibt es ja dann Urban Sports, Wellpass, alle diese Dinge. Das ist, glaube ich, schon mal sehr attraktiv und wäre so etwas, wo ich sagen würde, würde mir jetzt direkt mal so für eine großstädtische Konstellation einfallen. SWR

0: Was hören wir da? Hallo, guten Morgen erstmal. Es ist 7.23 Uhr, 7 Minuten vor halb acht. Gibt es ein erhöhtes Unfallrisiko im Straßenverkehr, wenn neue Taylor Swift-Alben rauskommen? Amerikanische Forscher sehen da einen Zusammenhang. Na, wenn das so ist, wollen wir doch mal schnell ein paar wichtige Tipps geben.
1: Immer häufiger geraten Verkehrsteilnehmer in der Zeit von Musikneuerscheinungen von Taylor Swift in Unfälle. Da wird während der Fahrt am Handy gespielt, um in installierten Streamingdiensten Musik zu finden. Egal, ob es sich dabei um bekannte oder weniger bekannte Titel handelt, bei Taylor Swift ist eigentlich jeder Song begehrt. Damit Sie nicht zum Anti-Helden im Straßenverkehr werden, unterlassen Sie das Bedienen Ihrer Spotify- oder Apple Music App, sondern konzentrieren Sie sich auf die Straße. Und genau deshalb und um weitere Probleme zu vermeiden, drücken Sie bei Fahrtantritt künftig einfach nur noch den Anknopf Ihres Radios. Und danach können Sie sich voll und ganz auf den Verkehr konzentrieren und nicht auf die nächste Neuerscheinung von Taylor Swift. Die kommt dort nämlich auch. Und behalten Sie die Augen auf der Straße und nicht am Display, denn gutes Radio braucht kein Bild. Als hätten wir es geahnt.

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5: Es ist kurz nach 7:30, das Neueste aus dem SWR3-Verkehrszentrum. Die A3 Frankfurt Richtung Köln zwischen Bad Honnef-Linz und Siebengebirge ist die Autobahn nach einem LKW-Unfall gesperrt. Der Verkehr wird abgeleitet. Der U13 folgen vor der Ausleitung aktuell 3 Kilometer Stau. Dann noch die A3 Frankfurt Richtung Würzburg zwischen Obertshausen und Hanau. 3 Kilometer stockender Verkehr. Kommt alle gut an. Verkehrsinfos gibt's auf swr3.de. Und damit schönen guten Morgen. Es ist der 22. August. Gerade nachgeschaut, heute ist der Namenstag von Symphorian. So, während ihr allen Symphorians in eurem Telefonbuch gratuliert. Okay, fertig. Gibt's von uns Musik?

Achtung, Falschfahrer auf der A620 Saarbrücken-Saarlouis. Zwischen Saarbrücken-Güdingen und Saarbrücken-Bismarckbrücke kommt ein Falschfahrer entgegen. Äußerst rechts fahren, nicht überholen. Auf der A620 Saarbrücken-Saarlouis zwischen Saarbrücken-Güdingen und Saarbrücken-Bismarckbrücke ein Falschfahrer. Vorsichtig fahren in beiden Richtungen.

0: 20 Minuten vor 8, 7.40 Uhr haben wir es. Samstagmorgen in SWR3-Land. Schön, dass wir dabei sein dürfen bei allem, was ihr so tut. Ist auch immer ganz interessant, mal so ein bisschen reinzuspickeln, was ihr so treibt. Stefan zum Beispiel schreibt, er verlegt Photovoltaikmodule auf dem Dach in Scharzberg. Für Hanna geht's an die Nordsee. Und Peter, du musst zu einer Berufskraftfahrerschulung. Was ist denn da los?
1: Ja, er muss doch alle 5 Jahre als Berufskraftfahrer eine Modulschulung machen.
2: Was musst du dann da machen? Also was prüfen die? Oder schulen? Musst du dich nur reinsetzen oder musst du auch was vormachen?
1: Vormachen kannst du, wenn du ein Kaspar bist, ein Clown. Ja. Das mache ich ab und zu mal, da gibt es ein bisschen lustige Gelächter. Du musst eigentlich still sitzen, zuhören. Also du musst ein bisschen was aufnehmen, weil hinterher wird dann ein bisschen was abgefragt. Aber es ist nicht eine klassische Prüfung, die dann irgendwie bewertet wird.
2: Okay.
1: Es ist eine Pflichtveranstaltung, dass du nachweisen musst über diese Schulung, dass du daran teilgenommen hast, sonst wird dein Führerschein gewerblich nicht verlängert.
2: Ah, verstehe. Okay, dann ist es wieder soweit. Naja, dann bringst du gut rum, ne?
1: Oh ja, das kriege ich hin. Ja, immer schön links fahren und grüßen, gell?
2: Du machst das.
1: Gute Sendung.
2: Ja, danke dir. Mach's gut,
1: ciao,
2: du.
1: Ciao.
2: Tschüss.
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0: Hier ist SWR 3, Abend, Samstagmorgen. Hallo, 12 Minuten vor 8. 0722 1 2011 ist die Nummer zu uns ins Studio. Ina ist in der Show. Hallo Ina, was ist los?
1: Ich habe ein Problem. Ich habe 2 Ticketkarten für Toten Hosen heute Abend.
0: Aha.
1: Und habe gestern einen Hexenschuss bekommen.
0: Oh je.
1: Und ich suche noch jemanden, der vielleicht Bedarf hätte für die Karten.
0: Beide Karten abzugeben, hä?
1: Ja,
0: Oh je, Ina. Kommst du klar? Sonst brauchst du was? Heizdecke, nee, Wärmflasche?
1: Bestens versorgt.
0: Okay.
1: Nur, wenn noch jemand, wäre schade, wenn die jetzt hier am Kühlschrank hängen und...
0: Verfallen, okay. Du würdest sie abgeben? Wo bist du ungefähr? Also, wenn man sie abholen müsste?
1: Ich wohne in Landau-Nussdorf.
0: Wenn sich jemand meldet, wenn jemand Interesse hat, dann darf ich deine Handynummer weitergeben?
1: Ja.
0: Und dann könnt ihr alles Weitere ausmachen. Machen wir es so?
1: Sehr gern.
0: Gute Besserung.
1: Dankeschön.
0: Also, heute Nachmittag die Toten Hosen Open Air an der Festwiese am Bostalsee in Nohfelden im Saarland. Da ist das Konzert. Ausverkauft ist es auch. Um 17 Uhr geht's los. Labras Banda, deine Cousine und Leftovers sind als Special Guests auch mit dabei. So, wollt ihr hin? Dann schickt doch einfach das Stichwort Tote Hosen an die 0722 1 2011. Dann schauen wir mal, dass der letzte Platz auf der Festwiese auch noch gefüllt wird. Und dann geben wir einfach... die Kontaktdaten wechselseitig weiter und ihr könnt alles Weitere mit Ina ausmachen, die in Landau zu Hause ist, wo die Tickets wären. Die Toten Hosen, nur nach vorn in SWR 3.

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3: Um 8 Uhr die Themen des Tages mit Susan Kalmbach.
4: Viele Polizisten und Besucher werden beim Pokalderby Mannheim-Kaiserslautern verletzt. Carter Larry aus Downing Street No. 10 schickt ein Lebenszeichen. Das Wetter, teils sehr nass und gewittrig, zwischendurch auch örtlich Sonne bis 25 Grad. Heftige Ausschreitungen.

0: Gebot von Polizei und Beamten zu Pferde kesselten die Randalierer ein. Das Spiel konnte letztlich fortgesetzt werden mit einem 1:0-Sieg für Kaiserslautern. Auf zahlreiche sogenannte Fans warten nun Ermittlungen wegen Körperverletzung und Landfriedensbruch.
1: Und beide Vereine müssen mit Konsequenzen durch den DFB rechnen. Gespielt haben außerdem Stuttgart-Rostock 4:0, Karlsruhe-Münster 2:1 und Frankfurt beim Fünftligisten St. Tönis mit 11:0, der höchste Sieg der Vereinsgeschichte. Außenminister Wadefuhl ist in die Ukraine gereist. Bei dem Besuch soll es vor allem um die militärische Unterstützung gehen, hat das Auswärtige Amt mitgeteilt. Wenige Stunden zuvor hat Russland ein Einkaufszentrum doppelt angegriffen. 16 Menschen seien dabei getötet worden und 120 weitere verletzt, sagen die Behörden. Aus der Ukraine Florian Kellermann.
2: Das getroffene Einkaufszentrum ist eines der größten in Kryvyi Rih. Es liegt nördlich der Innenstadt. Videoaufnahmen zeigen starke Zerstörungen des Gebäudes. Nach Angaben der Behörden griff Russland es in zwei Wellen mit Langstreckendrohnen an, mit einem Abstand von einer halben Stunde. Mit solchen zweiten Angriffswellen sollen in der Regel Helfer getroffen werden, zum Beispiel medizinisches Personal und Feuerwehrleute, die zu einem Unglücksort gerufen wurden.
1: TikTok zahlt in den USA umgerechnet 340 Millionen Euro. Im Gegenzug ermittelt das US-Justizministerium nicht mehr gegen die Videoplattform wegen Datenschutzes. Die US-Regierung hatte TikTok im Jahr 2024 verklagt. Der Vorwurf: junge Menschen unter 13 könnten ohne Okay ihrer Eltern Accounts anlegen und TikTok würde illegal deren persönliche Daten sammeln. Inzwischen hat die Plattform die Privatsphäre-Regeln geändert. Der wohl berühmteste Kater in Großbritannien hat Berichte über seinen Tod dementiert. Zuvor hat das Portal Politics UK gemeldet, Kater Larry lebe nicht mehr. Noch in der Nacht hat Larry auf seinem Account geantwortet mit dem Zitat von Mark Twain, Berichte über seinen Tod seien stark übertrieben. Der Kater lebt seit 2011 im Regierungssitz, ist eine Touristenattraktion und wird als heimlicher Herrscher von Downing Street 10 bezeichnet. Auf seinem Ex-Account hat er mehr als 900.000 Follower. 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
4: Ist ein insgesamt durchwachsener Tag, aber es wird zwischendrin auch mal recht freundlich. Wolken und Sonne wechseln sich ab. Stellenweise gibt es Schauer oder Gewitter, besonders in Rheinland-Pfalz und in der Nordhälfte von Baden-Württemberg. Später dann immer trockener und auch sonniger. Die meiste Sonne gibt es heute am Hochrhein und am Bodensee. Maximal 16 Grad im hohen Westerwald sind drin und bis 24 Grad am Kaiserstuhl. Morgen sind dann 25 Grad Höchstwert drin, dann Sonne und Wolken. 8:04, das Neueste aus dem SWR3-Verkehrszentrum. Entwarnung auf der A620 Saarbrücken-Saarlouis. Kein Falschfahrer mehr zwischen Saarbrücken-Güdingen und Saarbrücken-Bismarckbrücke. A3 Frankfurt Richtung Würzburg zwischen Obertshausen und Hanau. 3 Kilometer stockender Verkehr. Und die Meldung aus der Schweiz. A2 Luzern Richtung Gotthard zwischen Wassen und Göschenen. 2 Kilometer Stau, Verzögerung bis zu 20 Minuten. Kommt alle gut an. Verkehrsinfos gibt's auf swr3.de.
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4: Mit Konstantin Zöller, es ist quasi die Reise nach Jerusalem, nur als Quiz, was wir gleich vorhaben. Wir eiern rum und kommen irgendwann bei einer Frage raus. Seid am schnellsten und holt euch so einen SWR 3 Elch. Wir spielen ein relativ kompliziertes Quiz. In 10 Minuten hier, erstmal Tampa City, Jen und jetzt Benson Boone.
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0: 8:13 Uhr, hier ist SWR 3. Wir fahren eure Hirnwindungen jetzt weiter hoch und spielen ein relativ kompliziertes Quiz. Also, es geht so. Wir arbeiten uns jetzt gemeinsam zu einer Quizfrage durch. Es dauert allerdings ein bisschen, bis wir am Kern unserer Frage angekommen sind. Und wenn wir dann dort angekommen sind und ihr die Lösung kennt, dann ruft ihr sofort live an hier in der Show. Und live heißt am besten keine Freisprecheinrichtung. Und wenn ihr durchkommt, unbedingt das Radio leise, sonst gibt es diese blöden Rückkopplungen. Telefonnummer 07221 2011. Kennt ihr ja, ne? Habt ihr ja sowieso eingespeichert. Und ein SWR 3 Elch gibt es für die erste richtige Lösung. Also, wir sind alle bereit. Hier kommt unsere Quizfrage. Gleich hier in der Show gibt's More Lolita von Alize und genau da fangen wir mit unserer Frage an. Als der Song More Lolita im Jahr 2000 veröffentlicht wurde, war die Sängerin Alize gerade 15 Jahre alt. Dass eine 15-Jährige mit dem Lolita-Begriff sexualisiert wurde, fanden einige problematisch. Nicht so vermutlich die französische Sängerin Mylène Farmer. Sie hat den Songtext zu More Lolita geschrieben. Aber das ist ja längst nicht der einzige Song von Mylène Farmer, mit dem eine andere Frau erfolgreich war. Anfang der 2000er war eine Künstlerin sehr erfolgreich, die zum Beispiel Désenchanté oder Libertine gecovert hat. Ihr Name? Kate Ryan. Eine immer noch sehr berühmte Sängerin aus Belgien. Dem Land, ihr wisst es, aus dem auch der Zeichner Hergé kam. Hergé hat sich zwar keine Lolita-Figur ausgedacht, aber einen anderen Teenager, der einen Hund hat und heute weltberühmt ist. So, wie heißt dieser Teenager und sein Hund? 07221 2011, das ist die Frage. Und die Leitungen sind alle voll. Und hier in Leitung 1 war der oder die Schnellste. Hallo, hier ist Konzi, wer bist denn du? Hallo? Niemand dran? Nein? Okay, wir gehen. Hallo? Jetzt? Nein? Okay, Hosentaschenanruf. Dann gehen wir in die nächste Leitung. Hallo, wer bist du und woher?
1: Hallo, Konstantin Zöller. Hier ist Jürgen Ried aus Gründau.
0: Hallo, Jürgen. So, was ist die Lösung?
1: Ich hoffe, ich habe jetzt nicht zu schnell gedrückt gehabt. Und zwar Kate Ryan.
0: Na, du hast zu schnell gedrückt gehabt. Es ging noch mal weiter.
1: Na gut.
0: Okay, danke dir. Okay, aber Kate Ryan war auch teilweise richtig erstmal. Okay, wir gehen weiter. SWR 3, hier ist Konzi, wer ist da?
2: Noch mal weiter.
3: Hallo?
0: Hallo?
3: Okay. Hallo, oh Mann, ich muss hier das Radio ausmachen. Das ist total hinterher.
0: So.
3: Moment.
0: Deswegen
3: also, es geht hier um Tim und Struppi.
0: Und das ist vollkommen richtig. Und damit hast du ein SWR 3 gewonnen.
3: Haha, ja.
0: Sehr gut. Also, hat gerade noch so geklappt. Mochtest du die Comics auch immer so gern?
3: Ja, das ist das Beste, was es überhaupt gibt. Zum Beispiel, wenn man Französisch lernen will. Ja, Leute, die wollen Französisch lernen oder müssen es. Und dann ist Tim und Struppi das Beste.
0: Finde ich auch. Das ist übrigens ein Fox-Terrier, der Struppi. Ich habe extra nachgeschaut. Du kriegst, kriegst natürlich ein SWR 3 Elch. Liebe Grüße zu dir und danke fürs Lösen. Und Alize gibt's obendrauf. More Lolita. Liebe Grüße.
3: Ja, schöne Grüße zurück. Danke dir.

Achtung, auf der A5 Karlsruhe Richtung Basel zwischen Bühl und Aachen liegen Fahrzeugteile auf der Fahrbahn. Und das ist Musik für eine Autofahrt im Trüben. Lady Antebellum, Need You Now um 8:25 Uhr.

Temperatur und gleich 30 Minuten. 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Das Neueste aus dem Verkehrszentrum. Bitte Vorsicht auf der A5 Karlsruhe Richtung Basel zwischen Bühl und Achern. Fahrzeugteile liegen auf der Fahrbahn. A3 Frankfurt Richtung Köln zwischen Limburg Nord und Dietz. 2 Kilometer Stauverzögerung bis zu einer Viertelstunde. A3 Frankfurt Richtung Würzburg zwischen Obertshausen und Hanau. 3 Kilometer stockender Verkehr. Und die Meldung aus der Schweiz. A2 Luzern Richtung Gotthard zwischen Wassen und Göschnen. 3 Kilometer Stauverzögerung bis zu 30 Minuten. Kommt alle gut an. Verkehrsinfos gibt's auf swr3.de.

0: 8:38 Uhr. Hi, hier ist SWR 3. Ihr wisst ja, wie ihr uns erreicht. 07221 2011. Das ist die Nummer zu uns ins Studio. Hallo, hier ist Konzi.
1: Konzi, hier ist der Daniel aus Bendorf. Wir haben ja jetzt das Flasche Nachschmeck gekriegt, einen riesen Sturm gehabt.
0: Ja.
1: Und leider sind die Leute noch so unvernünftig und laufen jetzt durch die gesperrten Parks, Friedhöfe und vor allen Dingen auch die gesperrten Waldstücke durch. Gib doch bitte mal da ein mahnendes Wort, dass die Leute, solange wie wir nicht richtig aufgeräumt haben, nicht in den Wald gehen und nicht die gesperrten Parkanlagen betreten. Es ist lebensgefährlich.
0: Weil die Äste runterfallen. Räumst du wohl auch mit auf, wenn du sagst wir?
1: Ja, klar.
0: Was machst du?
1: Ich bin Baumpfleger und Forstwirt und räume hier vor Ort auf. Wir haben auch in der Nacht mit der Feuerwehr zusammengearbeitet und jetzt geht's ans Aufräumen.
0: Okay, ist vermerkt. Mach's gut, danke dir. Gute Arbeit heute.
1: Tschüss.
0: Danke, ciao.
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Stefan meldet ins Studio ein Verbrechen am Hörer. Ich weiß nicht, was er meint. Meinst du jetzt Tom Jones oder meinst du das Vokalensemble Sixpack, über das wir umgeleitet wurden? Wir können da absolut nichts dafür. Das ist das Musiknavigationsgerät. Wir wollen das ja immer nicht. Das macht das ja einfach so. Aber es ist auch ein toller Job, oder? Wenn man diese... Sabine schreibt auch gerade, das hat die Nerven aber arg gestresst. Was denn? Immerhin seid ihr nicht die Leute, die Sex, Sex, Sex, Sex, Sex singen müssen, wenn man in so einem Vokalensemble eben ist. Ist auch ein interessanter Job. Nun ja, jetzt gibt's einen anderen Song. Vielleicht ohne Unterbrechung. See ya, together.

8 Uhr und 53 Minuten. In 7 Minuten ist es 9 und dann geht hier eine neue Sendung los. SWR 3 Now mit Dennis Tienert gleich. Mein Name ist Konstantin Zöller. Ich sage bis morgen und immer dran denken, wenn euch jemand fragt, wo das Klo ist, könntet ihr in Zukunft immer antworten, warum? Oder ihr könntet lieb sein, das geht auch.

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3: Alles Wichtige um 9 Uhr jetzt von Susan Keimbach.
4: Viele Polizisten und Fußballfans werden beim Pokalderby Mannheim-Kaiserslautern verletzt. Die Feuerwehr in Mainz probt einen größeren Blackout. Das Wetter teils sehr nass und gewittrig, zwischendurch örtlich Sonne bis 25 Grad. Beim Fußball-Pokalderby zwischen Mannheim und Kaiserslautern sind insgesamt 120 Menschen verletzt worden. Das hat die Polizei dem SWR bestätigt nach den gewaltsamen Szenen gestern Abend in Mannheim. Das Spiel ist vor der Verlängerung unterbrochen worden beim Stand von 0:0. Die Polizei ist mit vielen Kräften, Hunden und auf Pferden eingeschritten. Polizeisprecher Stefan Wilhelm schildert, was dann passiert ist.
5: Nachdem die Polizei das Spielfeld betreten hat und versucht hat, einen Platzsturm zu verhindern, wurden die Einsatzkräfte massiv mit Pyrotechnik beschossen. Dabei wurden 35 Kolleginnen und Kollegen leicht verletzt. Allerdings müssen wir auch mitteilen,

0: E-Magazin Report Mainz und der Spiegel. Nächste Woche sollen Verhandler in das afrikanische Land reisen. SWR3-Reporterin Ulrike Ufer fasst zusammen, was darüber bisher bekannt ist.
1: Die Reise geht demnach auf eine Gruppe von Staaten zurück, die sich selbst die Umsetzer nennen. Neben Deutschland gehören ihr Österreich, Dänemark, Griechenland und die Niederlande an. Die Gruppe prüfe, in welche Länder außerhalb Europas Menschen gebracht werden könnten, deren Asylanträge in der EU abgelehnt wurden. Sie habe sich zum Ziel gesetzt, bis Ende des Jahres einen Partner zu finden. Die Innenministerien in Berlin und Wien bestätigten den Medien zufolge auf Anfrage zwar Gespräche über sogenannte Return Hubs, verwiesen allerdings auf deren Vertraulichkeit.
0: In Mainz testen Feuerwehr und Rettungsdienste einen größeren Blackout. In allen Feuer- und Rettungswachen wird dafür absichtlich der Strom abgestellt, damit die Notaggregate anlaufen. Mit der Übung will die Feuerwehr prüfen, wie gut sie vorbereitet ist. Die Notfallversorgung ist in der Testzeit sichergestellt. In Deutschland haben immer weniger Leute ein Festnetztelefon. Nur noch 61% der Befragten telefoniert mit einem klassischen Apparat, zeigt eine Verivox-Umfrage. Das sind 10 Prozentpunkte weniger als letztes Jahr. Experten führen die Entwicklung auf Flatrates fürs Handy zurück. 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
3: Das Wetter in SWR3-Land. Heute wieder Sonne und Wolken im Wechsel. Über den Tag ziehen auch vereinzelt noch Regen und kurze Gewitter durch. In Südbaden bleibt es größtenteils trocken. Hier kommt die Sonne aber auch ein bisschen öfter durch als sonst wo. Dazu ist es nicht mehr besonders warm. Maximal noch 16 Grad im hohen Westerwald und bis 24 Grad bekommen wir am Kaiserstuhl. Bis zum Abend wird es aber insgesamt weniger windig werden und dann ist es auch überall trocken. Morgen wieder schöner, trocken und mehr Sonne bei 18 bis 25 Grad. Es ist 9.03 Uhr, das Neueste aus dem SWR3-Verkehrszentrum. Vorsicht auf der A6 Nürnberg-Heilbronn. Zwischen Neuenstein und Öhringen steht ein defektes Fahrzeug auf der rechten Spur. Vorsicht auf der A61 Hockenheim Richtung Speyer. In der Ausfahrt Hockenheim steht ein defektes Fahrzeug im Kurvenbereich. Vorsicht auf der B10 Ulm Richtung Stuttgart. Zwischen Ebersbach und Reichenbach-Hochdorf ein defektes Fahrzeug auf der rechten Spur. Vorsicht auf der B27 Stuttgart Richtung Tübingen. Zwischen Kirchentellensfurt und Tübingen Unterer Wert steht ein defekter PKW auf der rechten Spur. Die A5 Basel-Karlsruhe zwischen Riegel und Herbolzheim, 2 Kilometer Stau, Viertelstunde plus. Und die Schweiz A2 Luzern Richtung Gotthard zwischen Wassen und Göschenen, 3 Kilometer Stau. Halbe Stunde dauert's länger. Kommt gut an.
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3: Mit Dennis Thienert, guten Morgen. Überlegt doch schon mal, was eure persönlichen Grenzen sind, wo die so liegen. Wir machen gleich zusammen ein Grenzensetztraining hier in 10 Minuten.
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0: Hier ist SWR3 Now am Samstagmorgen. Seid ihr schon wach genug für ein bisschen Augenzwinkerspaß?
1: Ja, das ist schön. Dann üben wir jetzt das zusammen, was wir laut Psychologen ja unbedingt können sollten. Grenzen setzen. Das ist es doch, was wir immer hören. Wir müssen Grenzen setzen. Gut, dann machen wir das doch. Kevin Frisch aus dem SWR3-Team fängt an. Wo ist bei dir eine persönliche Grenze erreicht? Welche Grenze möchtest du mit uns teilen?
2: Die Leinenhosen-Temperaturgrenze.
1: Aha.
2: Also, wir gehen heute Abend auf eine Hochzeit und ich möchte gerne meine Leinenhose anziehen. Zum Glück ist es über 15 Grad warm, weil das wäre bei mir genau die Grenze, wo ich mir denke, nee, dann wird es irgendwie zu kalt für die Leinenhose.
1: Verstehe. Ja. 15 Grad ist Feierabend.
2: Ja, weil ansonsten ist es halt zu kühl und dann finde ich, das ist ja optisch sowas total Sommerliches, so eine Leinenhose. Und da finde ich, unter 15 Grad wird es einfach zu kalt dafür.
1: Das merken wir uns. Das Leben wird doch gleich viel einfacher, wenn wir klare Grenzen haben. Wenn ihr heute auch vor dem Kleiderschrank steht wie Kevin Frisch und euch fragt, ob ihr die elegante Leinenhose mal wieder ausführen wollt. Es werden heute fast überall über 15 Grad. Nur zu. So, SWR3-Land, dann wollen wir doch mal gucken. Ihr macht weiter. Welche Grenzen sind bei euch klar definiert? Die Leinenhosen-Tragetemperaturgrenze haben wir. Die Weißwurstgrenze, also der Main, ne, kennen wir auch. Jetzt wollen wir eure kennenlernen und uns vielleicht anschließen. 0722 1211 anrufen, WhatsApp oder Signal. Wie immer auch gerne als Audio an dieselbe Nummer 0722 1211. Eure persönlichen Grenzen. Heute hier in SWR3 Now.

London Grammar und Strong. Da kommt was Aktuelles aus dem Verkehrszentrum. Vorsicht auf der A5 Frankfurt-Karlsruhe. Zwischen Bruchsal und Karlsruhe-Nord. Gefahr durch Reifenteile auf der linken und der mittleren Spur. Kommt gut an mit SWR3.

0: Wir wollen eure persönlichen Grenzen heute hier in SWR 3 Now. Meine Grenzen sind unter 10 und über 130, schreibt Stefan hier an die 0722211. Ich fahre immer mit einem offenen Visier auf dem Motorrad bei unter 10 Grad Temperatur und über 130 km/h klappe ich ab und zu das Visier runter. Okay, wen haben wir denn hier noch? Sprachnachricht.
1: Guten Morgen, SWR Dreiland. Hier ist der Peter in Biberach. Hey. Und bei mir gibt es eine Koffeingrenze. Ja. Also wenn ich am Tage länger als 6 Stunden keinen Kaffee bekomme, dann werde ich griesgrämig.
0: Okay.
1: Und da habe ich heute Morgen erstmal dem vorgebeugt.
0: Ja,
1: liebe Grüße am Samstag. Ciao.
0: Liebe Grüße zurück. Peter, bleib stabil. Die Susanne aus Karlsruhe noch an der 0722211. Was ist deine persönliche Grenze?
2: Mein Cabriolet fahre ich nur ab 17 Grad. Darunter mache ich das Dach zu.
0: Woher kommen genau die 17 Grad? Das hast du so über die Jahre rausgefunden. Das ist so deine Wohlfühltemperatur.
2: Das ist meine Schmerzgrenze, genau.
0: Okay, das heißt, heute bist du mit Cabrio unterwegs.
2: Ja, genau.
0: Wohin geht's?
2: Nur in der Stadt rumfahren.
0: Ach so. So Einkäufe, Dinge erledigen, Freunde besuchen,
2: genau,
0: und so.
2: Aha. Genau.
0: Ja, dann viel Spaß dabei.
2: Ja, danke.
0: Tschüss.
2: Tschüss.
0: Und Sabine aus Titisee-Neustadt hat sich hier noch gemeldet. Sie schreibt, guten Morgen, meine persönliche Grenze ist der 1. November. Vorher kaufe ich keinen Lebkuchen.

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3: 9.31 Uhr, es ist das Neueste aus dem SWR3-Verkehrszentrum. Vorsicht auf der A81 Heilbronn-Würzburg zwischen Ahorn und Tauberbischofsheim. Eine ungesicherte Unfallstelle. A5 Basel-Karlsruhe zwischen Riegel und Herbolzheim. Unfall in der Baustelle, 10 Kilometer Stau. Hier braucht ihr ungefähr eine Stunde länger. Die A67 Darmstadt Richtung Mannheim zwischen Darmstädter Kreuz und Funkstadt. Unfall, 3 Kilometer stockend. A81 Singen-Stuttgart zwischen Rottenburg und Herrenberg. Baustelle, 2 Kilometer Stau, 10 Minuten extra. Und die Schweiz noch. A2 Luzern Richtung Gotthard zwischen Wassen und Göschenen. 5 Kilometer Stau, 50 Minuten Verzögerung.
4: Gute Fahrt. 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
3: Hallo.

0: endlich wieder Regen und kühler, freuen sich viele. Natürlich vollkommen zu Recht. Ich habe nur ein Problem. Ich kriege heute die Augen nicht richtig auf bei diesem trüben, grauen, dunklen, versuppten Wetter in SWR 3-Land. Andreas Machalitzer aus dem SWR 3-Wetterteam. Was steckt denn noch drin in diesem Samstag?
1: Ja, doch noch ein paar Sonnenstrahlen. Die Wolken, die wir bei Rheinland-Pfalz und im nördlichen Baden-Württemberg haben, die lockern dann auch noch mal auf. Es ist dann so wechselnd bewölkt, ein paar Schauer sind noch mit dabei. Und am häufigsten wird sich die Sonne heute im südlichen Baden-Württemberg blicken lassen. Da sind auch die Schauer eher selten unterwegs. Aber du hast recht, es ist heute nicht besonders warm. Gerade für diesen rekordverdächtig heißen Sommer sind es heute doch eher bescheidene 16 bis 23 Grad. Und dazu kommt auch noch ein bisschen gefühlt die kühle Luft durch den böig auffrischenden Nordwestwind.
0: Wie geht's morgen weiter?
1: Ja, es wird trocken weitergehen. Die Schauer sind dann abgezogen. Wir haben eine kühle Nacht erstmal mit Temperaturen morgen früh teilweise bis 6 Grad runter. Und morgen tagsüber richtig schönes Wetter, Sonne, einige Quellwolken bei 18 bis 25 Grad. Und dann kommt auch der Sommer in der nächsten Woche wieder zurück. Da geht es dann wieder am Montag bis auf 28, zur Wochenmitte auch wieder bis auf 30 Grad.
0: Wow.
1: Es gibt dabei allerdings gerade am Dienstag und dann ab Donnerstag ein paar Regenschauer und Gewitter, bleibt also ein bisschen durchwachsen.
0: Ja, der Sommer ist aber noch nicht ganz weg. Er gibt noch nicht auf.
1: Nee.
0: Danke, Andreas. 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

0: 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Jetzt mit den Gedanken von Jenny Berger von der Evangelischen Kirche.
1: Ich mag die Wundergeschichten in der Bibel. Zum Beispiel die von Bartimäus. Bartimäus ist blind und darüber verständlicherweise sehr verzweifelt. Eines Tages kommt Jesus in seine Stadt. Bartimäus hat schon von ihm gehört und hofft, dass Jesus ihm helfen kann und ihn heilt. Deshalb spricht er Jesus an und Jesus heilt ihn. Bartimäus kann plötzlich wieder sehen. Ein Wunder ist geschehen. Heute sind diese Wundergeschichten schwer zu begreifen. Jesus ist nicht mehr unterwegs. Aber manchmal geschieht etwas, das wir staunend als Wunder bezeichnen können. Menschen werden gesund, obwohl die Medizin kaum noch Hoffnung hatte. Aber nicht jedes Versprechen auf wunderbare Heilung ist glaubwürdig. Es wird viel gelogen und mit den Hoffnungen von Menschen gespielt. Am Ende haben Menschen oft viel Geld verloren und große Enttäuschungen erlebt. Trotzdem mag ich die Geschichte von Bartimäus sehr. Zum einen, weil ich Jesus zutraue, dass er heilen konnte. Zum anderen, weil die Geschichte noch mehr erzählt als eine wunderbare Heilung. Denn auch wenn wir nicht wirklich blind sind, fühlen wir uns manchmal unsichtbar. Weil wir uns unwichtig fühlen, vergessen, verloren. Genau für solche Menschen hatte Jesus einen Blick, hat sie gesehen, mit ihnen gesprochen, ihnen gezeigt, dass sie wertvoll sind. Das alleine macht natürlich keinen Menschen körperlich gesund, aber es hilft dabei, dass sich jemand wohler fühlt in seinem Leben. Ich will mir an Jesus ein Beispiel nehmen, dass ich nicht achtlos an Menschen vorbeigehe, die übersehen werden. Dass ich hinschaue, sie wertschätze und ihnen zeige, dass sie wichtig sind. Vielleicht geschieht dann etwas von dem, was die Bibel Heilung nennt. Kein spektakuläres Wunder, aber ein Mensch spürt, ich werde gesehen. Und das kann ein Leben verändern.

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5: Alles Wichtige um 10 Uhr jetzt von Susan Kalmbach.
6: TikTok akzeptiert eine Millionenstrafe in den USA. Auf dem Rhein sind wieder Ausflugsfahrten möglich. Das Wetter: Sonne, Wolken und Schauer bei 16 bis 24 Grad. In den USA zahlt TikTok umgerechnet 340 Millionen Euro. Im Gegenzug stellt das Justizministerium einen jahrelangen Rechtsstreit ein. Dabei ging es um den Schutz von Kindern im Internet. USA-Korrespondentin Anne Schneider erklärt den Hintergrund genau.
7: Die US-Regierung hatte TikTok und seiner Muttergesellschaft ByteDance vorgeworfen, jahrelang gegen Datenschutzvorgaben für Kinder zu verstoßen. So soll die Plattform persönliche Daten von Nutzern unter 13 Jahren ohne die Zustimmung der Eltern gesammelt haben. Laut der Klage konnten selbst Konten, die im Kindermodus angelegt waren, E-Mail-Adressen und weitere persönliche Informationen erfassen. Zudem habe das Unternehmen Anträge von Eltern zur Löschung von Konten nicht ausreichend bearbeitet und so Datenschutzrechte und Privatsphäre von Kindern in den USA gefährdet.
6: Außenminister Wadefohl ist in der Ukraine. Kurz nach seiner Ankunft in Kiew per Zug hat er gesagt, Russland wolle die Menschen in der Ukraine zermürben, aber die Gesellschaft dort sei widerstandsfähig.
8: Wir dürfen eben in der Zeit dieses Sommers, in dem wir uns erholen, nicht vergessen, dass dieses Land weiter unsere Unterstützung braucht. Und ich möchte hier versichern, diese Unterstützung

0: 120 Menschen verletzt, darunter 35 Polizisten. Kaiserslautern hat das Spiel gegen Waldhof Mannheim nach Verlängerung mit 1:0 gewonnen. Auf dem Rhein können seit heute wieder Ausflugsschiffe fahren. Der Wasserstand ist an vielen Orten hoch genug. Die Schifffahrtsgesellschaft Bingen-Rüdesheim steuert wieder Rüdesheim, Bingen, Assmannshausen und die Burg Rheinstein an. Nur an der Lorelei sei noch kein Halt möglich. Das Niedrigwasser hat Fahrten mit Ausflugsschiffen im Mittelrheintal mehr als 2 Wochen lang lahmgelegt. Die neuesten Nachrichten auch auf swr3.de.
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2: Das Wetter in SWR3-Land. Hi ihr Lieben, kommt hier von Thomas aus Ehrenkirchen. Gerade war Wetter bei euch grau, Regen, aber nicht bei uns in Freiburg. Hier eine Aufnahme von 9.45 Uhr. Ja, eigentlich fast strahlend blauer Himmel und knallende Sonne. Es ist leider nicht überall so, Thomas, heute größtenteils sogar eher anders. Heute Sonne und Wolken im Wechsel über den Tag, ziehen auch vereinzelt noch Regen und kurze Gewitter durch. In Südbaden bleibt es größtenteils trocken. Hier kommt die Sonne auch öfter durch. Dazu ist es nicht besonders warm. Maximal 16 Grad im hohen Westerwald und bis 24 am Kaiserstuhl. Bis zum Abend wird es aber insgesamt weniger windig und es wird überall trocken sein. Morgen wieder schöner, trocken und mehr Sonne bei 18 bis 25 Grad. Es ist 10.03 Uhr, das Neueste aus dem SWR3-Verkehrszentrum A5 Basel-Karlsruhe zwischen Teningen und Herbolzheim. Unfall im Baustellenbereich, 9 Kilometer Stau. Ihr braucht ihr bis zu einer Stunde länger und in der Gegenrichtung zwischen Rust und Riegel 5 Kilometer Stau, halbe Stunde plus. A81 Singen-Stuttgart zwischen Rottenburg und Herrenberg, 3 Kilometer Stau, 20 Minuten Verzögerung. Die Schweiz, A2 Luzern Richtung Gotthard zwischen Wassen und Göschenen, 5 Kilometer Stau, 50 Minuten plus. Die Fernpass-Bundesstraße Füssen Richtung Nassereit, neben Füssen Richtung Reute, zwischen dem Grenztunnel Füssen und Reute Süd Stau mit Verzögerung bis zu 40 Minuten. Und Vorsicht, frisch reingekommen noch auf der A3 Köln-Frankfurt zwischen Limburg Süd und Bad Camberg, eine ungesicherte Unfallstelle auf der linken Spur. Gute Fahrt!
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2: Mit Dennis Tinat, hallo. Wenn wir euch heute mit unserer Playlist noch nicht zum Tanzen gebracht haben, ändern wir das hoffentlich gleich, weil wir sollten alle mehr tanzen, sagt die Wissenschaft. Das ist sehr gut für unser Hirn. Was genau da nach neuesten Erkenntnissen passiert und was eine Neurowissenschaftlerin Tanzmuffeln wie mir sagen wird, hören wir hier in 10 Minuten.
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0: Stadt Renau am Samstagvormittag. Die meisten tanzen ja wohl hauptsächlich zum Spaß. Vielleicht noch für eine gute Figur oder die körperliche Fitness, aber fürs Hirn tanzen wahrscheinlich die wenigsten. Dabei ist vor allem dafür Tanzen total wichtig. Wir sollten alle viel mehr tanzen, sagt Neurowissenschaftlerin Dr. Julia F. Christensen, die viele Jahre selbst Profitänzerin war und auch das Buch Tanzen ist die beste Medizin geschrieben hat. Frau Christensen, warum ist Tanzen für unser Gehirn so gut?
1: Weil das Tanzen für unser Gehirn drei sehr wichtige Dinge zusammenbringt. Es ist ein aerobes Sportart, das ist gut für unser Gehirn, das wissen wir. Es ist aber auch eine soziale Aktivität. Und soziales Miteinander wirkt sich auf besondere Strukturen des Gehirns aus. Und außerdem mit der Musik zusammen haben wir sozusagen einen Triple-Potentiator für unsere Gehirngesundheit.
0: Und wo profitieren wir dann im Alltag davon?
1: Man kann sich das so vorstellen, wenn ich gerne kognitiv flexibler werden möchte, dann muss ich Aufgaben machen, wo meine kognitive Flexibilität gefördert werden. Und beim Tanzen, diese Koordinationsübungen könnten bei der Flexibilitätstraining des Gehirns helfen.
0: Kann man vereinfacht sagen, unser Hirn wird schneller, leistungsstärker?
1: Ich wünschte mir, dass ich Ihnen das so einfach mit Ja oder Nein beantworten könnte. Es geht in die Richtung, ja, das scheint so zu sein, weil man embodied experiences hat, also verkörperte Erfahrungen von Problemlösung ganz schnell. Also man macht ja so einen Beinsalat, wenn man vielleicht tanzt, und den dann zu lösen. Das scheint eben auch möglicherweise diese Transfer in andere Situationen unseres Lebens bringen zu können.
0: Und muss das dann so eine richtig lange Clubnacht sein oder bringt es auch schon was, wenn wir zu unserem Lieblingslied tanzen?
1: Das ist auf jeden Fall immer schon mal gut. Wir hatten eine Studie gemacht, da haben wir Menschen einfach so 5 bis 7 Minuten Tanzbewegungen machen lassen. Und Menschen, die gar keine Tanzerfahrung hatten, haben praktisch nach diesen 5 bis 7 Minuten schon 2 Effekte. Das Erheben ihrer Stimmung und sie hatten eine bessere Arbeitsmotivation. Wenn man jetzt also einfach Bewegungen macht, die man selber liebt, beim Lieblingslied, dann könnte diesen Effekt noch potenzieren. Das wäre eine nächste Studie, aber ich möchte mal sagen, die ersten Studienergebnisse sind schon sehr vielversprechend.
0: Wie gehen wir das denn an, wenn wir vielleicht Tanzmuffel sind?
1: Den Menschen möchte ich sagen, diese Gesundheitseffekte und die positiven Effekte des Tanzen, die sehen wir besonders beim Hobby-Tanzen, also beim nicht so perfekten Tanzen. Perfektes professionelles Tanzen ist sogar gar nicht so gesund für unser Gehirn und unseren Körper. Das heißt, ja, da gibt es wissenschaftliche Ergebnisse zu. Also nur wo dieses Abrocken scheint das zu sein, was man so als gesundheits- und kognitivfördernd sehen kann.
0: Sagt Neurowissenschaftlerin Dr. Julia F. Christensen. Okay, also für alle Tanzmuffel. Wir fangen langsam an, kleine Schritten. Erst ein bisschen mitwippen bei TLC und dann langsam mit den Beinen swingen. Vielleicht steht ihr ja sogar auf. Euer Hirn wird's euch danken. 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

Ein Hund ist unterwegs. Vorsicht, auf der A3 Würzburg-Frankfurt in der Einfahrt Seligenstadt läuft ein Hund auf der Straße rum. Fahrt hier ganz besonders vorsichtig. Kommt gut an mit SWR3.

0: Gleich ist es 10.30 Uhr. Das neueste aus dem SWR 3 Verkehrszentrum. Vorsicht auf der A671 Wiesbaden Richtung Mainz. Zwischen Mainz am Möhneburg und Mainz Kastell liegt eine Matte auf der rechten Spur. Vorsicht auf der A7 Ulm Richtung Füssen. Zwischen Illertissen und Altenstadt in beiden Richtungen laufen Schafe neben der Fahrbahn. Vorsicht auf der B9 Koblenz Richtung Bonn zwischen Kettich und B256 Neuwied. Gefahr durch ein defektes Fahrzeug. Die Polizei ist hier schon benachrichtigt. A3 Köln-Frankfurt zwischen Limburg Süd und Bad Camberg. Ein Unfall auf der linken Spur. 4 Kilometer stockend. Die A5 Basel-Karlsruhe zwischen Teningen und Herbolzheim. Unfall im Baustellenbereich. 11 Kilometer Stau. Hier braucht er ungefähr eine Stunde länger. Und in der Gegenrichtung zwischen Ruß und Riegel 5 Kilometer Stau. Halbe Stunde Verzögerung. A7 Füssen Richtung Ulm zwischen Illertissen und Dreieck-Hittistetten. 6 Kilometer Stau. 40 Minuten plus. A81 Singen-Stuttgart zwischen Rottenburg und Herrenberg. 4 Kilometer Stau. 25 Minuten extra. Die Schweiz, A2 Luzern Richtung Gotthard, zwischen Amsteg und Göschenen 5 Kilometer Stau, 50 Minuten plus. Und die Fernpass-Bundesstraße Füssen Richtung Reute, zwischen dem Grenztunnel Füssen und Reute Süd, Stau mit Verzögerungen bis zu 40 Minuten. Und gerade kommt frisch rein, noch Vorsicht auf der A45 Aschaffenburg-Gießen. Zwischen Wölfersheim und Münzenberg rollt ein Plastikfass von rechts nach links auf die Fahrbahn oder auf der Fahrbahn hin und her. Also hier besonders vorsichtig sein. Kommt gut an.
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0: Na hallo.

0: Eilmeldung aus dem Verkehrszentrum. Vorsicht auf der A45 Gießen-Aschaffenburg zwischen dem Gießener Südkreuz und dem Gambacher Kreuz. In beiden Richtungen sind 3 Kinder auf der Fahrbahn. Ich sag's nochmal, Vorsicht, A45 Gießen-Aschaffenburg zwischen dem Gießener Südkreuz und dem Gambacher Kreuz. In beiden Richtungen 3 Kinder auf der Fahrbahn.
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0: Wie toll.
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2: Normalerweise hängen an den Musiknews ja immer neue Songs dran, die diese Woche rausgekommen sind. Heute ist das mal anders. Da feiern wir mit einer Band ein Jubiläum. Vorher, aber erst noch zur Studie der Woche. SWR 3 Musikmann Bernd Lechler.
3: Taylor Swift kann nichts dafür, wenn wir beim Autofahren nach ihrer Musik scrollen. Aber die Harvard-Studie ist schon krass, wonach an Tagen große Album-Releases von Taylor oder Drake deutlich mehr Musik gestreamt wird und zugleich mehr schwere Unfälle passieren. Keiner weiß, ob da tatsächlich alle von Spotify abgelenkt waren, aber der Zusammenhang scheint klar, also Obacht. Oder sollte man freitags Fahrverbote erlassen und Helmpflicht auf der Bühne? Dieser Clip von Matchbox 20 Live in Illinois ging nämlich viral. Sänger Rob Thomas lässt das Mikro am Kabel kreisen und zack geht plötzlich Gitarrist Paul Doucet gebückt nach hinten ab und hält sich das Ohr. Die Band stoppt dann.
4: My best friend in the world and I think I almost killed him.
3: Fast hätte er seinen besten Freund gekillt, sagt Rob Thomas, aber der kommt dann zurück. Mit einem Glas Wein in der Hand auf den Schreck. Puh, hier noch ein Beispiel für die heilsame Kraft von Popmusik. Hollywood-Star Matthew McConaughey schwärmt im Rolling Stone für That's the Way Love Goes von Janet Jackson.
5: What a cool groovy little tune. It's also the reason I quit smoking weed.
3: Dank dieses Songs hat er aufgehört zu kiffen.
5: I was headed to my own birthday party.
3: Er wollte zu seiner eigenen Geburtstagsparty, für die ein Club angemietet war. Ein Kumpel bot ihm davor noch einen Zug von seinem Joint an. Er fuhr zum Club, das Gras war stärker als gedacht und so blieb McConaughey auf dem Parkplatz im Auto sitzen und hörte 24 Mal hintereinander diesen Song.
5: I listened to Janet Jackson. That's the way love goes. 24 times in a row.
3: Weil es in dem Moment nichts Wichtigeres zu geben schien.
5: When I finally got out of the car,
3: als er dann endlich reinging, war niemand mehr da.
5: No one was in there, 'cause it was over.
3: Er hatte seine Party verpasst. Comeback der Woche. Wir sind Helden, feiern 20 Jahre ihres Albums Von hier an blind. Prompt ist der Titelsong Platz 2 der TikTok-Charts.

alle Psychologen in SWR3-Land hat es gefreut. Wir zogen vorhin ja Grenzen hier in SWR3 Now. Wo liegen so eure persönlichen Grenzen? Das darf aus allen Lebensbereichen sein. Wir hatten die Leinenhosen-Temperaturgrenze bei 15 Grad. Wir hatten die Koffeinabbaugrenze bei maximal 6 Stunden. Spätestens nach 6 Stunden braucht SWR3-Hörer Peter den nächsten Kaffee. Wir hatten die Cabrio-Grenze bei 17 Grad. Alles darunter, da bleibt das Dach zu. Ab 17 Grad geht's auf. Wo könnt ihr eure Grenzen ganz klar definieren? Dürfen vielleicht nur 2 Salamistücke auf einem Pizzastück sein? Oder werden bei euch maximal alle 2 Jahre die Fenster geputzt? Bei mir sind es bisher 9 Jahre. Mal gucken, ob ich die 10 noch voll kriege. Gebt ihr vielleicht beim Samstagseinkauf maximal 80 Euro aus und keinen Cent mehr? Alles, was drüber ist, muss im Supermarkt bleiben. 0722 2111, gerne auch nochmal hier eine WhatsApp- oder Signal-Nachricht drüber schicken, am liebsten als Audio. Karin aus Wasserburg am Inn hat noch geschrieben. Ja, hallo Dennis, bei uns beginnt Italien. Erst südlich vom Gardasee, das ist unsere Italien-Grenze. Oder bei Babs aus Sachsenheim, da liegt die persönliche Grenze weit hinter Bayern, schreibt sie hier. Auf der Autobahn, wenn wir in den Urlaub fahren und SWR3 nicht mehr reinkriegen.

Eilmeldung nochmal aus dem Verkehrszentrum. Vorsicht auf der A45 Gießen-Aschaffenburg zwischen Wetzlar Süd und dem Gießener Südkreuz. In beiden Richtungen sind 3 Kinder auf der Fahrbahn in Höhe Lützellinden. Nochmal Vorsicht, A45 Gießen-Aschaffenburg zwischen Wetzlar Süd und dem Gießener Südkreuz. In beiden Richtungen 3 Kinder auf der Fahrbahn in Höhe Lützellinden.

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6: Alles Wichtige um 11 Uhr jetzt von Susan Kalmbach.
7: Der Städtetag fordert einen komplett anderen Verkehr in der Stadt. Tramper liefern sich ein Rennen von Deutschland nach Rumänien. Das Wetter: Sonne, Wolken und Schauer bei höchstens 16 bis 24 Grad. Wegen der Hitzewellen fordert der Deutsche Städtetag von der Bundesregierung mehr Geld für den Hitzeschutz und eine andere Verkehrsplanung. Präsident Jung hat der Neuen Osnabrücker Zeitung gesagt, Städte brauchten mehr Anwohnerparken, Carsharing und besseren öffentlichen Nahverkehr. SWR3-Reporter Christoph Tietz fasst zusammen, was noch in der Forderung steht.
8: Wo Bäume gepflanzt oder Regenspeicher angelegt würden, müsse anderes weichen. Der Leipziger Oberbürgermeister Jung unterstützt auch den Plan seiner SPD, Klimaanpassung als Gemeinschaftsaufgabe ins Grundgesetz zu schreiben. Das würde Bund, Länder und Kommunen verpflichten, Geld bereitzustellen. Derzeit reiche die finanzielle Leistungsfähigkeit der Kommunen nicht, um angemessen in Anpassungsmaßnahmen zu investieren.
7: 120 Menschen sind gestern verletzt worden in Mannheim beim DFB-Pokalderby gegen Kaiserslautern. Darunter 35 Polizisten, wie die Polizei dem SWR bestätigt hat. Kurz vor der Verlängerung beim Stand von 0:0 wurde das Spiel unterbrochen. Schiedsrichter Robert Schröder schildert, wie er es erlebt hat.
9: Zunächst erstmal waren zwei Spieler im Konflikt und lösten das so ein Stück weit aus. Und ich habe versucht, noch im Ansatz den Konflikt und das Rudel zu verhindern. Aber dann kamen von allen Seiten die Spieler. Und ja, letztendlich reagieren die Fans natürlich extrem darauf. Wir haben dann eben das Spiel beendet. Und dann ging das natürlich auf den Tribünen richtig rund mit der entsprechenden Pyrotechnik und so weiter. Und dann haben wir uns natürlich auch zurückgezogen, weil dann die Sicherheit für uns auch nicht gewährleistet war. Und waren dann erstmal in den Katakomben.
7: Rund 1400 Polizistinnen und Polizisten waren im Stadion in Mannheim. Sie haben mit Hunden und auf Pferden die Lage so geklärt, dass zu Ende gespielt wurde. 1:0 hat Kaiserslautern gewonnen. Der DFB hat angekündigt, die Ausschreitungen aufzuklären. TikTok zahlt in den USA umgerechnet 340 Millionen Euro. Im Gegenzug ermittelt das US-Justizministerium nicht mehr gegen die

0: Eisen wieder bekannt machen. Weil Anhalter und Fahrer miteinander ins Gespräch kommen, werde der kulturelle Austausch gefördert. Die Gespräche werden in Blog-Einträgen dokumentiert und wer bei dem Rennen alleine trampt, wird disqualifiziert. 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
2: Das Wetter in SWR3-Land heute wieder Sonne und Wolken im Wechsel. Über den Tag ziehen auch vereinzelt noch Regen und kurze Gewitter durch. In Südbaden bleibt es größtenteils trocken. Hier kommt auch die Sonne öfter durch. Dazu ist es nicht mehr besonders warm. Maximal 16 Grad im hohen Westerwald und bis 24 am Kaiserstuhl. Bis zum Abend wird es aber insgesamt weniger windig und es ist überall trocken. Morgen wieder komplett trocken. Mehr Sonne bei 18 bis 25 Grad. 11.03 Uhr ist es, das Neueste aus dem SWR3-Verkehrszentrum. Vorsicht auf der A3 Köln-Frankfurt zwischen Limburg-Süd und Bad Camberg steht ein defekter LKW auf dem Beschleunigungsstreifen. Vorsicht auf der A620, A8 Saarbrücken Richtung Neunkirchen zwischen Saarbrücken-Gersweiler und Schwalbach-Schwarzenholz liegen mehrere Steine auf der Fahrbahn. Die A3 Köln-Frankfurt zwischen Limburg-Süd und Bad Camberg, ein Unfall auf der linken Spur, 4 Kilometer streckenweise stockender Verkehr. A3 Frankfurt-Würzburg zwischen dem Offenbacher Kreuz und Hanau, Fahrbahnerneuerung, die rechte Spur ist gesperrt, 3 Kilometer stockend. A5 Basel-Karlsruhe zwischen Teningen und Herbolzheim, Reinigungsarbeiten im Baustellenbereich, 10 Kilometer Stau. Hier braucht ihr ungefähr eine Stunde länger und in der Gegenrichtung zwischen Rust und Riegel, 6 Kilometer Stau, halbe Stunde plus. A7 Füssen-Ulm zwischen Illertissen und Dreikittistetten, 7 Kilometer Stau, 40 Minuten Verzögerung. A8 Stuttgart-München zwischen Tunnel Grünbrücke Eichelberg und Tunnel Grübingen, 5 Kilometer Stau, Viertelstunde extra. A81 Singen-Stuttgart zwischen Rottenburg und Herrenberg, 5 Kilometer Stau, halbe Stunde plus. Die Schweiz A2 Luzern Richtung Gotthard zwischen Amstieg und Göschenen, 5 Kilometer Stau, 50 Minuten Verzögerung. Und die Fernpass-Bundesstraße Füssen Richtung Reute zwischen dem Grenztunnel Füssen und Reute Süd, Stau mit Verzögerung bis zu 45 Minuten.
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2: Mit der Destina Talor. Und weil es hier gerade einen kleinen Aufschrei gab, als ich sagte, dass ich 9 Jahre meine Fenster nicht geputzt habe zu Hause. Dennis, irgendwann schützen sie vor Blicken von draußen und man braucht keine Vorhänge mehr, die fatalerweise dann auch noch regelmäßig gewaschen werden müssten. Eine klassische Win-Win-Situation, schreibt Peter hier leicht amüsiert zum Beispiel. Nein, ich kann euch sagen, das geht. Also die sind wirklich erstaunlich sauber. Sauberer, als man vielleicht glauben möchte, wenn man hört, dass sie 9 Jahre nicht geputzt werden. Niemanden, der zu Besuch kommt, fällt das auf. Höchstens meiner Mama.
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0: Hier ist SWR3 am Samstag. Das sind so die Momente, in denen der Fußball einfach keinen Spaß mehr macht. 85 verletzte Fans, über 30 leicht verletzte Polizistinnen und Polizisten. Das ist die Bilanz der Krawalle beim DFB-Pokalderby zwischen Waldhof Mannheim und dem 1. FC Kaiserslautern gestern Abend. Ihr habt sicher bei uns gehört. In der 90. Minute ist die Stimmung im Stadion gekippt, als es noch 0:0 stand. Zwei Spieler sind aneinander geraten und dann ging's los.
1: Jetzt wird hier Kral fast von einem Feuerwerkskörper getroffen. Jetzt geht's aber hier, jetzt kommen die Polizei, jetzt kommen die Hundertschaften aufs Feld und werden hier die Berittenen kommen. Also ich sehe 2, 4 Pferde mit Reitern logischerweise. Jetzt sind ungefähr gefühlt 500 Polizisten auf dem Rasen. Jetzt geht's da unten zur Sache. Feuerwerk, Feuerwerk, Feuerwerk. Jungs, das will ich nicht sehen, das wollen wir alle nicht sehen.
0: Insgesamt waren 1400 Polizistinnen und Polizisten im Einsatz. Die Lautra Fans haben Pyro geworfen. Die Mannheimer wollten den Rasen stürmen und mittendrin Schiedsrichter Robert Schröder, der alle Spieler in die Katakomben geführt hat, nachdem immer mehr Feuerwerkskörper auf den Platz geflogen sind.
2: Also man hat als Schiedsrichter natürlich besondere Spiele schon auch erlebt, aber das ist schon eine besondere Kategorie gewesen. Mit dem Ende dann der normalen Spielzeit war schon extrem und gehört auf jeden Fall zu den absoluten Extremsituation, die man auch als Schiedsrichter erleben kann.
0: Gut 20 Minuten lang konnte die Nachspielzeit nicht angepfiffen werden und es war auch gar nicht klar, ob das Spiel überhaupt weitergehen kann.
2: Erstmal hat die Polizei ja ihren Einsatz gehabt dort und kam dann nach einer gewissen Zeit, als die Lage wieder beruhigt hat, auch zu uns in enger Abstimmung. Es hat super funktioniert und wir haben uns dann eben besprochen. Deswegen hat es noch einen Moment gedauert. Man hat uns dann aber auch versichert, dass die Sicherheit wieder hergestellt ist und dementsprechend war es dann noch möglich, das Spiel nochmal fortzusetzen.
0: Am Ende ist das Ergebnis 1:0 für den FCK und obendrauf mehrere festgenommenen Fans und Ermittlungen, unter anderem wegen Körperverletzungen, Sachbeschädigung, tätlichem Angriff auf Polizeibeamte und Verstöße gegen das Sprengstoffgesetz. Der DFB hat angekündigt, die Krawalle zu untersuchen. So hat sich das FCK-Trainer Thorsten Lieberknecht nicht vorgestellt.
3: Das wollen wir alle nicht sehen. Wir wollen das nicht. Es ist auch nicht nachvollziehbar. Rivalität, ja, aber dass die so endet und dass es dann kurz vom Abbruch ist. Ich kann in die Köpfe nicht reingucken. Ich bin nur dankbar, dass wir Leute haben, die in Deutschland für Recht und Ordnung sorgen.

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1: Ich höre mit euch jetzt gerne den neuen Hit von The Script hören und habe mir dann natürlich für alle, die vielleicht jetzt erstmal nicht wissen, The Script, wer war das nochmal, hier mal unser Archiv durchgeguckt, was ich jetzt so für Titel anspielen könnte. Und das ist ja unfassbar. Hier. Haben wir sofort im Ohr. Ihr wisst Bescheid. Oder hier. Superhero. Oder auch schön.

verrückt, das hat man gar nicht auf dem Schirm, dass die so erfolgreich sind und so viele Hits haben. Die Script gehören seit Ende der 2000er zu den erfolgreichsten Bands aus Irland ihrer Generation. Und deswegen haben wir jetzt auf der Playlist für euch den neuen Song von denen. Man in the Arena heißt das Song. Man in the Arena. Ganz neu in SWR 3. Und die sind auch auf Tour. 26, 27, ab Oktober geht's los. Ein paar November-Termine gibt's schon hier in München zum Beispiel, 23. In Düsseldorf sind sie am 24. November. Vielleicht seid ihr auch zufällig irgendwie in London, dann geht's schon früher los, 21. November. Oder in Amsterdam, 26., 27. November. Ihr guckt mal, ne? Jetzt aber erstmal im Radio hier. The Script in SWR 3.

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3: 11.30 Uhr ist es, das Neueste aus dem SWR3-Verkehrszentrum. Vorsicht auf der A48, Dreieck Vulkaneifel Richtung Koblenz zwischen Polch und Ochtendung, eine ungesicherte Unfallstelle. Vorsicht auf der A671 Wiesbaden-Mainz zwischen Mainz-Kastell und Hochheim-Nord liegt ein Plastikteil auf der rechten Spur. Vorsicht auf der B9 Bonn Richtung Koblenz zwischen B256 Neuwied und Kettich liegt eine Leiter auf der linken Spur. Die A5 Basel-Karlsruhe zwischen Teningen und Herbolzheim, 9 Kilometer Stau. Hier braucht er ungefähr 45 Minuten länger. Die Unfallstelle ist aber immerhin geräumt. Und in der Gegenrichtung zwischen Rust und Riegel, 5 Kilometer Stau, halbe Stunde plus. A7 Füssen Richtung Ulm zwischen Illertissen und Dreieck Hettichstetten, 7 Kilometer Stau, 40 Minuten Verzögerung. A8 Stuttgart-Karlsruhe zwischen Heimsheim und Pforzheim-Ost, Unfall auf der linken Spur, 4 Kilometer Stau, 30 Minuten extra. Die A8 Stuttgart-München zwischen Eichelberg und Mühlhausen, 8 Kilometer streckenweise Stau, halbe Stunde plus. A81 Singen-Stuttgart zwischen Rottenburg und Herrenberg, 5 Kilometer Stau, auch hier halbe Stunde Verzögerung. Die Schweiz, A2 Luzern Richtung Gotthard zwischen Amstieg und Göschenen, 5 Kilometer Stau, 50 Minuten dauert es länger. Und Fernpass Bundesstraße, Füssen Richtung Reute zwischen dem Grenztunnel Füssen und Reute Süd, Stau mit Verzögerung bis zu 45 Minuten. Gute Fahrt. Na? Der Knopf klemmt. Ich will das doch nicht selber sagen. Komm, mach.
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Hier ist SWR3, hallo. Wenn ihr in Ludwigshafen wohnt oder dort einfach gerade seid und euch Sorgen macht, weil da die Sirene durchdreht, ihr könnt euch beruhigen. Das ist wohl ein technischer Defekt. Gerade kam hier eine Eilmeldung von der Berufsfeuerwehr Ludwigshafen. Durch einen technischen Defekt an einer Warnsirene in Ludwigshafen Mitte kommt es zu mehreren Fehlauslösungen. Der Probealarm ist nur 3 Sekunden zu hören. Es besteht keine Gefahrenlage für die Bevölkerung. Beruhigend. Ihr könnt die Koffer also wieder auspacken. 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
1: Wenn ihr gerade auf dem Weg zum Wocheneinkauf seid, guckt mal im Supermarkt drauf. Es gibt ja super viele Produkte, auf denen mild steht. Zum Beispiel beim Joghurt. Aber was ist denn dann bitte starker Joghurt? Fragen wir Maike Jaschok. Sie ist Landwirtin und Milchwirtin in Wilzenberg-Hussweiler in Rheinland-Pfalz. Woher kommt das mit dem milden Joghurt?
2: Es gibt nur in Deutschland diese Bezeichnung Joghurt mild. Und zwar ist die schon sehr alt. Das wurde im letzten Jahrhundert eingeführt, weil man hier in Deutschland einen besonders milden Joghurt haben wollte. Und es ist so, dass der Ursprungsjoghurt nämlich eigentlich viel saurer ist und auch nachsäuert noch. Also er wird auch im Kühlschrank noch saurer. Und das wollte man den Deutschen nicht zumuten. Und da hat man dann also damals diesen sauren Joghurtkulturstamm ausgetauscht durch mildere. Und wenn man das gemacht hat, also nicht die Originaljoghurtkultur verwendet, dann musste das ausgezeichnet werden. Und so entstand eben die Bezeichnung Joghurt mild für eine Joghurtkultur, die sich nicht verändert, die also sehr lange sehr gleich bleibt und die sehr mild im Geschmack ist.
1: Heißt das wohl, wir sind zu schwach für den wirklich starken, richtigen Joghurt? Habt ihr auch eine kurze Frage für uns? Wir finden die Antwort. Einfach jetzt rüberschicken an die 07221 2011. Gerne auch als Audio hier in SWR3.

0: Die nicht geputzten Fenster haben es euch angetan. Hallo Dennis, auf einen Kommentar unserer Fenster könnten mal wieder geputzt werden, habe ich geantwortet. Fenster putzt man nur, wenn die Nachbarn schön sind. Grüße von SWR3-Hörer Michael. Michael, den merke ich mir. Oder Andreas aus Bittenfeld schreibt hier noch an die 0722211. Ein weiterer Vorteil von nicht so oft geputzten Fenstern ist, dass sich die Umgebung nicht so stark im Fenster spiegelt, sodass Vögel nicht irritiert werden und versehentlich dagegen fliegen. Siehst du? Nicht Fenster putzen ist sogar Tierschutz. Aber Leute, SWR3-Hörerin Anne aus Memmingen ist böse.
1: Hallo Dennis, zu eurem Thema, wo sind die Grenzen? Ja. Bei mir ist die Grenze jetzt, nachdem ich gehört habe von dir, dass du seit 6 Jahren deine Fenster nicht mehr geputzt hast.
0: 9, um genau.
1: Ich hoffe, das hat dein Vermieter nicht gehört, denn ich als Vermieterin würde jetzt wirklich ausflippen. Es macht die Rahmen kaputt, es macht die Fenster kaputt. Ja. Okay, das mag jetzt ein bisschen spießig von mir sein, aber meine Mieter sind dazu aufgefordert, 2-mal im Jahr mindestens die Fenster zu putzen, weil sonst könnte ich sie nach dem Auszug komplett austauschen. Und das muss ja auch nicht sein, oder? Mhm. Man kriegt es nämlich nicht mehr sauber irgendwann. Ganz liebe Grüße.
0: Ja, ich guck mal. Auf das eine Jahr kommt es ja jetzt wohl auch nicht mehr an. Und nach 10 Jahren mache ich dann vielleicht mal so einen Jubiläumsputz. Mal schauen. 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
7: Alles Wichtige um 12 Uhr jetzt von Susan Kalmbach.
8: Baden-Württembergs Innenminister lobt Mannheims Polizei für ihre Arbeit bei den Pokalspielausschreitungen. In Ludwigshafen hören die Menschen mehrfach falschen Sirenenalarm. Das Wetter: Sonne, Wolken und Schauer bei höchstens 16 bis 24 Grad. Die Ausschreitungen beim Fußball-Pokalspiel zwischen Mannheim und Kaiserslautern ziehen einige Reaktionen nach sich. Baden-Württembergs Innenminister Hagel hat von einem Gewaltexzess gesprochen. Er lobte die Arbeit der Polizei, die für Ruhe sorgen konnte. Der DFB will genau aufarbeiten, wie es kam, dass 120 Menschen verletzt wurden, darunter 35 Polizisten. Der Geschäftsführer des FCK, Thomas Hengen, hat dem SWR gesagt, sowas dürfe nicht passieren.
9: Man will auf dem Platz das nicht sehen, man will Fußball spielen sehen, wir wollen Emotionen sehen, aber halt keine Gewalt. Und das war halt zu viel. War too much, das schadet nur unserem Fußball. Wir wollen Fans sehen, die emotional sind, die ihre Mannschaft nach vorne peitschen, aber wir wollen keine Gewalt in den Stadion.
8: Das Pokalspiel ist nach der Randale noch in die Verlängerung gegangen. Kaiserslautern hat mit 1:0 gewonnen. Der Deutsche Städtetag fordert eine andere Verkehrsplanung wegen der Hitze. Präsident Jung hat der neuen Osnabrücker Zeitung gesagt, Parkplätze und Straßen müssten weniger werden, um mit den Auswirkungen des Klimawandels klarzukommen. Wenn man Bäume pflanze oder Regenspeicher baue, müsse anderes weichen. Jung sagte, man könne sich dabei an Städten wie Kopenhagen, Amsterdam oder Oslo orientieren. Dort funktioniere das schon gut. In Ludwigshafen und Umgebung ertönt seit 22:30 immer wieder ein 3 Sekunden langer Sirenenwarnton, scheinbar durch eine technische Störung. Laut Polizei besteht keine Gefahr. Man habe das auch per Katwan an die Bevölkerung kommuniziert. Seitdem, so ein Polizeisprecher, sei die Zahl der besorgten Anrufe zurückgegangen. Wie lange die Sirene noch tönt, sei unklar. Der Fehler sei bisher noch nicht entdeckt. Auf dem Rhein können seit heute wieder Ausflugsschiffe fahren. Der Wasserstand ist an vielen Orten hoch genug. Die Schifffahrtsgesellschaft Bingen-Rüdesheim steuert wieder Rüdesheim, Bingen, Assmannshausen und die Burg Rheinstein an. Nur an der Lorelei sei noch kein Halt möglich. Das Niedrigwasser hat Fahrten mit Ausflugsschiffen im Mittelrheintal mehr als 2 Wochen lang lahmgelegt. Die neuesten Nachrichten auch auf swr3.de.
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7: Das Wetter in SWR3-Land. Heute Sonne und Wolkenwechsel über den Tag. Ziehen auch vereinzelt noch Regen und kurze Gewitter durch. In Südbaden bleibt es größtenteils trocken. Hier kommt die Sonne auch öfter durch.

0: stockender Verkehr. A5 Basel-Karlsruhe zwischen Riegel und Herbertsheim. 7 Kilometer Stau, 30 Minuten plus. Die Unfallstelle ist geräumt. In der Gegenrichtung zwischen Herbertsheim und Riegel 3 Kilometer Stau, 20 Minuten Verzögerung. A7 Füssen-Ulm zwischen Altenstadt und Dreikittistetten. In beiden Richtungen streckenweise stockender Verkehr, Verzögerung bis zu 30 Minuten. A8 Stuttgart-Karlsruhe zwischen Heimsheim und Pforzheim-Ost. Unfall auf der linken Spur, 6 Kilometer Stau, 40 Minuten Verzögerung. Und in der Gegenrichtung zwischen Pforzheim-Nord und Pforzheim-Süd 4 Kilometer Stau, Verzögerung bis zu einer Viertelstunde. A8 Stuttgart-München zwischen Eichelberg und Mühlhausen, 8 Kilometer streckenweise Stau, halbe Stunde plus. A81 Singen-Stuttgart zwischen Rottenburg und Herrenberg, 4 Kilometer Stau, 20 Minuten Verzögerung. Die B42 Rheinuferstraße Rüdesheim-Koblenz ist zwischen Lorch und Kaub in beiden Richtungen vorübergehend gesperrt. Es ist ein Rettungshubschrauber im Einsatz. Die Schweiz, A2 Luzern Richtung Gotthard, zwischen Amstieg und Göschnen 5 Kilometer Stau, 50 Minuten plus. Eine Information für Ludwigshafen. Durch einen technischen Defekt an einer Warnsirene in Ludwigshafen-Mitte kommt es zu mehreren Fehlauslösungen. Der Probealarm ist nur 3 Sekunden zu hören. Es besteht keine Gefahrenlage für die Bevölkerung. Und die Fernpass-Bundesstraße Füssen Richtung Reute zwischen dem Grenztunnel Füssen und Reute Süd. Stau mit Verzögerung bis zu 45 Minuten. Gute Fahrt!
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0: Mit Dennis Tina, hallo. Warum können Toiletten nicht für alle kostenlos sein oder für alle 50 Cent kosten? Das ist doch ungerecht. Ihr habt es bei uns bestimmt gehört. Eine Frau ist quasi der Kragen geplatzt und sie verklagt die Stadt Wien, weil es eben so ist, dass Männer-Pissoirs kostenlos sind, Frauen, wenn sie aufs Klo wollen, aber 50 Cent bezahlen müssen. Wir haben an diese Frau unser Posting der Woche geschrieben. Das hören wir hier gegen 11:45.
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1: Frauen zahlen 50 Cent, Männer pinkeln kostenlos. Viele Kommentare habt ihr uns geschrieben zu dieser Story. Melanie Gradig, 27 Jahre, geht in Wien im Stadtpark mit einem Freund Richtung Klo. Sie muss 50 Cent zahlen, denn in eine Kabine gehen kostet. Er nix. Pissoir ist gratis. Das hat Melanie so genervt, dass sie die Stadt Wien verklagt. Diskriminierung, sagt Melanie. An sie geht unser Posting der Woche von SWR3-Redakteur Jakob Reifenberger.
2: Hey Melanie, ich drück dir alle Daumen, dass du gewinnst. Lass uns kurz zusammen auf einen Kommentar zu deiner Klage antworten. Echtes Zitat von einem User im SWR3-Insta-Kanal. Das Pissoir hätte sie kostenfrei nutzen können. Für die Leistung, die sie in Anspruch nehmen will, in Klammern in die Kabine gehen, müssen Männer auch zahlen. Ja, das Schlimme ist, ungefähr das ist die Rechtslage. Es gab 2010 schon mal einen ähnlichen Fall. Da hat die Gleichbehandlungskommission in Österreich entschieden, keine unmittelbare Diskriminierung, weil, wie der schlaue User schon schreibt, Kabine benutzen kostet ja beide Geschlechter das Gleiche. Also ich bin echt selten in Frauentoiletten, aber nach allem, was man hört, sind da keine Pissoirs. Gut 4 Milliarden Menschen weltweit können also gar nicht zum Pissoir. Verdammte Hacke. Kann man natürlich nicht wissen. Ist an den kilometerlangen Schlangen vor Frauentoiletten auch überhaupt nicht zu erkennen. Und jetzt kommt mir bitte keiner mit dem Argument, Kabine ist aber aufwendiger zu reinigen als Pissoir, also kostet Kabine. Service-Info für alle, die noch nie vor einem Pissoir standen. Es ist erstaunlich, wie viele Männer es schaffen, daneben zu pinkeln. Rein körperlich ein Ding der Unmöglichkeit, aber dazu sind wir Männer ja gemacht. Unmöglich sein, Unmögliches schaffen. Eins noch, liebe Melanie, deine Anwältin sagt, wenn du gewinnst, könntest du Schadenersatz bekommen von 1000 Euro. Sehr edel, dass du das spenden willst, andererseits, davon könntest du in dieser absurd unfairen Männerwelt 2000 Mal aufs Klo gehen. Überlegst dir gut. Viel Glück, oder wie man auf dem Klo sagt, toi toi. Jakob Reifenberger.
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Viele Reaktionen zu einem Posting der Woche gerade. Meine beiden Liebsten. Einmal hier von Volker aus Rutesheim, der schreibt, Toilettennutzung. Man sollte ja auch bedenken, dass Männer, wenn sie das Pissoir benutzen, sich nicht die Hände waschen. Also weniger Kosten erzeugen. Ja? Ich schätze, dieser Kommentar ist nicht so ganz ernst gemeint, aber danke, Volker. Und von Sabine kommt hier noch aus Waldkirch. Was für ein genialer Beitrag zu Melanies Klage gerade. Ich drücke auch ganz fest die Daumen und ich habe über den coolen Bericht gerade eben Tränen gelacht. Vielen Dank. Das habe ich heute gebraucht. Endlich mal wieder lachen. Melanie, ich hoffe, du gewinnst. Aber das ist doch schön, wie dankbar ihr seid. Lily Allen, um mal was anderes zu erzählen, ist ja aktuell gerade auf Tour. Da gibt es heftige Kritik aber, weil sie quasi nur auf die Bühne kommt, ihre Songs runtersingt und wieder geht, aber nicht mit ihren Fans redet. Da waren einige Fans sehr enttäuscht, aber Lily hat jetzt aufgeklärt, sich gerechtfertigt. Sie sagt, ihre Show sei bewusst wie ein Theaterstück inszeniert, weshalb das Reden mit den Fans das ganze Konzept kaputt machen würde. Wie genial. Wie clever. West End Girl, Lily Allen jetzt in SWR 3.

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3: Viele Wolken gerade noch in SWR3-Land in Bernkastel-Kues. Wolkig 18 Grad, in Pforzheim auch wolkig 17 und in St. Augustin ebenfalls wolkig 17 Grad. 12.32 Uhr, das Neueste aus dem SWR3-Verkehrszentrum. A7 Füssen-Ulm zwischen Altenstadt und Dreikittistetten in beiden Richtungen. Streckenweise stockender Verkehr, Verzögerung hier bis zu 30 Minuten. Die A8 Stuttgart-Karlsruhe zwischen Heimsheim und Pforzheim-Ost. Unfall auf der linken Spur, 5 Kilometer stocken, Verzögerung bis zu 40 Minuten. In der Gegenrichtung zwischen Pforzheim-West und Pforzheim-Süd, 7 Kilometer stockender Verkehr, 25 Minuten extra. Die A8 Stuttgart-München zwischen Eichelberg und Mühlhausen, 6 Kilometer streckenweise Stau, 20 Minuten extra. Die A81 Singen Richtung Stuttgart zwischen Rottenburg und Herrenberg, 4 Kilometer Stau, 20 Minuten plus auch. Die B42 Rheinuferstraße Rüdesheim-Koblenz ist zwischen Lorch und Kaub in beiden Richtungen vorübergehend gesperrt. Hier ist ein Rettungshubschrauber im Einsatz. Die Schweiz, A2 Luzern Richtung Gotthard zwischen Amstieg und Göschenen, 5 Kilometer Stau, 50 Minuten plus. Weiterhin die Information für Ludwigshafen: durch einen technischen Defekt an einer Warnsirene in Ludwigshafen-Mitte kommt es zu mehreren Fehlauslösungen. Der Probealarm ist nur 3 Sekunden zu hören. Es besteht keine Gefahrenlage für die Bevölkerung. Fernpass Bundesstraße Füssen Richtung Reute zwischen dem Grenztunnel Füssen und Reute Süd. Stau mit Verzögerung bis zu 45 Minuten und frisch reingekommen noch Vorsicht im Kreis Saarlouis. Im Regionalverband Saarbrücken auf der B51 zwischen Buß und Völklingen in beiden Richtungen liegt ein totes Tier. Fahrt vorsichtig, kommt gut an.
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0: Mal Luis, es war 3, bitte nicht wundern. Nach den USA, Großbritannien und Japan ist jetzt auch Deutschland an der Reihe. Ab kommendem Montag wird in Deutschland und 31 anderen Ländern Werbung bei ChatGPT eingeführt. Wir probieren es jetzt schon mal aus.
1: Hey ChatGPT.
2: Hallo, wie kann ich helfen?
1: Ich habe Liebeskummer.
2: Oh, das tut mir leid.
1: Meine Freundin hat mich verlassen und ist jetzt mit meinem besten Freund zusammen.
2: Eine Trennung tut weh, aber dass sie jetzt ausgerechnet mit deinem besten Freund zusammen ist, trifft dich gleich auf mehreren Ebenen.
1: Ja, das hast du gut zusammengefasst. Was empfiehlst du mir?
2: Ich würde dir empfehlen, deine Wanderschuhe anzuziehen und ab mit dir ins Hochgebirge.
1: Ja, das ist eine schöne Idee. Da komme ich bestimmt auf andere Gedanken. Was muss ich dafür einpacken?
2: Besonders wichtig sind gute Wanderschuhe, einen passenden Rucksack, genug Wasser und im Moment...
1: Ja?
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1: Sag mal, willst du mich verarschen?
2: Du hast natürlich recht.
1: Auf Wandern habe ich jetzt keinen Bock mehr.
2: Kein Problem.
1: Ich nehme lieber das Fahrrad.
2: Moment.
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1: Ich glaub's ja nicht. Nimm das! Na, was sagst du jetzt? Ganz schön blöd mit einem kaputten Display, hä?
4: Moment.
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Was sind eure persönlichen Grenzen? Haben wir euch heute gefragt hier in SWR3 Now. Jeder hat da ja so seine eigenen Grenzwerte. Und weil wir ja immer hören, Grenzen setzen sei ganz wichtig, haben wir hier mal die Köpfe mit SWR3-Land zusammengesteckt heute. Und wir können so viel voneinander lernen, wie wir merken. Liebes SWR3-Team, meine persönliche Sockenuntergrenze liegt bei einstelligen Außentemperaturen. Das heißt, erst ab 9 Grad oder weniger ziehe ich überhaupt erst Socken an. Darüber gehe ich ohne. Kommt hier von Conny aus Gaggenau. Finde ich auch eine interessante Regel. Anke aus dem Westerwald schreibt, meine Wassertemperaturgrenze fürs Meer oder Pool sind 16 Grad. Anke, du bist aber hart unterwegs. 16 Grad sind doch richtig kühl. Ich würde frieren. Naja, du scheinst sehr hart zu sein, Anke, im Nehmen. Meine persönliche Grenze, 210 Seiten bei Büchern, die ich mir vornehme zu lesen und es dann meist doch nicht tue. Aber als Deutschlehrerin finde ich, habe ich mit den zu korrigierenden Aufsätzen genug gelesen bisher in meinem Leben, schreibt Gabi aus Dischingen noch. Und von Silke, das hat mir auch noch sehr gut gefallen. Hallo SWR3, als wir unser Haus gebaut haben, habe ich zu meinem Mann gesagt, die Putzfrauengrenze, also die Grenze oberhalb derer eine Wohnfläche, ich auf jeden Fall eine Hilfe möchte, lege bei 175 Quadratmetern. Es war eng, wir reinigen das Haus immer noch selbst. Ja, nun, also ich meine, Grenzen haben heißt ja noch lange nicht Grenzen einhalten, oder Silke? Da war noch viel dabei, was wir uns vielleicht abgucken können oder was uns zumindest beeindruckt, wie sortiert die anderen sind. Das ist doch auch immer schön zu sehen. Damit ist bei mir gleich die persönliche Showgrenze erreicht. Ab 13 Uhr macht Theresa Seiter weiter hier. Das war SWR3 Now für heute mit Dennis Thienert. Tschüss.

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7: Es ist 13 Uhr, alles Wichtige am Samstagnachmittag mit Susan Kalbach.
8: Der Städtetag fordert einen komplett anderen Verkehr in der Stadt. Ein Vater lässt in Japan seinen Sohn auf dem Berg Fuji stundenlang warten. Das Wetter teils sehr nass und gewittrig, zwischendurch örtlich Sonne bis 25 Grad. Mehr Geld von der Bundesregierung für den Hitzeschutz und eine andere Verkehrsplanung. Das fordert der Städtetag wegen der Hitzewellen. Man müsse mehr Bäume pflanzen und Regenspeicher anlegen. Dafür müsste anderes weg, hat Städtetagspräsident Jung der Neuen Osnabrücker Zeitung gesagt. SWR3-Reporter Christoph Tietz fasst die Forderungen zusammen.
9: Weniger Parkplätze und weniger Straßen würden in Zukunft unvermeidbar, wenn man mit den Auswirkungen des Klimawandels klarkommen wolle. Statt sechsspuriger Straßen brauchten Städte mehr Anwohnerparken, Carsharing und Jobräder sowie einen stärkeren öffentlichen Nahverkehr. Orientieren könne man sich da an Städten wie Kopenhagen, Amsterdam oder auch Oslo.
8: Die EU solle Mineralölkonzerne stärker besteuern, das fordern mehrere europäische Finanzminister. Bisher habe man auf nationaler Ebene keinen Weg gefunden, die Spritpreise in den Griff zu bekommen, steht in einem Brief an die Ratspräsidentschaft. Unterschrieben haben ihn die Finanzminister aus Portugal, Spanien, Österreich, Italien, Polen und Deutschland. Nur ein gemeinsames Vorgehen könne sicherstellen, dass diejenigen, die von der Krise profitierten, mit ihrem Beitrag auch die Belastung der Bevölkerung verringern, heißt es. Nach dem schweren Unwetter am Mittwochabend haben im Westerwald weiter viele Haushalte keinen Strom. Der Schaden sei groß, hat der Ortsbürgermeister von Bamberscheid, Holl, dem SWR gesagt. Der zuständige Energieversorger sei an den Reparaturen dran, stoße beim Material aber an Grenzen.
10: Allein jetzt schon ein Problem ist, so viele Dachständer gibt es gar nicht, die kurzfristig wieder montiert werden können, um die Leitungen zu befestigen. Das sind mehrere hundert Dachständer, die ersetzt werden müssen und das dauert halt natürlich. Aber wir sind optimistisch, dass in den nächsten zwei Tagen wieder Strom zur Verfügung steht. Für alle nicht, aber für die meisten.
8: Der Ortsbürgermeister lobte gleichzeitig den großen Zusammenhalt unter den Betroffenen. Man helfe sich gegenseitig, bis der Strom wieder vollständig da sei. In Japan hat ein Vater sein 7-jähriges Kind am höchsten Berg des Landes zurückgelassen. Er war mit seinen beiden Söhnen auf dem 3776 Meter hohen Fuji unterwegs. Auf etwa 2000 Metern wurde der Jüngere müde. Der Vater ließ ihn dann in einer Berghütte warten. Mitarbeiter der Hütte bemerkten das erst später. Als der Vater nach 8 Stunden zurückkam, war die Polizei auf der Hütte. Der Mann entschuldigte sich und kam mit einer Zurechtweisung davon. 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
7: Das Wetter für SWR Dreiland in Südbaden mit viel Sonne und überwiegend trocken. Ansonsten viele Wolken, zwischendurch noch einzelne Schauer und örtlich kurze Gewitter. Maximal 16 Grad heute im Westerwald, 20 Grad an Mosel und Donau und höchstens 24 Grad am Kaiserstuhl. 13:03 Uhr, das Neueste aus dem SWR3-Verkehrszentrum. Vorsicht auf der A3 Frankfurt Richtung Würzburg zwischen

0: Noch eine Meldung aus der Schweiz. A2 Luzern Richtung Gotthard zwischen Amstieg und Göschnen. 5 Kilometer Stau, dauert bis zu 50 Minuten länger. Kommt gut an.
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0: Mit Theresa Seiter. Hallo zusammen. Schön, dass ihr mit dabei seid. Musik jetzt von Hozier. Too Sweet.
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0: feiern zusammen mit Dalton in SWR 3 Push am Samstagnachmittag. 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

Vorsicht auf der B31 Stocker Richtung Friedrichshafen zwischen Schnetzenhausen und Tunnel Waggershausen. Hier ist eine ungesicherte Unfallstelle. Macht vorsichtig. Amy Winehouse jetzt in SWR 3 Push mit Back to Black.

0: schönen Samstagnachmittag mit SWR 3 Push. 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
2: Aufpasse! 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

0: Tiffany Harris.
1: Es ist wechselhaft mit Schauern bei maximal 24 Grad. Aktuell in Mendig wolkig 18 Grad, in Backnang wolkig 19 Grad und in Wolfstein leicht bewölkt bei ebenfalls 19 Grad. Kurz nach halb drei, das Neueste aus dem SWR3-Verkehrszentrum. Vorsicht auf der A3 Frankfurt Richtung Köln zwischen Ransbach-Baumbach und Dierdorf. Hier brennt ein Fahrzeug. Vorsicht auf der A5 Basel Richtung Karlsruhe zwischen Appenweier und Achern. Hier liegen Fahrzeugteile auf dem rechten und dem mittleren Fahrstreifen. A3 Würzburg Richtung Frankfurt zwischen Weibersbrumm und Hößbach. Baustelle 5 Kilometer Stau, dauert bis zu einer Viertelstunde länger. A45 Aschaffenburg Richtung Gießen zwischen Wölfersheim und Münzenberg. Bergungsarbeiten 3 Kilometer Stau, dauert eine knappe halbe Stunde länger. Die A61 Koblenz-Ludwigshafen ist zwischen Koblenz-Waldisch und Emmelshausen wegen Bauarbeiten bis Montag früh in beiden Richtungen gesperrt. Eine Umleitung ist hier aber eingerichtet. A8 München Richtung Stuttgart zwischen Merklingen und Mühlhausen, 12 Kilometer stockender Verkehr. A81 Singen Richtung Stuttgart zwischen Rottenburg und Herrenberg, 5 Kilometer Stau, dauert bis zu 25 Minuten länger. Und die Anschlussstelle Herrenberg ist übers Wochenende gesperrt. Die B10 Mühlacker Stuttgart ist zwischen Schwieberdingen. Schweres Wort, wenn man es sehr schnell sagen möchte. So, nochmal, ich komme nochmal rein. Die B10 Mühlacker Stuttgart ist zwischen Schwieberdingen Mitte und Schwieberdingen Ost nach einem Unfall mit mehreren Fahrzeugen in beiden Richtungen gesperrt. A3 Köln Richtung Oberhausen zwischen Köln-Mülheim und Leverkusen Zentrum. Unfall auf der mittleren Spur, 4 Kilometer Stau, dauert bis zu 30 Minuten länger. Und noch eine Meldung aus der Schweiz. A2 Luzern Richtung Gotthard zwischen Amstieg und Göschenen. 5 Kilometer Stau, dauert bis zu 50 Minuten länger. Kommt gut an. Das hier ist SWR3 Push. Ich bin Theresa Seiter und das ist Musik von Bibi Rexha, New Religion.

0: SWR3 Push am Samstagnachmittag. Und es ist zwar kein perfektes Freibadwetter in SWR3-Land heute, aber in Eltville am Rhein, da wird es heute trotzdem voll im Freibad. Die Leute sind allerdings nicht zum Planschen da, sondern wegen der offiziellen Eltville Arschbombenmeisterschaft. Lisa Reister aus dem SWR3 Arschbombenkompetenzzentrum. Gleich um 15 Uhr geht's los. Was müssen unsere Arschbacken denn können, um da zu gewinnen?
1: Einiges. Also die müssen die Jury in folgenden Punkten überzeugen. Spritzwirkung, Ausführung und Originalität. Also logischerweise sollte das Wasser beim Eintauchen hoch und weit spritzen. Außerdem sollte natürlich eine wunderschön geformte Arschbombe erkennbar sein. Und wenn die noch auf eine Art gemacht wird, die wir nicht schon 100-mal gesehen haben, dann könnte das ein Sieg werden. Es gibt immer 3 Durchgänge und gesprungen wird vom 3-Meter-Brett.
0: Eine gute Show fließt aber auch in die Bewertung ein.
1: Ja, genau. Also letztes Jahr hat zum Beispiel jemand sein Spider-Man-Kostüm ausgepackt und ist damit gesprungen.
0: Klar.
1: Und auch einer im Hasenkostüm. Das hat das Publikum sehr abgefeiert und darauf achtet die Jury natürlich auch.
0: Wer wird heute Eltville Arschbombenmeisterin oder Meister 2026? Die Rechte für die Ausstrahlung im Fernsehen sind dieses Mal leider nicht an die ARD gegangen. Aber wir halten euch hier natürlich auf dem Laufenden in SWR 3.

Leverkusen ist weiter in der ersten Runde vom DFB-Pokal. 0:4 haben sie gegen den SVW in Wiesbaden gewonnen. Cottbus Augsburg, da ist gleich Abpfiff. Es steht 0:1 für Augsburg. Das ist SWR3 Push mit Daido.

bei Energie Cottbus gegen den FC Augsburg. Ist gerade auf den letzten Metern noch ein Tor gefallen. Damit hat der FC Augsburg im DFB-Pokal in der ersten Runde 0:2 gewonnen. Clüso in SWR3.

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6: Es ist 15 Uhr, alles Wichtige am Samstagnachmittag mit Pia Ritter.
7: Mehrere EU-Finanzminister wollen eine Übergewinnsteuer für Ölkonzerne. Die Gewerkschaft der Polizei will Fußballrandale härter bestrafen. Das Wetter wechselhaft mit Schauern bei 16 bis 24 Grad. Beim Thema Übergewinnsteuer für Ölkonzerne lässt Bundesfinanzminister Klingbeil nicht locker. Inzwischen hat er Unterstützung von seinen Amtskollegen aus Österreich, Italien, Portugal, Polen und Spanien. Das könnte helfen, denn für Bundeskanzler Merz ist eine EU-weite Regelung Bedingung. Details von SWR3 Berlin-Korrespondentin Isabel Karas.
8: Die Minister fordern, außergewöhnlich hohe Gewinne von Ölkonzernen in der aktuellen Energiekrise stärker zu besteuern. Die bislang ergriffenen staatlichen Maßnahmen hätten nicht ausgereicht, um die Preise für Unternehmen und Bürgerinnen und Bürger dauerhaft zu senken oder zu stabilisieren. Das schreiben die Minister in einem gemeinsamen Brief, der dem ARD-Hauptstadtstudio vorliegt. Er ist gerichtet an den irischen Finanzminister, dessen Land derzeit die EU-Ratspräsidentschaft innehat. Die Bitte an ihn, das Thema bei ihrem nächsten Treffen Mitte September in Dublin zu beraten. Aus dem Bundesfinanzministerium heißt es, Klingbeil habe bereits mehrfach deutlich gemacht, dass es in der aktuellen Krise keine Abzocke durch Energiekonzerne geben dürfe.
7: Die Bundesregierung unterstützt die Ukraine bei der Verteidigung gegen Russland mit weiteren 50 Millionen Euro in Vorbereitung auf den Winter. Das hat Außenminister Wadephul bei seinem Besuch in Kiew zugesagt. Mit dem Geld sollen zerstörte Wohnungen in Frontgebieten wieder instand gesetzt und Heizgeräte angeschafft werden, hieß es. Weitere 10 Millionen Euro fließen laut Wadephul in einen NATO-Fonds, damit Energieversorgung, Sanitätsmaterial und Anlagen zur Drohnenabwehr finanziert werden können. Iran hat mehreren Öltankern des Nachbarlands Irak erlaubt, durch die blockierte Straße von Hormuz zu fahren. Darum hatte die Regierung in Bagdad mehrfach gebeten, berichtet die staatliche iranische Nachrichtenagentur IRNA. Iran habe daraufhin eine Sondergenehmigung erteilt. Für wie viele Schiffe ist unklar. Hintergrund könnte sein, dass ab Montag neue US-Sanktionen gelten sollen. Die USA wollen damit den wirtschaftlichen Druck auf die iranische Regierung erhöhen. Die Gewerkschaft der Polizei fordert härtere Strafen für Fußballvereine, wenn es zu Krawallen wie gestern Abend in Mannheim kommt. GdP-Vorsitzender Roskopf hat der Rheinischen Post gesagt, Geldstrafen reichten nicht mehr aus. Ein Spielabbruch und die Disqualifikation beider Teams für den DFB-Pokal wäre die richtige Konsequenz gewesen. Bei den Krawallen gestern wurden 120 Menschen verletzt, unter ihnen 35 Polizisten. Heute geht die erste Runde des DFB-Pokals weiter. In den ersten beiden Samstagsspielen haben sich jeweils die Erstligisten durchgesetzt. Leverkusen hat beim Drittligisten Wien Wiesbaden mit 4:0 gewonnen und Augsburg bei Zweitligist Cottbus mit 2:0. 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
6: Das Wetter für SWR3-Land, Sonne und Wolken, zwischendurch noch einzelne Schauer, örtlich kurze Gewitter. Dazu maximal 16 Grad im Westerwald, 20 Grad an der Mosel und an der Donau und höchstens 24 Grad am Kaiserstuhl. Morgen dann Sonne, Wolken im Wechsel und trocken bei maximal 20 bis 28 Grad. 15.03 Uhr, das Neueste aus dem SWR3-Verkehrszentrum. Vorsicht auf der A5, Karlsruhe Richtung Basel, zwischen Bühl und Achern, ungesicherte Unfallstelle auf der mittleren Spur. Vorsicht auf der A6, Heilbronn Richtung Mannheim, zwischen Bad Rappenau und Sinsheim-Steinsfurt, hier liegen Fahrzeugteile auf der Fahrbahn. Vorsicht in Freiburg, statt auswärts auf der B31A zwischen Weingarten Messe und der A5 Anschlussstelle Freiburg-Mitte. Hier liegt ein Müllsack auf der Fahrbahn. A3, Frankfurt Richtung Köln, zwischen Ransbach-Baumbach und Dierdorf. Unfallaufnahme, 3 Kilometer Stau. Vorsicht, das Stauende ist hinter einer Kurve. A45, Aschaffenburg Richtung Gießen, zwischen Wölfersheim und Münzenberg. Bergungsarbeiten, 3 Kilometer Stau, dauert eine knappe halbe Stunde länger. A5, Frankfurt Richtung Kassel, zwischen Frankfurt-Niederrad und Westkreuz-Frankfurt, 3 Kilometer Stau nach einem Unfall. Die A61 Koblenz-Ludwigshafen ist zwischen Koblenz-Waldisch und Emmelshausen wegen Bauarbeiten bis Montag früh in beiden Richtungen gesperrt. Bitte hier der Umleitung folgen. A81 Singen Richtung Stuttgart zwischen Rottenburg und Herrenberg ist wegen Fahrbahnerneuerung nur eine Spur frei. 5 Kilometer Stau dauert bis zu 25 Minuten länger. Die Anschlussstelle Herrenberg ist übers Wochenende gesperrt.

Fernsehtipp bei dem meist grauen Wetter heute. Pop Around the Clock, Summer Edition. Den ganzen Tag bei Dreisat gibt's Konzerte und Musikdokus. BTS mit dabei, Purple Disco Machine, Robbie Williams, Bad Bunny, Billie Eilish und. Coldplay sind auch mit dabei mit ihrem Konzert in Sao Paulo von 2017. Da hatten sie schon 122 Shows von ihrer A Head Full of Dreams Tour hinter sich. Über 96.000 Zuschauer waren bei diesem Konzert mit dabei. Und das könnt ihr euch anschauen heute Abend um 19.15 Uhr oder jetzt schon in der Dreisat Mediathek. Und Coldplay jetzt mit einem Song, den sie damals noch gar nicht spielen konnten. Der kam nämlich erst 2024 raus. Feels like I'm falling in love in SWR 3.

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3: Wechselhaft mit Schauern, so sieht es gerade aus in SWR3-Land. Dazu leichter Regen, 21 Grad in Wörth, in Crailsheim wolkig bei 17 Grad und in Günzburg ebenfalls wolkig bei aktuell 19 Grad. Kurz nach 3:30 ist es das Neueste aus dem SWR3-Verkehrszentrum. Vorsicht auf der B465, Münsingen Richtung Biberach an der Riss. Zwischen dem Abzweig nach Meerstetten und dem Abzweig nach Bremelau eine ungesicherte Unfallstelle. A3 Frankfurt Richtung Köln zwischen Ransbach, Baumbach und Dierdorf. Unfallaufnahme nach einem Fahrzeugbrand. 5 Kilometer Stau dauert momentan ungefähr 1,5 Stunden länger. A45 Aschaffenburg Richtung Gießen zwischen Wölfersheim und Münzenberg. Bergungsarbeiten, 3 Kilometer Stau dauert bis zu 20 Minuten länger. A48 Dernbach Richtung Koblenz zwischen Dreieck Dernbach und Hörgrenzhausen. 4 Kilometer Stau dauert bis zu einer Viertelstunde länger. Die A61 Koblenz-Ludwigshafen ist zwischen Koblenz-Waldisch und Emmelshausen wegen Bauarbeiten noch bis Montag früh in beiden Richtungen gesperrt. Bitte der Umleitung folgen. A67 Darmstadt Richtung Mönchhof-Dreieck zwischen Rastplatz Büttelborn und Groß-Gerau. 2 Kilometer Stau nach einem Unfall. Bitte die Rettungsgasse freihalten. A81 Singen Richtung Stuttgart zwischen Rottenburg und Herrenberg. Hier ist wegen Fahrbahnerneuerung nur eine Spur frei. 3 Kilometer Stau dauert bis zu 20 Minuten länger. Und die Anschlussstelle Herrenberg ist übers Wochenende gesperrt. Die B10 Mühlacker Stuttgart ist zwischen Schweberdingen Mitte und Schweberdingen Ost nach einem Unfall in beiden Richtungen gesperrt. Dann ein Hinweis für Kaiserslautern. Hinter dem Opelkreisel ist die Merkurstraße in beiden Richtungen blockiert. Deshalb dort bitte nicht Richtung Innenstadt abfahren. Die Polizei versucht zwar, den Verkehr vor Ort zu regeln. Hörer berichten uns aber von Verkehrschaos in diesem Bereich. Also am besten das Ganze weiträumig umfahren. Und noch eine Meldung aus der Schweiz. Auf der A2 Luzern Richtung Gotthard zwischen Amsteg und Göschnen. 5 Kilometer Stau dauert eine knappe Stunde länger dort. Kommt gut an. Das ist SWR3 Push. Ich bin Theresa Seiter. Und jetzt Musik von Nico Santos.

0: Das ist SWR 3 Push. Und wenn du mit dem Nachnamen Band heißt, dann bleibt dir eigentlich gar nichts anderes übrig, als Musiker zu werden.
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0: Alex Band, Sänger von The Calling, ist seinem Nachnamen gefolgt. Und The Calling kennt ihr natürlich von ihrem größten Hit Wherever You Will Go. Die Story dazu hat SWR 3 Musikmann Matthias Kugler.
2: Wherever You Will Go von The Calling, veröffentlicht im Frühjahr 2001, sollte zu einem der größten und erfolgreichsten Hits der Nullerjahre werden. Sehr zur Überraschung von Calling-Frontmann Alex Max Band.
3: That's amazing.
4: Das ist unglaublich. Dieser Song ist schon über 10 Jahre alt und wird immer noch überall gespielt. Ich habe ihn mit 16 Jahren geschrieben und fast jeder auf diesem Planeten hat ihn schon gehört. Das ist eigentlich unfassbar.
3: It's pretty wild.
2: Über 8 Jahre lang hält Wherever You Will Go den Rekord als meistgespielter Titel im amerikanischen Top 40 Radio. Weltweit zählen die Statistiker 3 Millionen Radioeinsätze. Die Single klettert bis auf Platz 5 der US-Charts. Das Musikmagazin Billboard wählt das Lied später zum Adult-Pop-Song des Jahrzehnts. Aber drehen wir die Uhren ein Stück zurück in den Sommer 1996 ins sonnige San Fernando Valley in der Nähe von Los Angeles. Aaron Kamen ist ein junger, aufstrebender Gitarrist mit jeder Menge Songideen im Kopf. Alex Max Band und er schrieben innerhalb von einem halben Jahr über 100 Songs, holten sich noch 3 weitere junge Musiker in die Band und nannten sich von da an The Calling. Das Erfolgsrezept der 5 Jungs? Handgemachte Rockmusik und Songs mit ehrlichen Texten direkt aus dem Leben. In Wherever You Will Go verarbeitete Aaron einen Todesfall in seiner Familie.
5: It's about a cousin of mine who died.
6: Meine Cousine war gestorben. Ihr Mann und sie waren mehr als 50 Jahre verheiratet. Wherever You Will Go handelt davon, wie verrückt es doch ist, eine so lange Zeit zusammen zu sein und dann plötzlich alleine dazustehen. Man fragt sich, wie soll es weitergehen und sehen wir uns in einem späteren Leben vielleicht wieder?
5: You can meet again.
7: Wenn ich könnte, würde ich hingehen, wo immer du hingehst. Hoch hinaus oder ganz nach unten. Ich würde hingehen, wo immer du hingehst.
2: Wherever You Will Go hatte alles, was ein Hit brauchte. Einen emotionalen Text, eine wunderbare Melodie und einen packenden Refrain. Und trotzdem passierte erstmal nichts. Bis eine Frau namens Kathy Nelson, verantwortlich für die Musik bei der Walt Disney Motion Picture Group, ihn hörte und sofort begeistert war. Kathy war gerade auf der Suche nach passenden Songs für den Teenie-Film Coyote Ugly und schaffte es, The Calling mit Wherever You Will Go für einen Live-Auftritt in einer Bar-Szene im Film zu platzieren.
8: Excuse me. Who's that guy?
2: Als Coyote Ugly im Sommer 2000 zum Blockbuster wurde, war endlich auch das Label überzeugt und veröffentlichte Wherever You Will Go 9 Monate später, am 22. Mai 2001, als erste Single aus dem Calling-Debütalbum Camino Palmero. Endgültig zum Hit wurde der Song dann nach den Ereignissen des 11. September.
3: September 11th happened 4 days into our first tour ever.
9: Der 11. September geschah in den ersten Tagen unserer allerersten Tournee. Wherever You Will Go hatte in diesen Tagen seinen Durchbruch bei den Radiostationen und viele Menschen verknüpften die Anschläge mit unserem Song. Es geht ja um Liebe und Hoffnung. Es geht darum, einen geliebten Menschen zu verlieren, aber der Verstorbene wacht weiterhin über uns und geht mit uns überall hin. So hatten Aaron und ich den Text eigentlich angelegt.
2: Für viele Amerikaner wurde er zu einer Hymne der Hoffnung. Auch in Europa und Deutschland kennt Anfang des Jahrtausends so gut wie jeder Wherever You Will Go aus den Charts und aus dem Radio. Und auch wenn Frontmann Alex Max Band immer wieder die Erfahrung macht, dass kaum jemand etwas mit seinem Namen oder dem von The Calling anfangen kann, spätestens, wenn er sein Smartphone rauszieht und Wherever You Will Go anspielt, dann weiß jeder Bescheid.
3: You know, I always tell people like my name or are you in a band? It's like The Calling, that was my band, my name, and they're like, oh, I've never heard of it. You know, and I pull out my iPhone and play like, you know, the chorus of Wherever You Will Go, and they're like, oh my God, I know the song. Everybody, it's like that.

0: Neue Musik von Cat's Eye in SWR 3 Animal. Und wir müssen hier mal kurz auf die Straße schauen. Vorsicht auf der A48, Dreieck Vulkaneifel Richtung Koblenz, zwischen Kaisersesch und Kaifenheim, ungesicherte Unfallstelle. Vorsicht auf der A661, Oberursel Richtung Egelsbach, zwischen Frankfurt Niedereschbach und Frankfurt Heddernheim, defektes Fahrzeug auf der rechten Spur im Baustellenbereich. Vorsicht auf der A7, Füssen Richtung Ulm, zwischen Kempten und Kempten-Leubers, hier liegt eine Metallleiter. Und nochmal Vorsicht im Kreis Karlsruhe auf der Albtalstraße, zwischen dem Abzweig nach Spielberg und Neuroth, hier gibt es in beiden Richtungen eine ungesicherte Unfallstelle. Kommt bitte gut an. Und wenn wir hier schon beim Thema Auto sind.
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1: Hallo Leute, vor mittlerweile insgesamt fast mehr als 100 Jahren wurde in Paris die erste Autovermietung der Welt eröffnet. Was möchte dies uns sagen? Nun, zunächst muss klargestellt werden, dass es Autovermietungen natürlich schon viel, viel länger gibt. Ne? Eigentlich schon seit dem frühen Mittelalter. Allerdings mussten damals aufgrund des mangelnden Angebots an PKWs logischerweise andere Dinge vermietet werden, wie Fahrräder oder Kopfkissen. Und die eigentlich gute Idee geriet in Vergessenheit. Erst mit der Erfindung des Autos erlebte die Autovermietung eine sprunghafte, aber leider nur kurze Renaissance. Zwar gibt es auch heute noch Autovermietung, doch mittlerweile will jeder sein eigenes Auto haben, sodass kaum noch jemand ein Auto mietet. Ich aber sage, eigentlich genügen 4 Autos. Die können ja dann ein bisschen größer sein. Oder sagen wir 5, ne? 1 für jede Himmelsrichtung und das 5. fährt im Kreis. Ne? Und einmal in der Woche treffen die sich zum Stau. Da wäre alles komplett. Da müsste man auf nichts verzichten. Also, jetzt wisst ihr Bescheid. Macht was draus. Ich kann mich nicht um alles kümmern. Bis bald, also, euer Olaf.
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Queen hier in SWR 3 Push. Und das war's mit SWR 3 Push am Samstagnachmittag. Ich bin Theresa Seiter, weiter geht's mit SWR 3 Easy und Michael Spleth. Macht euch noch einen schönen Samstag.

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5: Alles Wichtige um 16 Uhr mit Pia Ritter.
6: Der mutmaßliche Schulattentäter von Schweden war als gewalttätig bekannt. Am Flughafen Düsseldorf sticht ein giftiger Skorpion eine Reisende. Das Wetter, Sonne, Wolken, kaum noch Schauer, morgenfreundlich bei 18 bis 25 Grad. Einen Tag nach dem Schwertattentat an einer Schule in Schweden werden mehr Details zu Opfern und zum Tatverdächtigen bekannt. Eine 17 Jahre alte Schülerin hat den Angriff nicht überlebt. In der Stadt herrschen Trauer und Fassungslosigkeit. SWR3 Schweden-Korrespondent Christian Stichler.
7: Auf einer Rasenfläche brennen seit gestern Abend Kerzen. Neben der 17-jährigen Toten wurden zwei Schüler schwer verletzt bei dem Angriff. Ein dritter konnte das Krankenhaus bereits gestern wieder verlassen. Der 18-jährige mutmaßliche Attentäter war selbst einmal Schüler der Schule. Bekannt ist mittlerweile, dass er als Jugendlicher wegen eines gewalttätigen Angriffs auf einen Mitschüler verurteilt worden war. Nach schwedischen Medienberichten soll er kurz vor der Tat ein Schwert auf seinem TikTok-Konto gepostet haben. Man müsse noch mehr tun für die Sicherheit an Schulen, räumte Schwedens Justizminister Gunnar Strömmer in einem Interview ein.
6: Die EU soll Mineralölkonzerne stärker besteuern. Das fordern mehrere europäische Finanzminister. Bisher habe man auf nationaler Ebene keinen Weg gefunden, die Spritpreise in den Griff zu bekommen. Das steht in einem Brief an die Ratspräsidentschaft. Unterschrieben haben ihn neben Bundesfinanzminister Klingbeil die Finanzminister aus Portugal, Spanien, Österreich, Italien und Polen. Nur ein gemeinsames Vorgehen könne sicherstellen, dass diejenigen, die von der Krise profitierten, mit ihrem Beitrag auch die Belastung der Bevölkerung verringerten. Thüringens Ministerpräsident Vogt bleibt an der Spitze der Landes-CDU. Beim Landesparteitag kam er auf mehr als 82% der Stimmen. Einen Gegenkandidaten gab es nicht. Vogt steht nach der Aberkennung seines Doktortitels politisch unter Druck. Nächste Woche muss er sich im Landtag auf Antrag der AfD-Fraktion einem Misstrauensvotum stellen. Die Wahl zum CDU-Landeschef galt als Stimmungstest, wie viel Rückhalt er in seiner Partei hat. Am Flughafen Düsseldorf ist eine Frau von einem giftigen Skorpion gestochen worden. Die Feuerwehr sagt, der Skorpion habe sich in der Jacke der Reisenden versteckt. Die Frau wurde erst versorgt und wird jetzt in der Uniklinik weiterbehandelt. Ein Reptilienexperte hat festgestellt, dass es ein gelber, sehr giftiger Mittelmeerskorpion war. Die Feuerwehr hat das Tier in einen Reptilienzoo gebracht. 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
5: Das Wetter, ja, das Wetter. Wir können doch sagen, was wir wollen, das macht ja eh, was es will. Aber angeblich lösen sich die Schauer bis zum Abend hin immer mehr auf. Mit anderen Worten, es soll nicht mehr regnen. Dann kommt die Sonne raus und wir bekommen wieder, ja, so sommerliche, nordisch-sommerliche Temperaturen. Ein paar Quellwolken erreichen so, ja, 18, 19 Grad. In der Nacht geht es dann runter auf 12 bis 6 Grad. 3 nach 4. Samstagnachmittag, hier ist das Neueste aus dem SWR3-Verkehrszentrum. Die A45 Aschaffenburg Richtung Gießen ist zwischen Wölfersheim und Münzenberg nach einem Unfall gesperrt. Umleitungsempfehlung über die U95. A48 Dernbach Richtung Koblenz zwischen Dreieck Dernbach und Hörgrenzhausen. 4 Kilometer Stau, Viertelstunde muss man da zurechnen. A5 Frankfurt Richtung Karlsruhe zwischen Karlsruhe Mitte und Dreieck Karlsruhe. 2 Kilometer Stau. Grund ist eine Baustelle auf der A8 direkt hinterm Dreieck Karlsruhe. Die A61 Koblenz-Ludwigshafen ist zwischen Koblenz-Waldesch und Emmelshausen wegen Bauarbeiten bis Montag früh in beiden Richtungen gesperrt. Bitte der Umleitung folgen. A67 Darmstadt Richtung Mönchhof-Dreieck zwischen Rastplatz Büttelborn und Groß-Gerau. 2 Kilometer Stau nach einem Unfall. Bitte eine Rettungsgasse freihalten. A81 Singen-Stuttgart zwischen Rockenburg und Herrenberg. Fahrbahnerneuerung, deshalb ist nur eine Spur frei. 3 Kilometer Stau, hier braucht man eine Viertelstunde länger. Die Anschlussstelle Herrenberg ist übers Wochenende eh gesperrt. Die B10 Stuttgart Richtung Mühlacker ist zwischen Schwieberdingen Ost und Schwieberdingen Mitte wegen Reinigungsarbeiten gesperrt. Noch ein Hinweis für Kaiserslautern. Hinterm Opelkreisel ist die Merkurstraße in beiden Richtungen blockiert. Deshalb dort bitte nicht Richtung Innenstadt abfahren. Am besten den Bereich umfahren. Schweiz, A2 Luzern Richtung Gotthard, zwischen Amsteck und Göschen einen 5 Kilometer Stau. Knappe halbe Stunde dauert es hier länger. Und dann noch eine Gefahrenstelle auf der A6 Kaiserslautern Richtung Saarbrücken. Im Kreuz Neunkirchen eine ungesicherte Unfallstelle. 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Allen unterwegs eine sichere Fahrt.
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5: Ja, DFB-Pokal, da guckt man natürlich genau hin. 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

Kohle her. Ka-ching. Hier ist SWR 3 Easy am Samstagnachmittag und hier kommt noch eine ungesicherte Unfallstelle rein. Auf der A620 Saarlouis Richtung Saarbrücken zwischen Völklingen Ost und Saarbrücken Klarental. Bitte vorsichtig fahren. Jeder dritte Azubi in Deutschland ist unzufrieden mit seiner Ausbildung. Ka-ching, sag ich da nur. Ein Grund ist natürlich das Gehalt. Ja, da kann sie nicht selbstständig von leben in vielen Fällen. Tja, offenbar bekommen sie doch nicht das ausgezahlt, was der Meister so für ihre Stunden auf die Handwerkerrechnung schreibt. Ja? Es gibt allerdings auch Azubis, die richtig gut bezahlt werden. Leider ist der einzige Ausbildungsplatz zum Bundeskanzler bereits vergeben.

9 SWR 3, Kamrat und Love Sober. Hier ist Easy, der Samstagnachmittag. Hat doch jemand Schluck auf, oder? Komm raus damit. Jo.

SWR 3, easy, Samstagnachmittag. Andrew Choi und Nick Waugh sind die Gesangsstimmen von Nino und Abby aus dem Netflix-Hit K-Pop Demon Hunters. Am 6. September geben sie ein einmaliges Konzert im Londoner Alternate Live. Das Konzert soll von einem immersiven Erlebnis begleitet werden, sodass man das Gefühl hat, man taucht förmlich selbst mit ein in dieser virtuellen künstlichen Welt. Und es gab eine Ankündigung, dass Netflix und AEG, oder früher haben wir einfach AEG gesagt, ne? Bereits ein offizielles Live-Konzert zu K-Pop Demon Hunters arbeiten. Wir hören rein. Here's Golden.

Doppeland hat den Überblick. American Girl hat sich ausgelutscht. Bitte nicht mehr so oft spielen. Spleti, alles klar. Ich gebe weiter an die Verantwortlichen. So, hier sind ein paar Temperaturen für SWR3-Land. In Sinzig mäßiger Regen, 17 Grad. Neuenburg wolkig 20. St. Wendel wolkige 21 Grad. 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Und das Neueste aus dem SWR3-Verkehrszentrum A3. Würzburg Richtung Frankfurt zwischen Weibersbrunn und Hößbach, Baustelle 6 Kilometer Stau. 20 Minuten muss man hier mehr einplanen. Die A45 Aschaffenburg Richtung Gießen ist zwischen Wölfersheim und Münzenberg nach einem Unfall gesperrt. Umleitungsempfehlung über die U95. A48 Dernbach Richtung Koblenz zwischen Dreieck Dernbach und Hörgrenzhausen, 2 Kilometer Stau. Die A61 Koblenz-Ludwigshafen ist zwischen Koblenz-Waldesch und Emmelshausen wegen Bauarbeiten bis Montag früh in beiden Richtungen gesperrt. Bitte der Umleitungsbeschilderung folgen. A620 Saarlouis Richtung Saarbrücken zwischen Völklingen Ost und Saarbrücken Klarental. Unfall 3 Kilometer Stau, hier dauert es 20 Minuten länger. A67 Darmstadt Richtung Mönchhof-Dreieck zwischen Büttelborn und Groß-Gerau. 2 Kilometer Stau nach einem Unfall, knappe halbe Stunde muss man hier mehr einplanen. A81 Singen Stuttgart zwischen Rottenburg und Herrenberg. Fahrbahnerneuerung, nur eine Spur frei, 2 Kilometer Stau. Die Anschlussstelle Herrenberg ist übers Wochenende gesperrt. Die B10 Stuttgart Richtung Mühlacker ist zwischen Schwieberdingen Ost und Schwieberdingen Mitte wegen Reinigungsarbeiten gesperrt. A4 Olpe Richtung Köln ist zwischen Untereschbach und Bergisch Gladbach Winsberg gesperrt. Hier brennt ein Auto. Schweiz A2 Luzern Richtung Gotthard zwischen Amsteck und Göschenen 5 Kilometer Stau, knappe halbe Stunde plus. Vorsicht auf der A5 Frankfurt Richtung Karlsruhe zwischen Bruchsal und Karlsruhe Nord. Da liegen Fahrzeugteile auf der Fahrbahn und Patrick Hempler hat noch eine Meldung für uns. A48 Fahrt Richtung Koblenz zwischen Kaisersesch und Kaifenheim. Eine ungesicherte Unfallstelle. Polizei und Rettungsdienst sind bereits vor Ort. Vielen Dank für die Info. Allen unterwegs eine sichere Fahrt.

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So, schau mal auf die Spielfelder in SWR 3 Land und anderswo. Und dann gucken, ob die Underdogs hier irgendwelche Überraschungen bringen heute. Nee, sieht nicht so aus. Die Bundesligisten, die scheinen sich doch durchzusetzen. Wo ist denn hier unser DFB-Pokalschreck Saarbrücken? Die spielen ja heute gegen Hertha BSC Berlin. Da steht's nach wie vor 0-0. Trotzdem, ich tendiere zu Saarbrücken, muss ich ganz ehrlich sagen. Ja, der Samstagnachmittag hier in SWR 3 Easy. Laut einer neuen Statistik machen in Deutschland deutlich mehr Frauen als Männer Abitur. Also Frauen in Deutschland schließen ihre Schule häufiger mit einem höheren Abschluss ab als Männer. Also ich könnte mir vorstellen, es liegt auch daran, dass viele Männer ihren Bachelor nur bei RTL machen.

Neuen SWR3, Katy Perry mit Watch It Burn. Aktuelles aus dem SWR3-Verkehrszentrum. Vorsicht auf der A5 Frankfurt-Karlsruhe zwischen Bruchsal und Karlsruhe-Nord. Da liegen Fahrzeugteile auf der Fahrbahn.

0: Aktuelles aus dem SWR3-Verkehrszentrum. Vorsicht auf der A1 Trier Richtung Saarbrücken zwischen Nonnweiler-Bierfeld und Reinickendonnweiler. Da liegt ein Reifenmantel auf der Fahrbahn. Auf der A5 Frankfurt Richtung Karlsruhe zwischen Bruchsal und Karlsruhe Nord. Da liegen Fahrzeugteile auf der Fahrbahn. Wir wünschen allen unterwegs eine sichere Fahrt.
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Dänemark meldet für das erste Halbjahr 2026 einen neuen Rekord. Über 7,5 Millionen Übernachtungen gehen allein auf das Konto der deutschen Urlauber. Die Schlange, die geht wahrscheinlich bis nach Flensburg, ja, bis zum Ferienhaus dahin. Ja, da sieht man vor lauter Jack Wolfskins, das Meer gar nicht mehr.

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5: Aktuelles um 17 Uhr mit Pia Ritter.
6: Bundeskanzler Merz wird in Hürtgenwald mit Pfiffen und Buhrufen empfangen. Die Gewerkschaft der Polizei will Fußballvereine für Randale härter bestrafen. Das Wetter, Sonne, Wolken, kaum noch Schauer, morgen freundlich bei 18 bis 25 Grad. Bundeskanzler Merz ist in die Brandregion Hürtgenwald in der Eifel gekommen, um sich bei den Einsatzkräften zu bedanken. Seit Tagen gab es Kritik, dass Merz seinen Sommerurlaub in der Feuerkrise nicht unterbrochen hat. Vom Landrat des Kreises Düren bekam der Kanzler Rückendeckung. Man habe von Anfang an in Kontakt gestanden.
7: Und er hat mich gefragt, wie schätzen Sie das ein? Wenn Sie ins Einsatzgebiet reinfahren, dann können wir 2-3 Stunden nicht löschen. Und der Kollege von der örtlichen Feuerwehr hat das richtig formuliert. Er hat gesagt, ich brauche keine Politiker, sondern ich brauche solche Leute, die den Löschschlauch halten.
6: Unter Pfiffen und Buhrufen hat dann Merz gesprochen, sich noch einmal bei allen Einsatzkräften wie Feuerwehr, THW, Bundeswehr und Helfern aus der Land- und Forstwirtschaft bedankt.
8: Ohne die Zusammenarbeit zwischen allen diesen Beteiligten wäre das nicht so glimpflich ausgegangen. Und dass es glimpflich ausgegangen ist, ist auch dem Umstand geschuldet, dass wir in Deutschland gute, ehrenamtlich geführte Organisationen haben. Deswegen noch einmal herzlichen Dank und ehrlich gesagt, ich lasse mich von denen, die rumschreien, nicht beeindrucken. Ich spreche mit denen, die nicht schreien, sondern ich spreche mit denen, die arbeiten. Ich spreche mit denen, die helfen. Ich spreche mit denen, die im Sinne unseres Gemeinwesens tätig sind.
6: Nach dem Attentat mit einem Schwert in einer Schule in Schweden sind inzwischen Details zum mutmaßlichen Täter bekannt geworden. Der 18-Jährige war früher auch an der Schule und schon einmal wegen eines gewalttätigen Angriffs auf einen Mitschüler verurteilt worden. Bei dem Angriff gestern ist eine 17-Jährige getötet und 2 Schüler schwer verletzt worden. Vor den Kongresswahlen in den USA hat die Post neue Regeln für die Briefwahl festgelegt, trotz eines Urteils, das entsprechende Pläne der Trump-Regierung gestoppt hatte. Begründung: Wahlen sind Sache der Bundesstaaten. Trotzdem müssen laut Post die Behörden die Daten von Wählern in einem Bundesportal hochladen, bevor sie die Stimmzettel versenden. Briefwahl ist in den USA unter Anhängern der Demokraten beliebt. Die Gewerkschaft der Polizei fordert härtere Strafen für Fußballvereine, wenn es zu Krawallen wie gestern Abend in Mannheim kommt. GdP-Vorsitzender Roskopf hat der Rheinischen Post gesagt, Geldstrafen reichten nicht mehr aus. Ein Spielabbruch und die Disqualifikation beider Teams für den DFB-Pokal wäre die richtige Konsequenz gewesen. Bei den Krawallen gestern wurden 120 Menschen verletzt, unter ihnen 35 Polizisten. 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
5: Das Wetter. Am Abend Sonne. Ein paar Wolken, keine Schauer. Oder kaum. Morgen freundlich bei 18 bis 25 Grad. 3 Minuten nach 5 am Samstagnachmittag. Hier ist das Neueste aus dem SWR 3 Verkehrszentrum. Vorsicht auf der A60. Bingen Richtung Mainz zwischen Ingelheim-West und Ingelheim-Ost. Ein defektes Fahrzeug. Vorsicht, die fahren auf der B27 Stuttgart Richtung Tübingen. Auf der Eichtalbrücke steht ein defekter Bus und dort sind außerdem Menschen auf der Fahrbahn. A3 Würzburg Richtung Frankfurt zwischen Weibersbrunn und Hülsbach. Baustelle 6 Kilometer Stau. Hier brauchen wir eine Viertelstunde länger. A45 Aschaffenburg Richtung Gießen zwischen Wölfersheim und Münzenberg. Bergungsarbeiten 3 Kilometer Stau. Verkehr wird über den Parkplatz Staufenburg an der Unfallstelle vorbeigeführt. Die A61 Koblenz Richtung Ludwigshafen ist zwischen Koblenz-Waldesch und Emmelshausen wegen Bauarbeiten bis Montag früh in beiden Richtungen gesperrt. Umleitung ist ausgeschildert, bitte der folgen. A620 Saarlouis Richtung Saarbrücken zwischen Völklin Ost und Saarbrücken-Klarental. Unfall 3 Kilometer Stau, Verzögerung bis zu 20 Minuten. In der Gegenrichtung zwischen Saarbrücken-Gersweiler und Völklingen Ost 4 Kilometer Stau. Da braucht man auch eine Viertelstunde länger. A8 Stuttgart, Karlsruhe zwischen Pforzheim Süd und Pforzheim Nord 4 Kilometer Stau. Da kommen 20 Minuten dazu. A81 Singen, Stuttgart zwischen Rottenburg und Herrenberg. Fahrbahnerneuerung, nur eine Spur frei, 2 Kilometer Stau. Die Abfahrt und Auffahrt Herrenberg ist übers Wochenende gesperrt. Die B10 Stuttgart Richtung Mühlacker ist zwischen Schwieberdingen Ost und Schwieberdingen Mitte wegen Reinigungsarbeiten gesperrt. Schweiz, A2 Luzern Richtung Gotthard zwischen Wassen und Göschenen. 3 Kilometer Stau, da braucht man eine 30 Minuten mehr Geduld. Allen unterwegs eine sichere Fahrt.
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5: Und wir stehen natürlich am Spielfeldrand beim DFB-Pokal. Gehen gleich mal ein bisschen nach Trier in die Umkleidekabine. Schauen uns mal das Catering an, denn Trier spielt ja heute gegen Leipzig und wir hoffen auf ein Wunder. Wenn es passiert, sind wir natürlich ganz nah dran. Am Mikrofon Michael Splet.
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0: Dann legen wir los, Stefan.
2: Wird das jetzt kalt? Der Winter macht jetzt schon vielen Angst. Haben wir, liebe Ministerin Reiche, genug Energie? Ob denn das Gas auch reiche, fragt man aus Spaß. Frau Reiche, die Antwort ist schon lange klar, sie weiß es nicht. Drum sagt sie, ja. Die Leute sind verunsichert. Nee, die letzten Tage und Wochen waren bitter genug. Hitze, dann Tornados, Waldbrände, glühende Landschaften. Und man fragt sich, wird das jetzt normal? Und das Zweite, was sich viele fragten, war dann schon, wo ist eigentlich Friedrich Merz? Wo ist er, wenn man ihn mal braucht? Braucht, nicht übertreiben. Also sucht. Wo ist er, wenn man ihn mal sucht? Merz, zur Erinnerung, das ist dieser längliche Mensch, Bundeskanzler. Ja, genau der. Der kommt schon wieder. Nach 6 Jahren und dann ganz überraschend. Kommt jetzt ein anderer. Zurück nach Hause, Great Britain. Prinz Harry. Mit Frau Meghan und den Kindern zieht er um von Netflix nach Sussex. Wahrscheinlich, ja, er ist immer noch beliebt. Beliebter als Mr. Trump in den USA. Nur noch 30% der Bürger sagen Ja zu Trump. Für Friedrich Merz wiederum wäre das ein Traum. Das kann ja nur noch besser werden. Ja, das kann es. PR macht alles möglich. Werbung. Ein Spiegelcover genügt oft schon. Da war ja auf dem Titel, da war ja ein AfD-Politiker. Und man schrieb so, diesen Herrn oder Menschen oder beides zusammengeschrieben, schrieb ihn hoch. Er wurde der gefährlichste Mann Deutschlands. Der Erfolg, beste Werbung für ihn. Dumm gelaufen. Eigentlich hätte es ja nicht heißen sollen, der gefährlichste, sondern der entbehrlichste Mann Deutschlands. Es war ein Druckfehler, bestimmt. Hoffentlich, oder? Sonst Gänsehaut. Ist das schon so kalt?

Aktuelles aus dem SWR3-Verkehrszentrum. Vorsicht auf der A3 Köln zwischen Rastatt, Limburg-Ost und Diez. Da steht ein defektes Auto auf der linken Spur. Auf der A661 Egesbach-Oberursel zwischen Langen und Dreieich eine ungesicherte Unfallstelle. Auf der A7 Füssen Richtung Ulm zwischen im Kreuz Ulm-Elchingen liegen Fahrzeugteile auf der Überleitung zur A8 Richtung Stuttgart.

Schön zu diesen 80er-Klassiker abgezappelt, das geht gerade noch so. Ja, kann ja sogar gesund sein. Ne? Ich meine, nicht jede Art von Bewegung schützt vor Demenz. Körperlich anstrengende Arbeit erhöht laut Forschern das Demenzrisiko. Freizeitsport dagegen schützt das Gehirn. Was heißt das denn jetzt? Wenn ich als Möbelpacker morgens vor dem Schleppen nicht einstempel, dann zählt das medizinisch noch als Hobby oder wie muss ich das verstehen?

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1: 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Noch eine Gefahrenstelle. Kerry hat uns gemeldet. Vorsicht auf der A5 Frankfurt Richtung Karlsruhe zwischen Langenbefelden und Walterstadt. Da steht bei Walterstadt ein defektes Fahrzeug mit Anhänger ungesichert auf der Fahrbahn auf der linken Spur. Bitte vorsichtig fahren.

Samstag, früher Abend, 5:30. Ein paar Temperaturen, Kirchheim-Bodenlanden, 18 Grad, wolkig, aber trocken. Bad Waldsee, leicht bewölkt, auch trocken, 19 Grad. Bonn, bedeckt, 17 Grad. Das Neueste aus dem SWR3-Verkehrszentrum. Vorsicht auf der A81 Heilbronn Richtung Stuttgart zwischen Ilsfeld und Mundelsheim. Eine ungesicherte Unfallstelle. Auf der A48 Koblenz Richtung Dernbach zwischen Koblenz Nord und Bendorf Neuwied. Da liegt ein Metallteil auf der Fahrbahn. Auf der A5 Frankfurt Richtung Karlsruhe zwischen Langenmörfelden und Weiterstadt. Ein defektes Fahrzeug auf der linken Spur im Baustellenbereich. Wir haben ja gehört, Carrie hat uns ja geschrieben, mit Hänger. Noch ungesichert, bitte vorsichtig fahren. Die Staus A45 Aschaffenburg Richtung Gießen zwischen Wölfersheim und Münzenberg. Bergungsarbeiten, 3 Kilometer Stau. Verkehr wird über den Parkplatz Stauffenburg an der Unfallstelle vorbeigeführt. Die A61 Koblenz Richtung Ludwigshafen ist zwischen Koblenz-Waldesch und Emmelshausen wegen Bauarbeiten bis Montag früh in beiden Richtungen gesperrt. Umleitung ist eingerichtet. A620 Saloy Richtung Saarbrücken zwischen Völklingen-Ost und Saarbrücken-Klarental. Unfall, 3 Kilometer Stau. 20 Minuten muss man hier mehr einplanen. In der Gegenrichtung zwischen Saarbrücken-Gerstweiler und Völklingen-Ost 4 Kilometer Stau. 15 Minuten dauert es hier länger. A81 Singen-Stuttgart zwischen Rottenburg und Herrenberg. Fahrbahnerneuerung, nur eine Spur frei, 2 Kilometer Stau. Die Anschlussstelle Herrenberg ist übers Wochenende gesperrt. Die B10 Stuttgart Richtung Mühlacker ist zwischen Schwieberdingen-Ost und Schwieberdingen-Mitte wegen Reinigungsarbeiten gesperrt. B327 Rheinböllen Richtung Bernkastel-Kues zwischen Hochscheid und Kreisverkehr Morbach-Wederath wegen eines Unfalls auf der rechten Spur 2 Kilometer Stau. Schweiz, A2 Luzern Richtung Gotthard zwischen Wassen und Göschenen 2 Kilometer Stau. Auch hier braucht man 20 Minuten extra. Infos auch jederzeit auf swr3.de. Allen unterwegs eine sichere Fahrt. 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

0: 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SWR 3 Easy, 20 Minuten vor 6 am Samstagnachmittag. Wir schauen mal auf den DFB-Pokal. Und tatsächlich, der 1. FC Saarbrücken hat zugeschlagen. Der DFB-Pokalschreck für viele Bundesligisten, aber auch Zweitligisten. Es sah anfangs nicht so aus. Hertha BSC führte dann in der 65. Minute, ein bisschen gedauert, und in der 92. Minute der regulären Spielzeit, also in der Nachspielzeit der regulären Spielzeit, hat dann der DFB-Pokalschreck 1. FC Saarbrücken zugeschlagen, 1:1, und jetzt nimmt das Ganze seinen normalen Lauf wieder in der Verlängerung, und bin sehr gespannt, wie es ausgeht. Aber es gibt auch noch andere interessante Begegnungen in SWR3-Land, unter anderem, ja, Trier gegen Leipzig. Man muss sich das so vorstellen, also nehmen wir mal das schnellste Tier der Welt, Gepard, und ein nicht ganz so schnelles Tier, vielleicht ein Faultier oder so, machen ein Wettrennen und das Faultier gewinnt. So ungefähr ist es ja auch beim DFB-Pokal. Der hat ja seine eigenen Gesetze, wie wir wissen. Und jetzt gleich, wie gesagt, Regionalligist Eintracht Trier gegen den Bundesligisten RB Leipzig. Um 18 Uhr geht's los. Das hat auch so ein bisschen was Ungleiches, ne? Also keine Chance, aber die wollen wir nutzen. Egal, die Trier, die freuen sich auf jeden Fall.
1: Verlieren, das wird wohl so sein. Aber dass man wenigstens ein paar Chancen vielleicht bekommen, vielleicht nur ein, zwei Türchen trotzdem schießen.
2: Vielleicht mal in Führung gehen, und dann kann das schon mal prickelnd werden.
3: Für mich ist es wichtig, dass wir nochmal DFB-Pokal spielen können. Ich hoffe auf ein schönes Spiel. Das ist das Wichtigste für mich.
4: Ich glaube, für ganz Fußball Deutschland drückt uns die Daumen, weil halt Tradition schlägt Kommerz. Und hier ist halt alles möglich, wie wir wissen. Und ich glaube an einen knappen Sieg in der Verlängerung, 2:1 für Eintracht Trier.
0: So muss es sein, genau, ne, über sich hinauswachsen. Seit 10 Jahren ist Trier das erste Mal wieder beim DFB-Pokal dabei. Und dann gleich so ein Klopper wie RB Leipzig als Gegner. Aber Trier-Trainer Thomas Klasen setzte einfach auf den Support, wie wir auch gerade gehört haben, der Fans zu Hause im Moselstadion.
5: Ich glaube schon, dass die Fans dann nochmal ein besonderes Gespür entwickeln, wenn so eine enorme Qualität auf uns zukommt, dass sie uns dann in jedem Zweikampf pushen, in jedem gewonnenen Laufduell, in jedem gewonnenen Ball, den wir gewinnen, dass wir da einen großen Support erfahren. Die Jungs sollen das direkt schon aufsaugen, wenn sie zum Warm-up kommen, und spätestens dann, wenn sie mit dem Gegner zusammen einlaufen. Und das, glaube ich, wird ihnen enorm dann eben auch helfen, diese Meter mehr, die man in so einem Spiel einfach machen muss und machen wird, die ganz natürlich dann auf den Tacho zu bringen.
0: Die Leipziger spielen normalerweise zu Hause vor fast 50.000 Leuten. Heute wären es rund 9.000 im ausverkauften Stadion in Trier. Aber niemandem wird es an irgendwas fehlen. Dafür hat Oliver Kersten vom Catering gesorgt. Oh, da ist er. Wo ist das Essen?
6: Also wir haben insgesamt 15.000 Liter Bier hier im Haus, circa 4.500 bis 5.000 Bratwürstchen, das Übliche halt noch, Pommes, ich glaube 400 Kilo Pommes, also schon einiges an Material hier an ausreichend.
0: Das ist wichtig, ja. Wollten schon singen gleich da. Gleich um 18 Uhr ist Anpfiff, Eintracht Trier gegen RB Leipzig im DFB-Pokal, und auch SG Sonnenhof Groß Asbach spielt gegen Bielefeld, 1860 München gegen Holstein Kiel. Bei uns bekommt er die Ergebnisse. Campus.

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Und hier was Aktuelles aus dem SWR 3 Verkehrszentrum. B51 Trier Saarbrücken zwischen Beurich und Eil. Ein Hund auf der Fahrbahn. Vorsichtig fahren. Ein Hund auf der B51 Trier Saarbrücken. Das hier ist neu bei uns. Die Toten Hosen nur nach vorn.

mal unbedingt vorsichtig fahren auf der B51 Trier Saarbrücken zwischen Beurich und Eil. Ein Hund auf der Fahrbahn. Bitte vorsichtig fahren. So, was gibt's denn Spannendes im DFB-Pokal? Immer noch 1-1 zwischen Saarbrücken und Hertha. Ich denke, es geht ins Elfmeterschießen. Und dann sind wir halt mal sehr gespannt, wer es diesmal macht hier auf Saarbrücken wieder zum DFB-Pokal schreckt wird für einige Mannschaften aus der zweiten und ersten Bundesliga. So, Überraschung? Nee, doch nicht. Hannover hat es aber nicht geschafft, gegen den SV Himmelingen aus der Bremenliga 10 Tore zu schießen. Es bleibt beim 9-1 für Hannover. Also beim etwas knapperen. Der ehemalige Bayern-Boss Uli Hoeneß hat davor gewarnt, Jürgen Klopp als neuen Messias zu verehren. Wäre ja auch ein bisschen übertrieben, mein so Messias als Bundestrainer. Das Höchste, was man maximal dafür nehmen sollte oder erreichen kann, ist ja ein Kaiser, wie wir wissen. Aber wer weiß, wenn irgendwann mal statt Wasser auf einmal Bier in den Getränkeflaschen ist, dann könnte man sagen, er hat Wasser in Bier verwandelt. Und wer kann das schon außer der Messias?

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5: Bundeskanzler Merz hat das Waldbrandgebiet in der NRW-Eifel besucht. Elversberg und Hoffenheim stehen in der zweiten Runde des DFB-Pokals. Das Wetter, Sonne, Wolken, kaum noch Schauer, morgen freundlich bei 18 bis 25 Grad. Bundeskanzler Merz ist im Waldbrandgebiet in Hürtgenwald in der Eifel mit Pfiffen und Buhrufen empfangen worden. Viele haben es ihm übel genommen, dass er seinen Urlaub nicht unterbrochen hatte. Merz sagte, er lasse sich von den Schreiern nicht beeindrucken. Er sei gekommen, um denen zu danken, die beim Löschen geholfen hätten. SWR 3 NRW-Reporter Thomas Wenkert.
6: Ohne die Freiwillige Feuerwehr, das THW und auch die vielen Freiwilligen wäre dieses Feuer im Hürtgenwald nicht so glimpflich zu Ende gegangen, sagte Merz vor zahlreichen Vertretern von Hilfsorganisationen. Man werde alles tun, um den Klimawandel zurückzudrängen, aber dieser Waldbrand ist die Folge des Klimawandels, so der Bundeskanzler. Merz machte sich bei seinem Besuch auch selbst ein Bild von den Schäden im Wald. Rund 300 Hektar Fläche wurden zerstört. Merz betonte, dass man in den kommenden Tagen auf Bundesebene den Einsatz in Hürtgenwald auswerten werde, warnte aber auch davor, dass es in Zukunft häufiger zu solchen Waldbränden kommen werde.
5: Die Bundesregierung unterstützt die Ukraine bei der Verteidigung gegen Russland mit weiteren 50 Millionen Euro in Vorbereitung auf den Winter. Das hat Außenminister Wadephul bei seinem Besuch in Kiew zugesagt. Mit dem Geld sollen zerstörte Wohnungen in Frontgebieten wieder instand gesetzt und Heizgeräte angeschafft werden, hieß es. In der ersten Runde des DFB-Pokals ist bisher kein Erstligist rausgeflogen. Die Ergebnisse von heute Nachmittag: Aue-Hoffenheim 0:4 und Duisburg unterliegt Aufsteiger Elversberg mit 1:3. Aus dem Stadion Sportreporterin Luise Kropf.
7: Lange, lange war es spannend. Erst ganz, ganz spät im Spiel gab es die Entscheidung durch den eingewechselten Francis Onyeka, der zum 2:1 und dann zum 3:1 Endstand getroffen hatte. Zuvor war Elversberg schon in der ersten Halbzeit 1:0 durch Schnellbacher in Führung gegangen, aber der MSV Duisburg konnte ausgleichen, sensationell durch Lex Tiger Lobinger nach einem Solo über 50 Meter. Aber am Ende hat es trotz viel Kampf und viel Unterstützung von den Rängen im Wedau-Stadion nicht für die Sensation gereicht.
5: Ebenfalls weiter sind Hannover, Bremen und schon mittags Leverkusen und Augsburg. Die Begegnungen Saarbrücken-Hertha und Viktoria-Köln-Nürnberg sind allerdings in die Verlängerung gegangen. Nach 90 Minuten stand es jeweils 1:1. In der Formel 1 startet McLaren-Pilot Lando Norris morgen beim Großen Preis der Niederlande in Zandvoort von der Pole Position. Die Plätze 2 und 3 im Qualifying gingen an die Mercedes-Fahrer George Russell und den WM-führenden Kimi Antonelli. Das Sprintrennen am Mittag hatte Russell gewonnen. 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
4: Das Wetter am Abend sonnig, ein paar Wolken ziehen durch, aber kaum noch Schauer, also in einer Region gar nichts mehr. Morgen freundlich bei 18 bis 25 Grad. 6:03, Samstagabend, das Neueste aus dem SWR3-Verkehrszentrum. Die A61 Koblenz-Ludwigshafen ist zwischen Koblenz-Waldesch und Emmelshausen wegen Bauarbeiten bis Montag früh in beiden Richtungen gesperrt. Bitte der Umleitung folgen. Die A8 Neunkirchen Richtung Saarlouis ist zwischen Friedrichsthal-Bildstock und Merchweiler wegen einer Baustelle bis Montag früh gesperrt. Vor der Ausleitung im Moment 1 Kilometer Stau. A81 Singen Richtung Stuttgart zwischen Rottenburg und Herrenberg. Fahrbahnerneuerung, nur eine Spur frei, 2 Kilometer Stau. Es dauert hier eine Viertelstunde länger. Die Anschlussstelle Herrenberg ist übers Wochenende gesperrt. Die B10 Stuttgart Richtung Mühlacker ist zwischen Schwieberdingen Ost und Schwieberdingen Mitte wegen Reinigungsarbeiten gesperrt. Schweiz, A2 Luzern Richtung Gotthard zwischen Wassen und Göschenen. 2 Kilometer Stau, Verzögerung etwa 20 Minuten. Infos auch jederzeit über die SWR3 Stauhotline 07221 9282. Allen unterwegs eine gute Fahrt.
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4: Jo, total easy sind wir hier. Und wenn wir mit dem Auto ins Urlaubsgebiet fahren, müssen wir uns auf einiges einstellen, denn Knöllchen im Ausland können manchmal richtig teuer werden. Wir fragen gleich mal ein bisschen genauer nach. Am Mikrofon Michael Splitz.
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0: SWR3 Easy am Samstag früher Abend. Wer mit dem Auto ins europäische Ausland verreist, der sollte sich vielleicht vorher mit den Verkehrsregeln dort vertraut machen. In vielen Ländern sind die Bußgelder nämlich sehr, sehr teuer. Falschparken in Island zum Beispiel bis zu 280 Euro. Bei Rot über die Ampel in Norwegen 850 Euro können da drin sein. Oder noch fieser, zu schnelles Fahren in Italien bis zu 3.300 Euro. Wow. Kathi Engelmann aus der SWR-Verkehrsredaktion hat sich bereits so einen Strafzettel eingefangen. Kann man da überhaupt noch im Nachhinein etwas dran rütteln?
1: Ja, tatsächlich, das wissen viele nicht, aber in einigen Urlaubsländern entscheidet die Schnelligkeit der Begleichung über die Höhe des Bußgeldes. Bekommt man also einen Strafzettel und zahlt innerhalb einer gewissen Frist, dann gewähren manche Staaten Rabatte. Vorreiter ist hier Spanien. Wenn man dort innerhalb von 20 Tagen blecht, dann muss man nur die Hälfte des Betrages zahlen. Das ist beachtlich. Wer in Frankreich die Rechnung innerhalb von 2 Wochen begleicht, erhält knapp 35% Rabatt. Und in Italien gibt es immerhin noch 30% Preisnachlass für Schnellzahler. Aber auch Länder wie Großbritannien, Griechenland und Slowenien sind hier durchaus entgegenkommend.
0: Rechne mal zusammen. 3.300 Euro, 30% davon, naja, ist auch immer noch sehr teuer. Wie genau wird das dann verrechnet? Man bezahlt ja erst den vollen Betrag und bekommt dann wieder was zurück, oder wie muss man sich das vorstellen?
1: Nee, so läuft das nicht. Auf den meisten Bescheiden steht der reduzierte Betrag samt Frist bereits neben dem regulären Bußgeld drauf. Und, gut zu wissen, die Frist für den Rabatt beginnt meist am Tag der Ausstellung des Briefs und nicht schon am Tag des Verstoßes. Das heißt, man hat in der Regel sogar noch ein paar Tage mehr Zeit. Und wenn man dann zügig zahlt, dann sollte man unbedingt auf die exakten Daten achten und das Aktenzeichen und die Vorgangsnummer mehrmals überprüfen. Wenn hier nämlich nicht alles ganz genau zugeordnet werden kann, dann hilft die ganze Eile nichts. Dann wird man in der Regel nochmal nachträglich zur Kasse gebeten, weil die Behörden dann eben einen Mehraufwand haben.
0: Und was passiert, wenn man die Bußgelder einfach ignoriert oder zu spät zahlt?
1: Nee, ganz schlechte Idee. Seit 2013 ist nämlich der sogenannte Halterdatenaustausch innerhalb der EU und auch der Schweiz in Kraft. Heißt im Klartext, das hiesige Kraftfahrtbundesamt ist verpflichtet, unsere Daten bei schweren Verstößen an die europäischen Reiseländer rauszurücken oder schlimmer noch, sogar in Deutschland zu vollstrecken. Geschwindigkeitsüberschreitungen, Überfahren der roten Ampel, Alkohol oder Drogen am Steuer, alles Gründe, um den Autofahrer mit Hilfe des Kennzeichens auch im Ausland eindeutig zuzuordnen. Aber auch so unspektakuläre Sachen wie Handy am Steuer oder Fahren ohne Gurt und Schutzhelm, das wird alles länderübergreifend geahndet. Und wer hier erstmal nicht mehr von den Behörden hört und denkt, oh, bin ich fein raus, der darf dann spätestens bei der nächsten Einreise in das jeweilige Land mit einer Ahndung und mit zusätzlichen saftigen Aufschlägen rechnen. Fast genauso ungeschickt ist es, die Zahlung hinauszuzögern. Viele Länder verdoppeln nämlich einfach das Bußgeld, ganz von dabei, wieder Italien und Frankreich. Wer hier nicht innerhalb von 60 Tagen zahlt, muss beispielsweise für ein Raserknöllchen nicht 180, sondern gleich 375 Euro zahlen. Das kann man sich dann auch besser sparen.
0: Ja, wenn es außer fährt mit dem Auto, sollte sich vorher auf jeden Fall mit den Regeln dort vertraut machen und sich dann auch entsprechend verhalten. Alles andere könnte im Nachhinein viel Ärger verursachen. Vielen Dank, Kathi Engelmann aus der Verkehrsredaktion.

7 Minuten vor 7:30. Gibt es irgendwelche Überraschungen im DFB-Pokal? Erste Runde? Nein. Saarbrücken hat es zwar bis ins Elfmeterschießen geschafft gegen Hertha BSC Berlin aus der zweiten Fußball-Bundesliga, dritte gegen zweite, ne? Aber dann tatsächlich verloren. Wer hätte das gedacht? Ja. 2:4 ging es am Ende aus. Nürnberg gewinnt gegen Köln, Viktoria Köln 4:2 in Köln. Und Leipzig führt mittlerweile schon 2:0 gegen Trier, gerade mal 22 Minuten gespielt. Die einzige Überraschung, die noch kommen könnte heute, wäre vielleicht Groß Asbach gegen Bielefeld. Auch dritte Liga gegen zweite Liga. Da führt Groß Asbach 1:0 gegen Bielefeld. Mal sehen, wie das endet. 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

Genau, 6:30, Samstagabend. Hier ist das Neueste aus dem SWR3-Verkehrszentrum. Vorsicht auf der A671 Wiesbaden-Main zwischen Gustavsburg und Main-Spitzdreieck. Da sind Menschen auf der Fahrbahn. Die A61 Koblenz-Ludwigshafen ist zwischen Koblenz-Waldesch und Emmelshausen wegen Bauarbeiten bis Montag früh in beiden Richtungen gesperrt. Bitte der Umleitung folgen. Die A8 Neunkirchen Richtung Saarlouis ist zwischen Friedrichsthal-Bildstock und Merchweiler wegen einer Baustelle bis Montag früh gesperrt. Vor der Ausleitung 1 Kilometer Stau. A81 Singen Richtung Stuttgart zwischen Rottenburg und Herrenberg. Fahrbahnerneuerung, hier ist nur eine Spur frei, 2 Kilometer Stau, dauert eine Viertelstunde länger. Die Anschlussstelle Herrenberg ist übers Wochenende gesperrt. Die B10 Stuttgart Richtung Mühlacker ist zwischen Schwieberdingen Ost und Schwieberdingen Mitte wegen Reinigungsarbeiten gesperrt. Das war's auch schon, Infos jederzeit auf swr3.de, allen unterwegs eine sichere Fahrt. Das Wetter heute Abend, kommt die Sonne raus, nochmal Biergartenwetter. Kommen noch Wolken, Schauer, nur noch gelegentlich, auch nicht überall. Morgen freundlich bei 18 bis 25 Grad. 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

Aktuelles aus dem SWR3-Verkehrszentrum auf der A66 Wiesbaden Richtung Frankfurt. Zwischen Kelkheim und Frankfurt-Höchst, da liegt eine Plane auf der Fahrbahn. 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Und jetzt auch Radiopremiere mit Topic zusammen mit Carte Blanche, Lucky Ones, hier in Easy mit Michael Splitt.

0: Tutengag.
1: Tutengag, na, hier kann ich Ihnen helfen.
0: Sie glauben ja nicht, was mir gassiert ist. Ich habe komplett gefressen, dass wir heute die ganze fucklige Verwandtschaft zum Grillenlein geaten haben.
1: Ja, hey, voll gefressen.
0: Mhm. Ich dachte, das wäre morgen. Da ist mir jetzt der Eis natürlich auf Grundarsch gegangen.
1: Na, das glaube ich Ihnen, Klern. Das ist ein unangenehmes Gefühl, wenn einem der Eis auf Grundarsch geht.
0: Ja, drum hoffe ich, Sie haben noch Gilgrut.
1: Gilgrut? Mede Jänge, das ganze Fühlkach ist voll.
0: Ach, Gott sei Dank.
1: Weich und Flürste, soweit das Reige auch. Wir haben Rute, Pint und Fleineschweich, Flammleisch, Freeresmüchte, ja sogar Findentisch und Spanelengieße.
0: Ach, Schankedön, Sie arschen mir den Rett. Was ist denn das da vorne?
1: Da haben wir Faxlilé, Knäsekacker, Beineschwauch, Spänchenhieße und Wernerbürstchen.
0: Wernerbürstchen, das sind Klupper, die nehme ich auch noch.
1: Zum Essen?
0: Nein, zum Grillgroß säubern.
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0: 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Aktuelles um 19 Uhr mit Pia Ritter.
1: Mehrere EU-Finanzminister wollen eine Übergewinnsteuer für Ölkonzerne. Bei Unwettern in Spanien sind mehrere Menschen verletzt worden. Das Wetter morgen freundlich bei 18 bis 25 Grad. Beim Thema Übergewinnsteuer für Ölkonzerne lässt Bundesfinanzminister Klingbeil nicht locker. Inzwischen hat er Unterstützung von seinen Amtskollegen aus Österreich, Italien, Portugal, Polen und Spanien. Das könnte helfen, denn für Bundeskanzler Merz ist eine EU-weite Regelung Bedingung. Details von SWR3 Berlin-Korrespondentin Isabel Karas.
2: Die Minister fordern, außergewöhnlich hohe Gewinne von Ölkonzernen in der aktuellen Energiekrise stärker zu besteuern. Die bislang ergriffenen staatlichen Maßnahmen hätten nicht ausgereicht, um die Preise für Unternehmen und Bürgerinnen und Bürger dauerhaft zu senken oder zu stabilisieren. Das schreiben die Minister in einem gemeinsamen Brief, der dem ARD-Hauptstadtstudio vorliegt. Er ist gerichtet an den irischen Finanzminister, dessen Land derzeit die EU-Ratspräsidentschaft innehat. Die Bitte an ihn, das Thema bei ihrem nächsten Treffen Mitte September in Dublin zu beraten. Aus dem Bundesfinanzministerium heißt es, Klingbeil habe bereits mehrfach deutlich gemacht, dass es in der aktuellen Krise keine Abzocke durch Energiekonzerne geben dürfe.
1: Bundeskanzler Merz hat angekündigt, in der kommenden Woche bei der Kabinettsklausur Gespräche über eine Anpassung an den Klimawandel führen zu wollen. Bei einem Besuch im Waldbrandgebiet bei Hürtgenwald sagte er, man müsse damit rechnen, dass solche Ereignisse öfter passieren würden. Das sei Klimawandel. Man werde alles tun, um den Klimawandel zurückzudrängen, aber man müsse auch damit leben. Im Nordosten von Spanien hat es schwere Unwetter mit Verletzten gegeben. In der katalanischen Hafenstadt Roda de Vera sind durch heftigen Regen zwei Mauern eingestürzt und haben 5 Menschen getroffen. 200 Urlauber mussten einen Campingplatz räumen. In El Vendrell wurden 100 Menschen aus einem Nachtclub in Sicherheit gebracht. Dort stand die Strandpromenade einen halben Meter hoch unter Wasser. Bei der Deutschlandtour der Radprofis hat der Italiener Giulio Pellizzari die 3. Etappe gewonnen. Vor dem Mexikaner Isaac Del Toro und Marc Hirschi aus der Schweiz. Bester Deutscher war Florian Storck auf Platz 10. Del Toro hat die Gesamtführung übernommen. Die Strecke führte heute über fast 171 Kilometer durch die Pfalz von Herxheim nach Bad Dürkheim. Die Tour endet morgen mit Start und Ziel in Heilbronn. 2 Ergebnisse aus dem DFB-Pokal. Drittligist Saarbrücken ist gegen Erstligist Hertha im Elfmeterschießen mit 2:4 ausgeschieden, genau wie Viktoria Köln gegen Nürnberg. Nach 90 Minuten hatte es jeweils 1:1 gestanden. Das Wetter für SWR3-Land. Heute Nacht wird es kühl mit 12 bis 6 Grad. Morgen viel Sonne, ab und zu ein paar lockere Wolken, kein Regen mehr. Die Höchsttemperaturen liegen zwischen 18 Grad in Rennerod bis zu 25 Grad werden es in Emmendingen. Es wird 19.03 Uhr.
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3: Vorsicht auf der A3 Nürnberg Richtung Würzburg. Zwischen Kitzingen, Schwarzach und Kreuz Biebelried liegen Fahrzeugteile auf der Fahrbahn. Vorsicht auf der A66 Wiesbaden Richtung Frankfurt. Zwischen Kelkheim und Frankfurt-Höchst liegt eine Plane auf der Fahrbahn. Vorsicht im Rhein-Neckar-Kreis auf der Straße zwischen Speyer B39 und Talhaus ist eine ungesicherte Unfallstelle. Die A61 Koblenz-Ludwigshafen ist zwischen Koblenz-Wald-Esch und Emmelshausen wegen Bauarbeiten bis Montag früh in beiden Richtungen gesperrt. Bitte der Umleitung folgen. A81 Singen Richtung Stuttgart. Zwischen Rottenburg und Herrenberg ist wegen Fahrbahnerneuerung nur eine Spur frei, 2 Kilometer Stau. Die Anschlussstelle Herrenberg ist übers Wochenende gesperrt.
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4: Am Samstagabend mit Markus Barsch. Hallo, schön, dass ihr da seid. Alex Warren fängt an.
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Hallo Deutschland, hier ist Pop, eure Abendshow. Es ist Samstag, um 7:15. Wir hoffen, es scheint euch noch ein Sonnenstrahl direkt auf die Nasenspitze. Im Südwesten Deutschlands, von wo ihr uns hört. Wie war das nochmal? Es gab mal so einen albernen Ulk-Song. Guten Tag, hier spricht Ihr Kapitän. Flugzeugdurchsage. Wenn Sie jetzt mal links aus dem Fenster sehen, das ist der rote Freiballon, aus dem ich zu Ihnen spreche. Okay. Aus dem Südwesten Deutschlands, von wo wir in euer Wohnzimmer kommen in Deutschland. Danke, dass wir da sein dürfen oder auch ins Auto, wo immer ihr rumfahrt. Wir hoffen, es geht allen gut. Wenn irgendwas ist, ihr wisst, wie es ist. Wir sind immer an eurer Seite. Hier ist unsere Schulter. Hier, dicke Schulter hier. Aua. Selber draufgehauen. Wir sind immer Schulter an Schulter mit euch. Wenn irgendwas ist, 07221211. Die kleinen Problemchen des Tages. Meine Katze schaut so komisch. Was soll ich machen? Wir sind da. 07221211. In allen Lebenslagen. Signal, WhatsApp geht. Ihr könnt uns immer Nachrichten schicken. Wir freuen uns immer. Shakira freut sich auch, dass sie da sein darf.

0: Okay, ist 10 Jahre tot. Prince. Der fehlt. Hallo, hier ist Pop, eure Abendshow. Schnell wieder fröhlich werden. Guck mal, lustig. Wir machen, weißt du, was wir machen? Wir machen ein spontanes Schnellstquiz. Wenn ihr textsicher seid bei Wildberry Lillé, Nina Chuba, ich will Immos, ich will Dollars, ich will fliegen wie bei Marvel zum Frühstück. Was kommt da für ein Wort? Oder zwei. Zum Frühstück heiße Tees und ein Wildberry Lillé? Nein, oder? 07221211. Wir machen ein blitzschnelles, ist mir gerade eingefallen, ein blitzschnelles, spontanes Schnellstquiz. Ich gehe schon mal in die andere spontane Schnellstquiz-Musik. Gehe schon mal rein. 07221211. Ich will Immos, ich will Dollars, ich will fliegen wie bei Marvel zum Frühstück. Was reimt sie noch auf Dings, auf E's? Mir fällt nichts ein, aber ihr wisst es ja natürlich. Guck mal, ich mach mal das hier. La la la la la la la. Hallo, hier ist Markus von Pop, die Abendshow. Und Nina Schuber ist auch da. Wie heißt du?
1: Hallo, hier sind Lisa und Marla.
0: Lisa und Marla, ihr seid wahrscheinlich beide extrem textsicher, was die Frau Schuber angeht.
1: Wir hoffen es.
0: Mach mal, ich will Immos. Ihr macht weiter.
1: Ich will Immos, ich will Dallas, ich will fliegen wie bei Marvel. Ich hab Hunger, also nehm ich mir alles vom Buffet. Zum Frühstück.
0: Okay, da war's. Da wart ihr gerade im Funkloch, da war's. Weil das war der Refrain, aber ich meinte den aller Anfang. Da war das,
1: ja, nee, zum Frühstück Canapé und dann Wildberry
0: Lillé. Nee, das ist absolut richtig, ihr zwei. Bleibt bitte am Telefon, wir schenken euch was. Hurra.
1: Dankeschön.
0: So schön.

0: Es ist 7:30.
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2: In der Nacht ist es locker bewölkt oder sternenklar. In der Früh bildet sich lokal Nebel. Morgen scheint die Sonne zu ein paar lockeren Wolken, es bleibt überall trocken. Die Temperaturen steigen auf 18 Grad in Bad Marienberg und bis 25 Grad in Endingen am Kaiserstuhl. Am Montag dichte Wolken und Sonne, meist trocken, bis 27 Grad.
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3: A8 Pirmasens Richtung Saarlouis zwischen Friedrichsthal-Bildstock und Mörchweiler wegen einer Baustelle gesperrt. Dauer bis Montag 5 Uhr. A59 Köln Richtung Bonn zwischen Kölnrad und Warnbaustelle. 5 Kilometer Stau, eine knappe halbe Stunde Wartezeit. Die A61 Koblenz-Ludwigshafen ist zwischen Koblenz-Waldesch und Emmelshausen wegen Bauarbeiten bis Montag früh in beiden Richtungen gesperrt. Bitte der Umleitung folgen. Auf der A643 Wiesbaden Richtung Mainz ist die Ausfahrt Mainz-Mombach wegen Brückenarbeiten gesperrt.
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4: Und hier ist Pop, eure Abendshow am Samstagabend. Oho, mit Markus Barsch und Fastboy und Raff.

0: Einmeldung aus dem Verkehrszentrum. Achtung, Falschfahrer auf der B294, B3 zwischen Gundelfingen, Industriegebiet Nord und Denzlingen. Da kommt ein Falschfahrer entgegen, ganz rechts fahren, nicht überholen. Auf der B294, B3 zwischen Gundelfingen, Industriegebiet Nord und Denzlingen. Falschfahrer unterwegs. Vorsicht in beiden Richtungen.
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0: Hier ist Pop, eure Abendshow. Wir sind immer erreichbar für euch. Doris schreibt gerade an die 07221 2011. Hilfe, meine Katzen lassen mir kaum Platz hier im Bett. Was kann ich tun? Sie sanft etwas beiseite schuppern. Das mögen die nicht, aber sie werden damit klarkommen. Aber nicht schuppern, aber nur ganz vorsichtig, ganz liebevoll schuppern. Es ist 19.42 Uhr und 47 Sekunden. Wir sind immer erreichbar, ich sag das schon, weil Stefan hier eine Philosophie eben ins Studio geschickt hat. An Hallo Markus, Grandmaster of Philosophy mit F. Danke, Stefan. Wenn ihr gerade irgendwas, vielleicht, wenn euch irgendwas nervt oder so, oder wenn die ganze Woche irgendwas doof war, dann schieben wir das mal schön beiseite jetzt mit einer kleinen Philosophie-Runde, wo man einfach mal die Gedanken in eine ganz andere Richtung lenken kann. Ihr wisst ja, wie es ist, machen uns mal eine Minute jetzt hier einen kleinen Perspektivwechsel in den Kopf. Wir haben schon philosophiert über Sachen wie zum Beispiel, hey, was sagen denn zwei Mathematiker beispielsweise, die gerade miteinander Schluss gemacht haben? Na dann bis ungleich, oder was? Oder Lifehack des Jahrtausends hat man schon. Wenn man zwei Pizzen aufeinander legt, ja, da hat man immer noch zwei Pizzen. Aber legt man zwei Lasagnes aufeinander, hat man nur noch eine und die ist riesig. Gott. Ich habe jetzt so Bock auf Lasagne, ich sabber alles voll. Findest Dermatologen eigentlich sehr interessant, wenn sich beim Dermatologenkongress auf ihrem heißen Kakao eine Haut bildet. Seht mal, Kollegen, das Wunder, da ist es. Okay. Stefan hat an die 07221F eben geschrieben. Hallo Markus, wie gesagt. Folgende Frage. Ist schön. Wird eine Schallmauer eigentlich passenderweise gleich aus Ton gebaut? Boah.
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0: Muss erst mal drüber nachdenken.

0: Ach, es ist immer so schön. 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
1: Holly ist Pop, eure Abendshow. Immer wenn wir im Radio ein bisschen philosophieren, so wie wir das eben gemacht haben, über die Frage von Stefan aus Radolfzell, wird eine Schallmauer aus Ton gebaut. Oft ist es natürlich nur einfach so, ist die Philosophie oft so ein bisschen Sprachwitz, ne? Also die deutsche Sprache ist ja, hat ja viele, ich weiß nicht, wie der Fachausdruck ist, Teekesselchen, ihr wisst, was ich meine, ne? Weißt du, Schallmauer, das ist ja ein Gebilde, ein künstlich, ein Gedankengebilde in der Luft, aus Luft auch, ne? Es knallt dann, wenn Flugzeuge sehr schnell fliegen, aber dass die dann auch noch aus Ton gebaut wird, und Ton ist ja was, was klingt, aber auch, wo man in der Grundschule im Tonbastelkurs, so einen, habe ich Sachen gebastelt. Ich weiß noch ganz genau, ich habe noch einen Fisch an der Wand von heute, also den habe ich damals gemacht, habe ich einen Fisch gemacht. Ganz schön bekloppt, mit so Schuppen. Und dann habe ich gemerkt, am Tag, also als es gebrannt werden sollte, damals weiß ich noch ganz genau, habe ich die Schuppen falsch rum gemacht. Die Schuppen sind quasi gegen die Fließ, gegen die Schwimmrichtung des Fischs, aber die Lehrerin hat mir trotzdem einen Zweig gegeben. Okay, alles klar. Wir haben hier noch schöne Sachen von euch reinbekommen, deswegen sagte ich eben, wie es in den Wald hineingerufen wird. Da kommt immer was zurück. Martin aus Dötling, Martin Alterbaum, liebe Grüße. Lieber Martin, ich habe auch noch einen. Was passiert? Oh Gott, ja. Wenn ich mit einer Übergangsjacke in eine Unterführung reingehe, ja, dann implodiert das ganze Universum, Martin aus Dötting. Und da steh dich jetzt gerade in diesen Jahreszeiten, die da jetzt kommen, herbstlich, das zu machen. Um Gottes Willen, wir werden alle sterben. Stefan aus Leipzig ist auch gut. Ich glaube, das kommt mir sehr bekannt vor von vor vielen, vielen Jahren, aber ist immer noch geil. Nur so eine Frage, begleicht man die Rechnung für die neue Gelddruckmaschine folgerichtig erst nach dem ersten Druck?

Bye. Groß Asbach sagt überhaupt noch nicht Bye-bye. Wir gehen kurz für euch hier in der Abendshow natürlich auch in den DFB-Pokal. Sonnentanz, hätte ich fast gesagt. Groß Asbach gegen Bielefeld 2:2, dritte gegen zweite Liga. Die spielen noch. Eintracht Trier ist zu Ende gegen Leipzig 0:6 und 1860 München-Holstein-Kiel 0:2. Jörg schreibt uns gerade, ich sitze mit meiner Kerstin im Hof, möchte sie gerne grüßen mit dem Klangkarussell Sonnentanz. Geht das eventuell? Natürlich. Liebe Grüße von Jörg aus Taube-Bischofsheim. Das machen wir doch.

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1: Um 20 Uhr mit Heike Lüttich. Die Gewerkschaft der Polizei fordert härtere Strafen für Fußballvereine, wenn es zu Krawallen wie gestern Abend in Mannheim kommt. Der Vorsitzende Roskopf sagte der Rheinischen Post, Geldstrafen allein reichten nicht mehr aus. Aus der Nachrichtenredaktion Leo Eder.
2: Für Roskopf hätte das Derby zwischen dem SV Waldhof Mannheim und dem 1. FC Kaiserslautern nach den Ausschreitungen nicht mehr wieder angepfiffen werden dürfen. Ein Spielabbruch und beide Teams vom DFB-Pokal zu disqualifizieren, wäre die richtige Konsequenz gewesen, so Roskopf. Die Partie war gestern nach 90 Minuten unterbrochen worden, weil Feuerwerkskörper in Richtung der Tribüne geflogen waren und randalierende Fans den Platz gestürmt hatten. 120 Menschen wurden leicht verletzt, darunter 35 Polizisten.
1: Kanzler Merz hat sich einen Überblick über die Schäden des Waldbrands in der Eifel verschafft. Bei seinem Besuch in Hürtgenwald am Nachmittag dankte er den Einsatzkräften. Ohne die Zusammenarbeit von Feuerwehr, Bundeswehr, THW und den vielen Freiwilligen wäre der Brand nicht so glimpflich ausgegangen. Merz kündigte an, dass das Bundeskabinett in der kommenden Woche beraten werde, wie man sich besser auf solche Ereignisse vorbereiten könne. Denn so etwas werde es aufgrund des Klimawandels in Zukunft häufiger geben, so Merz. Bundesfinanzminister Klingbeil hat mit 5 Amtskollegen aus der EU erneut eine Übergewinnsteuer für Mineralölkonzerne gefordert. Damit ist gemeint, dass die Konzerne zusätzliche Abgaben auf die kräftigen Gewinne zahlen sollen, die sie wegen des Irankriegs machen. In einem Brief an den Finanzminister der derzeitigen Ratspräsidentschaft Irland begründen die Minister den Vorstoß damit, dass die bisherigen staatlichen Maßnahmen nicht gereicht hätten, um die Preise für Bürger dauerhaft zu senken. Es brauche daher ein gemeinsames Vorgehen. In Karlsruhe läuft noch ein Feuerwehreinsatz in der Innenstadt. In einem Parkhaus in der Nähe eines Einkaufszentrums haben mehrere Autos gebrannt. Aus Karlsruhe, Elena Ferreira.
3: Schwarze Rauchwolken zogen die Amalienstraße in Karlsruhe entlang. 2 Autos im anliegenden Parkhaus hatten Feuer gefangen und brannten vollständig aus. Ein drittes hatte begonnen zu brennen, so die Feuerwehr. Die Fahrzeuge sind mittlerweile gelöscht, verletzt wurde niemand. Die Brandursache ist noch unbekannt. Wegen der starken Rauchbildung kontrollierten die Einsatzkräfte auch die umliegenden Wohnhäuser nach Schäden. Teile der Amalienstraße und der Stephansplatz bleiben bis zum Ende des Einsatzes gesperrt.
1: Im DFB-Pokal hat Fußballregionalligist Trier den Einzug in die zweite Runde verpasst. Die Rheinland-Pfälzer verloren gegen Bundesligist Leipzig mit 0:6. 1860 München unterlag Kiel mit 0:2. Groß-Asbach und Bielefeld sind in der Verlängerung. Und das Wetter in der Nacht bewölkt oder sternenklar, 12 bis 6 Grad. Morgen dann viel Sonne, ab und zu lockere Wolken und trocken. Höchsttemperaturen 18 bis 25 Grad, 20.03 Uhr.
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4: Vorsicht auf der A1 Trier Richtung Saarbrücken. Zwischen Eppelborn und Illingen steht ein defektes Fahrzeug. Vorsicht auf der A661 Egelsbach Richtung Oberursel. Zwischen Bad Homburger Kreuz und Bad Homburg steht ein defekter PKW auf der rechten Spur. Entwarnung auf der B294 und B3. Kein Falschfahrer mehr zwischen Gundelfingen, Industriegebiet Nord und Denzlingen. Die A8 Neunkirchen Richtung Saarlouis ist zwischen Friedrichsthal-Bildstock und Mörschweiler wegen Bauarbeiten bis Montagmorgen etwa 5 Uhr gesperrt. In der Ausleitung gab es einen Unfall, dadurch Rückstau bis Dreieck Friedrichsthal etwa 20 Minuten plus. Die A61 Koblenz-Ludwigshafen ist zwischen Koblenz-Waldesch und Emmelshausen wegen Bauarbeiten bis Montag früh in beiden Richtungen gesperrt. Bitte der Umleitung folgen.
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5: Am Samstagabend mit Markus Bar. Schön, dass ihr da seid. Wir legen los mit den coolen Frauen von Flow Leak It.
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0: Hier ist Pop, eure Abendshow am Samstag. Guck mal, lustig, gestern haben wir noch ein Quiz gemacht, weil der schnellste Mann der Welt, Usain Bolt, 40 geworden ist gestern. Der hält ja immer noch den Rekord über die 100 Meter mit 9,58 Sekunden. Und jetzt, heute, einen Tag später, ist einer schneller gerannt. Sogar zwei. Stopp. Es waren Roboter. Bei den Roboter-Weltmeisterschaften in China. Das giltet ja mal gar nicht, war aber trotzdem abgefahren. Human-Androidin Steffi Linkscheid ist hier aus dem Abendshow-Spezialteam.
1: Ich sag dir, boah, das war ein Auftakt wie aus einem Science-Fiction-Film. Menschlich aussehende Roboter, drei Stück an der Zahl, nebeneinander auf der Startlinie für 100 Metern. Einer sprintet in 9,39 Sekunden schneller als Usain Bolt. Klingt schnell, aber noch schneller war ein anderer Roboter mit dem Namen Blitz. Der hat die Strecke in 9,32 Sekunden geschafft. Nach dem Zieleinlauf, da gab es dann eine große Roboter-Emotion. Alle rennen weiter übers Ziel hinaus und knallen geschlossen in die Schutzwand. Ja. Quasi eine Massenkarambolage der künstlichen Intelligenz.
0: Aber das ist, da muss man dazu sagen, das ist Absicht gewesen. Die haben da wirklich wenige Meter hinter den 100 Metern, wo die zu Ende sind, haben die da so eine riesen Matratze hingebaut und damit die da reinknallen können, weil die nicht so schnell bremsen können.
1: Exakt.
0: Das ist aber verrückt, oder? Das könnt ihr euch mal angucken. Wir verlinken das gleich auf popabend.de. Dieses Video sieht schon spooky aus. Das klingt so ein bisschen auch so. Sieht aus wie Olympia 2050 ohne Menschen. Bei Olympia starten normalerweise ja zig Teams. Wie war das diesmal da?
1: Auch hier ist es so, über 660 Teams, über 2000 Roboter aus 16 Ländern, 51 Disziplinen. Dazu gehören Weitsprung, Gewichtheben, aber auch so Sachen, die bei uns eher nicht so ganz olympische Disziplinen sind, wie Haushaltsaufgaben.
0: Ja?
1: Und das Ganze ist natürlich eben nicht nur Sport, sondern vor allen Dingen eine öffentliche Werbeplattform. Ja. Die Aktien der Firmen, deren Roboter gewinnen, die können relativ sicher davon ausgehen, dass die Kurse dann eben auch einen Höhenflug hinlegen.
0: Ja, genau. Roboter rennt in 9,32 Sekunden die 100 Meter. Verrückt. Wie gesagt, popabend.de, da tun wir euch das Video gleich mal hin. Hier ist Somber Back to Friends in der Abendshow.

Warte mal. Hier kommt noch was aus dem Verkehrszentrum. Erstmal, Vorsicht auf der A8, Stuttgart Richtung München, zwischen Mühlhausen und Hohenstadt steht ein kaputtes Auto auf der rechten Spur. Noch einmal, Vorsicht auf der A8, Stuttgart Richtung Karlsruhe jetzt, zwischen Kreuz Stuttgart und Leonberg Ost. Fahrradfahrer fahren hier auf dem Standstreifen. Vorsicht auf der A8, sag's nochmal, Stuttgart Richtung Karlsruhe. Fahrradfahrer zwischen Kreuz Stuttgart und Leonberg Ost gerade unterwegs. Na, na, na. Im DFB-Pokal, dritte gegen zweite Liga, Groß Aspach gegen Bielefeld, sind wir mittlerweile in der zweiten Hälfte der Verlängerung angekommen und es steht immer noch 2:2.

0: Es ist 8:30.
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0: Es ist 8:30.
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5: In der Nacht ist es sternenklar. In der Früh bildet sich lokal Nebel. Morgen scheint die Sonne zu ein paar lockeren Wolken. Es bleibt überall trocken. Die Temperaturen steigen auf 18 Grad in Bad Marienberg und bis 25 Grad in Endingen am Kaiserstuhl.
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6: Vorsicht auf der A96 Lindau Richtung München. Zwischen Neu-Revensburg und Wangen-West ist eine ungesicherte Unfallstelle. Die A61 Koblenz-Ludwigshafen ist zwischen Koblenz-Wald, Esch und Emmelshausen wegen Bauarbeiten bis Montag früh etwa 5 Uhr in beiden Richtungen gesperrt. Bitte der Umleitung folgen. Die B314 Waldshut-Tingensingen ist zwischen Grimmelshofen und dem Abzweig nach Pfützen nach einem Unfall in beiden Richtungen gesperrt.
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0: 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Wirft der Drittligisten vielleicht den Zweitligisten raus im DFB-Pokal gleich? Elfmeterschießen bei Groß Aspach, dritte Liga gegen Arminia Bielefeld. Wir halten euch auf dem Laufenden.
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Gerten Tipsy. 20 von 9 ist es. Hier ist Pop, eure Abend schon, nichts passiert, noch nichts passiert. Groß Asbach 1, Bielefeld 0 im Elfmeterschießen, aber die haben erst angefangen, ganz ruhig. Wir machen was anderes, wir gucken auf neue Musik. Neue, alte Musik, kann man schon wieder sagen. Also die beiden Jungs von You Not Us, ne, die kennen wir ja, das sind die, die so Ohrwürmer gemacht haben. Vielen Dank dafür. Mit alle Farben zusammen gemacht, die beiden von You Not Us. Oder hier auch. Toby Romeo, You Not Us, What It Feels Like. Oder hier. Remixe.

0: Live von You Not Us, die zählen natürlich zu den erfolgreichsten DJen, Producer-Acts der vergangenen Jahre. Und jetzt haben sie was Neues im Schrank gefunden, draufgepustet, Staub weg. Aus den frühen 2000ern, Flipside, Daddy DJ. Daddy DJ, please take me through the body and let me dance alone. Guck mal, wie das in den 2000ern, wie, muss man sagen, flach produziert war, ne? Das gibt's jetzt neu von You Not Us. Bumpert ein bisschen mehr. Neu für euch in der Abendshow.
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In Asbach. Wir mutmaßen, dass in Asbach bei eventuell dort lebenden Fußballfans oder Groß-Asbach sogar, dass da gerade ein Getränk aufgemacht wird. Die SG Sonnenhof Groß-Asbach zieht erstmals in der gesamten Vereinsgeschichte in die zweite Runde des DFB-Pokals ein und, so kann man sagen, verdient gute Leistung gegen Bielefeld. 2:2 stand es am Ende der regulären Spielzeit. In der Verlängerung ist auch nichts mehr passiert. Dann ging es ins Elfmeterschießen. Und da gerade 3:0. Respekt, der Zweitligist kein einziges Tor geschafft. Glückwunsch.

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1: Um 21 Uhr mit Heike Lüttich. Vor der Küste Tunesiens ist ein Flüchtlingsboot gekentert. Laut den tunesischen Behörden werden derzeit noch 14 Menschen vermisst. Eine Person konnte gerettet werden. Aus Tunis Sarah Mersch.
2: An Bord sollen sich verschiedenen Medienberichten zufolge auch zwei Minderjährige und eine schwangere Frau befunden haben. Berichte über Tote, die in den sozialen Netzwerken kursieren, seien bis jetzt nicht bestätigt, so die Nachrichtenagentur AFP. Alle Migranten stammen aus Südtunesien und hätten versucht, die italienische Insel Lampedusa zu erreichen. Das zentrale Mittelmeer ist laut der Internationalen Organisation für Migration, IOM, die tödlichste Migrationsroute der Welt. Mindestens 914 Migranten seien in diesem Jahr auf dieser Route ums Leben gekommen oder würden vermisst.
1: Der französische Präsident Macron hat die EU-Staaten zu noch mehr Unterstützung für die Ukraine aufgerufen. Es sei wesentlich, dass sich alle Länder, die dazu in der Lage seien, beteiligten. Frankreich will Kiew wegen der russischen Angriffe der vergangenen Tage weitere Abfangraketen liefern. Auch die Bundesregierung hat zusätzliche Hilfen in Höhe von 50 Millionen Euro angekündigt. Außenminister Wadephul sagte, das Geld solle unter anderem dafür genutzt werden, zerstörte Wohnungen instand zu setzen. Die Gewerkschaft der Polizei fordert härtere Strafen für Fußballvereine, wenn es zu Krawallen wie gestern Abend in Mannheim kommt. Der GdB-Vorsitzende Roskopf sagte der Rheinischen Post, Geldstrafen reichten nicht mehr aus. Die richtigen Konsequenzen wären ein Spielabbruch und die Disqualifikation beider Teams vom DFB-Pokal gewesen. Beim Südwestderby zwischen Mannheim und Kaiserslautern waren Feuerwerkskörper geflogen, randalierende Fans hatten den Platz gestürmt. 120 Menschen wurden leicht verletzt, darunter 35 Polizisten. Im DFB-Pokal hat Trier den Einzug in die zweite Runde verpasst. Die Rheinland-Pfälzer aus der Regionalliga Südwest verloren gegen Bundesligist Leipzig mit 0:6. Aus Trier Stefan Kerstold.
3: Die zwei frühen Tore, die brachten RB Leipzig schon auf die Siegerstraße. Brajan Gruder, zweite Minute, Willi Orban, sechste Minute. Dann Riedle Baku, abgefälschter Schuss von Pfälzer zum 0:3 Pausenstand. Dann plätscherte die Partie so vor sich hin, bevor dann der eingewechselte Ratada auf 0:4 erhöhte und dann in der Nachspielzeit noch weitere zwei Treffer. Antonio Nusa und Ezechiel Bansusi trafen dann zum 0:6 Endstand. Ein verdienter Sieg von RB Leipzig hier im Moselstadion. Trier ausgeschieden, Leipzig steht in der zweiten Runde.
1: Auch Kiel ist eine Runde weiter nach einem 2:0 gegen 1860 München. Drittligist Groß Asbach besiegte Bielefeld im Elfmeterschießen mit 3:0. Nach der Verlängerung hatte es 2:2 gestanden. Das Wetter in der Nacht bewölkt oder sternenklar, 12 bis 6 Grad. Morgen viel Sonne, ab und zu ein paar lockere Wolken und trocken. Höchstwerte 18 bis 25 Grad, 21.03 Uhr.
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4: Vorsicht im Kreis Biberach. Auf der Straße zwischen Betzenweiler und dem Abzweig nach Alleshausen sind Schafe auf der Fahrbahn. A3 Frankfurt Richtung Würzburg. Zwischen Obertshausen und Hanau Baustelle 3 Kilometer Stau. Die A61 Koblenz-Ludwigshafen ist zwischen Koblenz-Wald, Esch und Emmelshausen wegen Bauarbeiten bis Montag früh etwa 5 Uhr in beiden Richtungen gesperrt. Bitte der Umleitung folgen. Die A96 Lindau Richtung München ist zwischen Neu-Revensburg und Wangen-West nach einem Unfall gesperrt. Die B259 Ulmen Richtung Cochem ist zwischen Brauheck und Seel nach einem Unfall gesperrt.
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5: Am Samstagabend mit Markus Bahr. Schön, dass ihr da seid. Bibi Rexha fängt an, New Religion. Machen wir gleich erstmal ein Quiz. Wir machen gleich erstmal ein Quiz. Top-Idee.
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Natürlich vom Supercup, Entschuldigung, da muss man jetzt sagen, Franz Beckenbauer Gedächtnis Supercup oder so, ne? Franz Beckenbauer Supercup. Im Supercup spielen der BVB gegen Bayern. Bayern führt seit einer Viertelstunde 1-0. Ja, ja, wie immer. Klappe, wer weiß, was noch geschieht. Hallo, hier ist Pop, eure Abendshow, ich sagte es bereits. Wir wollen euch was schenken. Und zwar, nee, ihr müsst euch das natürlich immer sauer verdienen. Wir machen ein spontanes Schnellsquiz. Ich klicke mich gerade schon durch den allwissenden Abendshow-Kalender. Guck mal, heute, 22. August, rettet die Fische, schützt die Meere. Heute ist Tag der Fische. Das ist die lustige Geschichte hinter diesem Tag der Fische. Ich muss, das ist wirklich witzig. Es ist kein offizieller Gedenkaktionsfeiertag. Nein, wenn man da ein bisschen weiter knallhart journalistisch recherchiert, für irgendwas muss unsere Ausbildung hier ja gut gewesen sein, dann stellt man fest, dass im Jahr 2007 offensichtlich eine Privatperson, und zwar war das eine Frau, wenn man da ein bisschen gräbt, dann kommt man in ein Forum, da schreibt ein User Jakob, meine Frau, also es hat ja 2017 geschrieben, weil gerätselt wurde, wo kommt dieser Tag der Fische her? Und in diesem Forum schreibt dieser Jakob, er nennt sich User Jakob, 2007 meinte meine Frau, die am 22.8. Geburtstag hat, dass sie es doof findet, dass es keinerlei Feiertag oder Aktionstag oder sonstigen wichtigen Tag an ihrem Geburtstag gibt. Also schrieb sie den Tag der Fische in die Wikipedia. Das konnte man damals noch machen, als normaler Mensch. Und dann haben natürlich ganz viele, weil da gerade so ganz viele Ende der Nuller sind, ganz viele so Kalender aus dem Boden gepoppt mit den Feiertagen drin und so. Die haben das eiskalt gefressen. Und heutzutage ist es so, dass der Tag der Fische wird anerkannt vom Bundesministerium für Land- und Forstwirtschaft, Klima- und Umweltschutz, Regionen und Wasserwirtschaft. Und er sagt, dieser Tag macht auf den Schutz von Fischen und ihren Lebensräumen in Meeren, Flüssen und Seen aufmerksam. Danke, lustige Frau von 2007. Hast du gut gemacht. Schade, dass man heutzutage nicht mehr jeder in die Wikipedia schreiben kann. Aber ist vielleicht auch gar nicht so schlecht. Da stand dann ganz schön viel Mist drin teilweise auch. Wir machen natürlich, das ist da toll, wir mögen Fische hier. Wir machen das spontane, gibt's den Fisch wirklich oder nicht? Schnellstquiz. Ich nenne euch gleich Namen von Fischen. Ich kenne mich da aus. Und ihr ruft an jetzt sofort 0722 1 2011. Ich nenne euch Namen von Fischen und ihr sagt, gibt's den oder nicht. Das Spontane, gibt's den Fisch wirklich oder nicht? Schnellsquisch. 0722 1 2011. Sofort anrufen.

0: So. Das ging schnell, Nico Santos, war kurz, 2019. Why don't you stay? Heute ist der Tag der Fische. Wir haben eben zufällig herausbekommen miteinander, dass es kein offizieller Gedenkfeier-Aktionstag ist, sondern dass er einfach erfunden wurde von einem lustigen Menschen, der 2007 dachte, es gibt überhaupt keine Gedenktage an meinem Geburtstag. Es war eine Frau, wo wissen wir nicht. Und sie hat einfach damals den Tag der Fische erfunden und in die Wikipedia geschrieben. Und dann hat man es auf der ganzen Welt gefressen. Moin Dirk in Hamburg.
1: Dirk. Moin Markus mit C. Hey. Hast du schon mal was in Wikipedia geschrieben?
0: Es war zu spät. Man konnte irgendwann nicht mehr reinschreiben. Nachdem, glaube ich, auch bei irgendwelchen Politikern plötzlich schmutzigste Sachen drin standen, hat man das unterbunden. Ich weiß noch, da gab es irgendwann mal so einen Skandal. Ich weiß aber gar nicht mehr, welcher Politiker das war. Da stand im Wikipedia-Eintrag dieses Menschen, dieses Politikers, was der alles für Dreck am Stecken hat. Das musste dann ganz schnell weg. Und da konnte nicht mehr jeder in die Wikipedia schreiben. Irgendwie sowas war damals. So.
1: Jo.
0: Hast du schon mal was in die Wikipedia geschrieben?
1: Nee, noch nicht. Da hatte ich irgendwie keine Zeit und keine Lust dazu gehabt. Und
0: Früher im Chemieunterricht oben, wir hatten das große Periodensystem der Elemente an der Wand hängen, wie in vielen Klassenräumen. Da wollte ich immer irgendwie da unten noch 219 das Element Dovium reinschreiben, habe ich aber auch nicht gemacht. Das wäre der Vorläufer der Wikipedia gewesen, wenn es einfach mit Filzschiff da oben auf das Ding schreibt. Egal. So, wir reden über Fische. Da bist du richtig in Hamburg, was? Wann hast du zuletzt Fisch gegessen?
1: Das ist ja der Witz. Ich bin ein Fischkopf, aber esse seltenst Fisch. Also ich habe ja von Freunden gehört, dass es gar nicht geht. Aber ich hatte früher mal ein Aquarium gehabt.
0: Ich habe den Anfang nicht verstanden. Was geht nicht? Fische essen geht nicht? Das ist richtig.
1: Fische essen geht nicht.
0: Bist du Veggie?
1: Von Freunden werde ich dann mal als Fischkopf bezeichnet, wenn ich dann auf Leute aus dem Süden habe und die können das gar nicht glauben, dass ich keinen Fisch esse.
0: Ja, das mache ich. Also du magst keinen Fisch, verstehe. Okay. Fischkopf. Ja, mein Fischkopf. Ja, genau. Das sind die Nordlichter, müssen sich das ab und zu gefallen lassen oder so. Ich meine, was sagen Sie denn zu den... Die Österreicher haben auch so... Nee, ich sage jetzt nicht, wie die Österreicher manchmal genannt werden oder sonst so. Die Ostfriesen. Nee, ist egal. Die Rheinländer heißen ja auch manchmal ganz komisch. So, geht los. Ich sag dir jetzt Namen von Fischen und vielleicht sind es gar keine Fische, sondern ich habe die erfunden. Fang mal an hier mit... was gibt's denn so? Hier, Giraffenguppi. Das ist so ein ganz kleiner mit einem ganz langen Hals. Kennst du?
1: Also es gibt Guppies, aber Giraffenguppies habe ich noch nicht gehört.
0: Ja, was heißt das? Würdest du sagen, den gibt's etwa nicht? Doch, ist richtig.
1: Das ist jetzt gemein.
0: Nee, gibt's nicht, habe ich mir ausgedacht. Komm, ist gut.
1: Ja.
0: Der rote Handfisch, weißt du, der hat so Hände, wie Flossen, wie Hände.
1: Also, das ist schon wieder bei dir ausgedacht.
0: Nee, den gibt's wirklich. Der hat so handähnliche Flossen, mit denen er sich so über den Meeresboden bewegt. Schmieg, schmieg, schmieg. Macht nichts, du hast ja schon einen richtig, den Giraffenguppi. Der Ozelot-Olm. Dirk, der Ozelot-Olm, wie geht's dem?
1: Also es ist normalerweise, Ozelot gibt es normalerweise, ist irgendein anderes Tier, aber bei diesen Fallen wird es dir garantiert gehen, weil es für dich in dein Aquarium muss ein Ozelot unbedingt rein.
0: Das ist ja süß. Leider gibt's den nicht. Ich hätte den sofort. Ich würde sofort ein Aquarium anschaffen. Ich würde Aquarist werden, wenn es ein Ozelot-Olm gäbe. Aber
1: also
0: den Ozelot
1: ich denke gibt's. Mal, das müsst ihr doch mal ein Studium, also ein Aquarium mit so einem Tier machen. Nee. Also das wäre doch mal. Oder dann wird er euer Elch traurig. Das geht ja auch
0: ich glaube auch, der Olm ist ja gar kein Fisch, ne? Das ist ja mehr so eine Echse oder so, ne? So ein mit zum Schwanz hinten dran oder so. Egal. Hier, der Pelikanaal. Gibt's den oder nicht?
1: Pelikanaal. Habe ich mehrfach in der Elbe gesehen, beziehungsweise ja. Pelikan.
0: Hast du gerade Ja gesagt? Ich glaube, du hast Ja gesagt, ne?
1: Ja.
0: Ist richtig! Der hat so ein ganz riesiges, dehnbares Maul, der Pelikanaal. Ja. Wirklich. Hier, Mondfisch. Der Mondfisch.
1: Den würde ich sagen, den gibt es.
0: Den gibt's auch. Die sind natürlich so wie so. Der sind verdammt schwer, der wiegen eine Tonne wegen die Mondfische. So Kugeldinger. Ne, riesengroß, grauer Kopf, so ein bisschen schrumpelig auch und sieht aus wie der Mond, der graue Mond. Hier noch schnell der Brillenbarsch. Der sieht schlecht, deswegen, ne?
1: Den gibt es auch, weil der Barsch gibt's.
0: Stimmt überhaupt nicht. Ich hab eine, auf die Ferne brauche ich eine, wohl. Brillenbarsch, gibt's nicht. Mach dich, du hast 2700 Punkte, das reicht.
1: Alles klar.
0: Bleib dran, Dirk in Hamburg. Wir schenken dir was. Kein Fisch, keine Sorge.
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0: erinnere mich an irgendwas anderes. Egal. 9:30 ist es. Das war gerade Dasha. Neu Memo. 9:30 ist es.
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2: In der Nacht ist es locker bewölkt oder sternenklar. In der Früh bildet sich lokal Nebel. Morgen scheint die Sonne zu ein paar lockeren Wolken. Es bleibt überall trocken. Die Temperaturen steigen auf 18 Grad in Bad Marienberg und bis 25 Grad in Endingen am Kaiserstuhl.
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3: Vorsicht auf der A6 Nürnberg Richtung Heilbronn. Zwischen Öhringen und Bretzfeld steht ein defekter LKW auf der rechten Spur. Vorsicht im Kreis Biberach auf der Straße. Zwischen Abzweig Olsreute und Kürnbach sind Schafe auf der Fahrbahn. A3 Frankfurt Richtung Würzburg. Zwischen Obertshausen und Hanau eine Baustelle, 3 Kilometer Stau, etwa 20 Minuten Wartezeit. Die A61 Koblenz-Ludwigshafen ist zwischen Koblenz-Wald, Esch und Emmelshausen wegen Bauarbeiten bis Montag früh etwa 5 Uhr in beiden Richtungen gesperrt. Bitte der Umleitung folgen. A96 Lindau Richtung München. Zwischen Neuravensburg und Wangen-West ist die Autobahn nicht mehr gesperrt. Die linke Spur ist wieder frei, momentan aber noch 5 Kilometer Stau wegen Bergungsarbeiten. Die B259 Ulmen Richtung Cochem ist zwischen Brauheck und Seel nach einem Unfall gesperrt.
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4: Aha, aha, hier ist Pop eure Abendshow mit Markus Barsch und Kenya Grace. Hi, schön, dass ihr da seid.

Bowser mit Grüßen nach Norwegen. Hier ist Pop, eure Abendshow. Tief Luft holen. Wir müssen jetzt 117 Geburtstagskerzen ausblasen. Was für ein Geburtstag mit allem Brimborium. Und es mischte halt auch wieder das Guinness-Buch der Rekorde mit. Denn die Britin Ethel May Caterham aus Lightwater, das ist im District of Surrey, wenn ihr fragt, hat gestern ihren 117. Geburtstag gefeiert. Wir wissen allerdings nicht, ob sie tatsächlich 117, da ist ja keine Torte mehr übrig, wenn du 117 Kerzen draufstecken musst. Wie soll es denn gehen? Wie soll es denn aussehen? Nein, nein, nein. Sie ist offiziell die älteste Frau der Welt. Mit 116 war sie es, zu ihrem 116. Geburtstag vor einem Jahr war sie das auch schon. Der 115., da war sie es noch nicht, da war noch jemand älter als sie. Und diese Person ist dann mit 115 gestorben und dann war sie es. Bam. So wird's gemacht. Zu ihrem Erfolgsrezept, wie sie so alt wird, sagt sie einfach sehr cool: Ich streite nie mit jemandem, ich höre zu und mache dann, was ich will. Gut. 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

Noch was aus dem Verkehrszentrum. Vorsicht im Kreis St. Wendel auf der Straße zwischen Berschweiler und Marpingen. Eine ungesicherte Unfallstelle. Hier Ray Garvey mit seinem Kumpel Imran zusammen. Rivers, sehr hübsch. In der Abendshow.

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1: Um 22 Uhr mit Heike Lüttich. Bundesfinanzminister Klingbeil hat mit 5 Amtskollegen aus der EU erneut eine Übergewinnsteuer für Mineralölkonzerne gefordert. Damit ist gemeint, dass die Konzerne zusätzliche Abgaben auf die kräftigen Gewinne zahlen sollen, die sie wegen des Irankriegs machen. Aus Berlin, Isabel Karas.
2: Die bislang ergriffenen staatlichen Maßnahmen hätten nicht ausgereicht, um die Preise für Unternehmen und Bürgerinnen und Bürger dauerhaft zu senken oder zu stabilisieren. Das schreiben die Minister in einem gemeinsamen Brief, der dem ARD-Hauptstadtstudio vorliegt. Aus dem Bundesfinanzministerium heißt es, Lars Klingbeil habe bereits mehrfach deutlich gemacht, dass es in der aktuellen Krise keine Abzocke durch Energiekonzerne geben dürfe. In der Bundesregierung ist die Übergewinnsteuer allerdings umstritten. Die SPD unterstützt sie, Wirtschaftsministerin Katharina Reiche von der CDU lehnt sie ab.
1: Wegen eines gefährlichen Internettrends sind in Großbritannien und Irland innerhalb einer Woche 12 Menschen gestorben. Dabei gilt es offenbar als eine Art Mutprobe, sich als Geisterfahrer auf der Straße zu bewegen. Der irische Premierminister Martin verurteilte das Verhalten dieser Fahrer. Es dürfe für sie keinerlei Toleranz geben. 3 Tage nach dem schweren Unwetter im Norden von Rheinland-Pfalz ist die Stromversorgung in der Region wieder vollständig hergestellt. Alle Gebäude seien wieder ans Netz angeschlossen, teilte der Versorger ENM mit. Insgesamt waren 65 Ortsgemeinden von dem Stromausfall betroffen. Viele Schäden seien aber nur provisorisch repariert worden, um die Stromversorgung für alle Haushalte erst einmal möglichst schnell wiederherzustellen. Im DFB-Pokal steht Drittliga-Aufsteiger Sonnenhof Groß-Asbach überraschend in der 2. Runde. Der Dorfklub besiegte Zweitligist Bielefeld mit 3:0 im Elfmeterschießen. Nach der Verlängerung hatte es 2:2 gestanden. Ann-Kathrin Rose.
3: Als die Überraschung perfekt war, rannte Keeper Maximilian Reule quer über den Platz, riss die Arme in die Höhe und feierte. Mit einem starken Spiel und fast ohne Nerven im Elfmeterschießen hat er sich mit Groß-Asbach gegen Bielefeld durchgesetzt und erstmals die 2. Runde des DFB-Pokals erreicht. Drittligist Groß-Asbach präsentierte sich mutig, ging früh in Führung und ließ sich auch durch 2 Treffer der Arminia nicht aus der Ruhe bringen. Reule und Co. kamen zurück und feierten schließlich den Erfolg im Elfmeterschießen.
1: Trier hat gegen Leipzig mit 0:6 verloren. Kiel besiegte 1860 München mit 2:0. Das Wetter für Deutschland. In der Nacht im Norden wechselnd bewölkt, sonst oft sternenklar. Im Süden später lokal neblig. Tiefstwerte 14 bis 7 Grad. Morgen dann im Norden wechselnd bewölkt mit etwas Sonne. An der Küste einige Schauer, an der Ostsee teils Gewitter. Die Höchstwerte 17 bis 25 Grad. 22:03 Uhr.
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4: Vorsicht auf der A3 Frankfurt-Köln. Zwischen Bad Camberg und Limburg Süd sind Menschen auf der Fahrbahn. Die A61 Koblenz-Ludwigshafen ist zwischen Koblenz-Wald, Esch und Emmelshausen wegen Bauarbeiten bis Montag früh etwa 5 Uhr in beiden Richtungen gesperrt. Bitte der Umleitung folgen. A96 Lindau Richtung München. Zwischen Neuravensburg und Wangen-West ist nach einem Unfall die rechte Spur gesperrt. 3 Kilometer Stau, es dauert hier etwa 20 Minuten länger. Die B259 Ulmen Richtung Cochem ist zwischen Brauheck und Seel nach einem Unfall gesperrt.
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5: 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Fang an.
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Supercup. Dortmund dreht das Spiel? Fragezeichen? Nein. Also Bayern München, Dortmund im Supercup, da stand es ja jahrelang 2-0 für die Bayern und jetzt aber in der 75. eben Dortmund der Anschlusstreffer 1-2. Wir sind jetzt in der 85. Minute. Halten euch auf dem Laufenden natürlich. So, mittlerweile ist es 22.13 Uhr und 43 Sekunden geworden und das ist die einzig mögliche Zeit heute für etwas Philosophie am späteren Abend. Gemeinsame Abendshow hier von Bremen 4, HR3, MDR Jump, NDR2, RBB888, SR1 und WDR2. Produziert für euch von SWR3. Alles, was den ganzen Tag eventuell doof war, das schieben wir jetzt beiseite für eine Minute. Ne? Ihr kennt auch das Spiel. Und dann sind die Problemchen des Tages oder so, oder die der ganzen Woche im besten, weil die sind weg. Die haben wir einfach, wir gucken da nicht mehr drauf. Wir haben die gesehen, kann man auch dem Problem sagen, jawohl Problem, ich habe dich zur Kenntnis genommen, ich habe dich gesehen, du kannst gehen. Mhm. Ich glaube, es ist yogisch, oder? Wenn man das nochmal... Weiß nicht. Wir haben schon philosophiert über Sachen wie zum Beispiel, wenn der Mensch im Orchester, der die Pauke haut, ne, so einmal pro Ding, plötzlich zur Brandbekämpfung mit

0: der Freiwilligen Feuerwehr raus muss. Verpasst er dann seinen Einsatz oder nicht?
1: Hä?
0: Warum sagt uns unser Gehirn, dass wir etwas vergessen haben, aber nicht was?
1: Gehirn, du.
0: Gestern war auch schön, von Siegfried aus Bonndorf. Muss ich als Aquarist-Neuling, das sind die mit den Aquarien, muss man als Aquarist-Neuling gleich mit hochkarätigen Goldfischen beginnen? Oder kann man erstmal Silberfische nehmen? Ich hol mal welche im Bad. Nein. 899 Trilliarden von diesen kleinen Hirnaushängern stehen auf popabend.de in der Barschen Philosophiegalerie. Viel Spaß beim Durchklickern. Wir verkabeln unsere Synapsen heute neu über die wieder mal sprachlich scharf beobachtete Frage von Isaac aus Mainz. Also, mit dem vorderen Rad an meinem Bike kann ich die Richtung bestimmen. Und über das hintere, wo die Kette dran ist, bewegt sich das Bike vorwärts. Ist also das vordere Rad das Lenkrad und das hintere das Fahrrad?
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20 nach 10 ist es. Vorsicht bitte noch auf der A3 Frankfurt-Köln zwischen Limburg-Süd und Limburg-Nord. Da sind Personen auf der Fahrbahn. Infos im Verkehrszentrum für euch.

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6: Es ist 10:30.
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7: In der Nacht ist es locker bewölkt oder sternenklar. In der Früh bildet sich lokal Nebel. Morgen scheint die Sonne zu ein paar lockeren Wolken. Es bleibt überall trocken. Die Temperaturen steigen auf 18 Grad in Bad Marienberg und bis 25 Grad in Endingen am Kaiserstuhl. Am Montag dichte Wolken und Sonne, meist trocken, bis 27 Grad.
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8: Vorsicht bitte auf der A3 Frankfurt-Köln. Zwischen Limburg-Süd und Limburg-Nord sind Personen auf der Fahrbahn. Vorsicht bitte im Kreis Merzig-Wadern auf der Landesstraße. Zwischen Oppen und B268 in Nunkirchen steht ein defektes Fahrzeug. Die A61 Koblenz-Ludwigshafen ist zwischen Koblenz-Wald, Esch und Emmelshausen wegen Bauarbeiten bis Montag früh etwa 5 Uhr in beiden Richtungen gesperrt. Bitte der Umleitung folgen. Die B259 Ulmen Richtung Cochem ist zwischen Brauheck und Seel nach einem Unfall gesperrt.
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Hier ist Pop, eure Abendshow. Wir machen eine Zeitreise ins Jahr 1982. Da kam Sister Nancy aus Dancehall Jamaica mit diesem mittlerweile Klassiker Bam Bam. Geht ins Ohr und nie wieder raus. Das hat Sister Nancy auch nicht erfunden, ist auch wiederum inspiriert vom 1966er Song, der hieß auch Bam Bam von Toots and the Maytals, auch aus Jamaika. Aber dieser Song sorgt gerade dafür, bestimmt habt ihr es auch schon mal geschazamt, oder? Ne, dass Shazam nämlich platzt. Platz 2 der Shazam-Charts ist Bam Bam und das liegt aber am Remix von Ugel und Solto. Sie nennen es Jamaican, Klammer auf, Bam Bam. Sie haben das Arrangement ordentlich umgebaut, viel klubbiger gemacht. Aber, und das finden viele nice, Sister Nancy's Stimme ist immer noch das Herz vom Song.

So, warte mal, Ascha. Erstmal was aus dem Verkehrszentrum. Vor Sie bitte auf der A6 Pilsen Richtung Nürnberg. Zwischen Kreuz Altdorf und Kreuz Nürnberg Ost. Da sind Personen auf der Fahrbahn. Vorsichtig sein, gut ankommen. So, was die Bayern können, das können die deutschen Basketballer schon lange, Bub. Die haben nämlich eben auch den Supercup gewonnen, die Basketballer. In Hamburg hat Deutschland gegen Kroatien gespielt. Gewonnen haben sie mit 96-87. Schon deutlich im Basketball-Supercup. Am Donnerstag geht es für die Basketballer dann auch direkt weiter. Da spielen sie nämlich schon wieder ein WM-Quali-Spiel gegen die Niederlande.

0: Um 23 Uhr mit Heike Lüttich. Der französische Präsident Macron hat die EU-Staaten zu noch mehr Unterstützung für die Ukraine aufgerufen. Es sei wesentlich, dass sich alle Länder, die dazu in der Lage seien, beteiligten. Moritz Gleis.
1: Frankreich will Kiew nach den russischen Angriffen der vergangenen Tage weitere Abfangraketen liefern. Die Ukraine müsse ihren Luftraum gegen ballistische Raketen verteidigen können, erklärte Macron. Auch Bundesaußenminister Wadefuhl hat bei seinem Besuch in Kiew zu weiterer Unterstützung für die Ukraine aufgerufen. Er warf Russland wahllosen Mord an ukrainischen Zivilisten vor. Die Bundesregierung hat zusätzliche Hilfen in Höhe von 50 Millionen Euro angekündigt. Am Montag wollen die Unterstützerstaaten der Ukraine über das weitere Vorgehen beraten.
0: Italien beharrt trotz neuer EU-Regeln darauf, keine Migranten aus Deutschland zurückzunehmen. Vize-Regierungschef Salvini sagte bei einem Treffen seiner rechten Partei Lega, Deutschland habe kein Recht, auch nur einen einzigen illegalen Einwanderer zurückzuschicken, solange Schiffe deutscher NGOs im Mittelmeer unterwegs seien, um Flüchtlinge in Italien an Land zu bringen. Laut dem neuen EU-Asyl- und Migrationspakt müssen Asylanträge in dem Land gestellt werden, in dem Europa zuerst betreten wurde. Ein französischer Urlauber ist bei extremer Hitze im kalifornischen Death Valley gestorben. Laut Parkverwaltung war der Mann mit einem Begleiter mit dem Auto auf einer abgelegenen Straße in der Salzwüste liegen geblieben. Die Männer wollten dann bei 46 Grad zu Fuß eine stärker befahrene Straße erreichen. Der 68-jährige Tourist gab nach 2 Kilometern auf. Sein Begleiter lief weiter und bekam von einem anderen Autofahrer Hilfe. Parkranger suchten nach dem zurückgebliebenen Mann und fanden ihn tot. Bayern München hat zum 10. Mal den Franz Beckenbauer Supercup gewonnen. Der deutsche Fußballmeister und DFB-Pokalsieger gewann eine Woche vor dem Bundesliga-Start das erste Pflichtspiel der Saison gegen Vizemeister Borussia Dortmund mit 2:1. Die Erstrundenspiele von München und Dortmund im DFB-Pokal sind wegen des Supercup-Finales auf den 1. und 2. September verschoben worden. Deshalb wird die zweite Runde des DFB-Pokals erst am Samstag in 2 Wochen ausgelost. Im DFB-Pokal steht Drittliga-Aufsteiger Sonnenhof Groß-Asbach überraschend in der 2. Runde. Der Dorfklub besiegte Zweitligist Bielefeld mit 3:0 im Elfmeterschießen. Nach der Verlängerung hatte es 2:2 gestanden. Trier verlor gegen Leipzig mit 0:6. Kiel besiegte 1860 München mit 2:0. Das Wetter für Deutschland. In der Nacht im Norden wechselnd bewölkt, sonst oft sternenklar, im Süden später lokal Nebel. Tiefstwerte 14 bis 7 Grad. Tagsüber im Norden wechselnd bewölkt mit etwas Sonne, an der Küste einige Schauer, an der Ostsee teils Gewitter. 17 bis 25 Grad.
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3: Vorsicht bitte auf der A81 Heilbronn Richtung Stuttgart. Zwischen Ludwigsburg Nord und Ludwigsburg Süd befindet sich eine ungesicherte Unfallstelle. Vorsicht bitte auf der A620 Saarbrücken Richtung Saarlouis. Zwischen Saarbrücken-Mahlstatter Brücke und Gersweiler befindet sich eine ungesicherte Unfallstelle. Vorsicht bitte auf der B9 Wörth Richtung Ludwigshafen. In Höhe Speyer-Rheinbrücke steht ein unbeleuchtetes Fahrzeug. Vorsicht bitte auf der B29 Geradstetten Stuttgart Richtung Aalen. Zwischen Remshalden-Geradstetten und Winterbach liegt ein Tier. Vorsicht bitte im Kreis St. Wendel auf der Landesstraße zwischen Dautweiler und Tellei liegt ein Tier. Die A61 Koblenz-Ludwigshafen ist zwischen Koblenz-Wald, Esch und Emmelshausen wegen Bauarbeiten bis Montag früh etwa 5 Uhr in beiden Richtungen gesperrt. Bitte der Umleitung folgen.
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0: Beautiful Life, Fast Boy. Hallo Deutschland, hier ist Pop, eure Abendshow. Jetzt reden wir über Tiere. Tiere gehen immer. Wir müssen über Larry reden. Spätestens seit die Briten mit Andy Burnham, man muss sich ja langsam alle möglichen Namen merken in Großbritannien, also die Briten mit Andy Burnham schon wieder, seit einigen Wochen ja, einen neuen Premierminister haben, wissen alle, die eigentliche Macht in der Downing Street Nummer 10 hat doch jemand völlig anderes, nämlich ein Kater, Larry, der ist 15 und kann sich mittlerweile die vergangenen Premierministerinnen und Minister an 6 bis 7 Krallen abzählen. Larry wohnt da nämlich auch seit 2011 und er ist im Gegensatz zu den zwei Beinern, die da ständig wechseln, eine Touristenattraktion. Aber gestern, da hat Larry eine kleine Staatskrise ausgelöst bei seinen 900.000 Ex-Followern. Steffi Linkscheid ist hier aus dem Katzenbeauftragten-Spezialteam.
1: Drama, sag ich dir. Ein Online-Portal hat gemeldet, Larry ist tot.
0: Hysterie.
1: Leichte Hysterie im Netz, du sagst es, aber dann, Überraschung. Larry meldet sich persönlich, also ich meine, ist eine Katze, ne? Ja. Auf seinem Ex-Account mit den Worten, ja. Berichte über meinen Tod sind stark übertrieben.
0: Süß.
1: Offensichtlich hat ein Hacker seinen Account geknackt. Egal, ja. Wichtig nur, der Kater lebt und hat wie immer die ganze Sache mit Stil kommentiert.
0: Wie immer, du hast es gerade schon gesagt, das ist eine Katze, die kann twittern und soziale Netzwerke schreiben und sprechen.

0: Wir sagen es Ihnen mal nicht. In England ist aber süß. Aber wie kommt das eigentlich, dass so ein Kater so berühmt ist und politisch ja mehr Reichweite hat als manch Minister? Das ist doch wieder richtig typisch britisch. Süß ist das.
1: So ist es. Der ist halt einfach so eine Art Influencer, der kommentiert regelmäßig sarkastisch, ironisch auf Social Media, was da politisch abgeht. Ist ja auch klar, wenn einer die Übersicht hat, dann ja wohl er.
0: Larry.
1: Ja, Larry lebt inzwischen länger in der Downing Street als jeder Premier seit dem 19. Jahrhundert. Dazu kommen etliche Staatsgäste, die ja da ein- und ausgehen. Und wenn Katzen eins können, dann raffiniert lauschen. Mhm. Manche sagen sogar, würde Larry kandidieren, wäre das die erste Wahl, bei der wirklich alle zufrieden wären.
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Kurz vor halb zwölf noch was aus dem Verkehrszentrum. Vorsicht bitte auf der A5 Basel-Karlsruhe zwischen Ettenheim und Lahr. Da sind Personen auf der Autobahn und auch Vorsicht in beiden Richtungen auf der A7 Hamburg-Hannover zwischen Soltau-Süd und Dorfmark läuft eine Person.

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1: Es ist 11:30.
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3: In der Nacht ist es sternenklar. In der Früh bildet sich lokal Nebel. Die Tiefstwerte 12 bis 6 Grad. Morgen scheint die Sonne zu ein paar lockeren Wolken. Es bleibt überall trocken. Die Temperaturen steigen auf 18 Grad in Bad Marienberg und bis 25 Grad in Endingen am Kaiserstuhl.
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4: Vorsicht bitte auf der A3 Köln Richtung Frankfurt. Zwischen Bad Camberg und Itzstein liegen Fahrzeugteile. Vorsicht bitte auf der A5 Basel Karlsruhe. Zwischen Ettenheim und Lahr sind Personen auf der Fahrbahn. Vorsicht bitte auf der A8 Saarlouis Richtung Neunkirchen. Im Kreuz Saarbrücken in der Überleitung zur A1 Richtung Trier laufen Wildschweine. A8 Neunkirchen Richtung Saarlouis. Zwischen Friedrichsthal-Bildstock und Mörchweiler wegen einer Baustelle gesperrt bis Montag 6 Uhr. Die A61 Koblenz-Ludwigshafen ist zwischen Koblenz-Wald, Esch und Emmelshausen wegen Bauarbeiten bis Montag früh etwa 5 Uhr in beiden Richtungen gesperrt. Bitte der Umleitung folgen. Auf der A643 Wiesbaden Richtung Mainz ist die Ausfahrt Mainz-Mombach wegen Brückenarbeiten gesperrt.
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0: Ist Pop eure Abendshow? Hallo Deutschland. Was ist? Ihr habt noch nicht gelacht heute? Das muss doch nicht sein. Ihr habt doch uns. Wir ändern das sofort mit Atze. Atze Schröder, den ist Verlass. Der ist ja auch auf Tour mit seinem aktuellen Programm Love Machine. Unter anderem in Bamberg oder Dresden, sehe ich Bremen, Berlin. Oder er kauft halt Karten fürs Musical.
1: Das ist immer so schön, ne? Wenn so Pärchen ins Musical gehen. Musical-Karten werden zu 100% von Frauen gekauft. Plus, minus, null. Und Frauen bereiten sich auf so ein Wochenende auch vor. Ne? Die gehen nochmal zum Friseur, kaufen vielleicht nochmal ein, zwei Blusen. Ne? Und dann Mutti hat alles geplant, die checkt dann auch ein im Savoy. Fatih steht so dahinter in seinem Hemd vom Vortag. Aber freut sich. Ne? Er ist gern dabei. So, und dann checken die ein, dann gehen die ins Musical. Und so gegen 11 kommen die wieder an die Savoy-Bar. Und dann hauen die sich eine Stunde rein, was geht. Dann wird Mutti oben im Zimmer nochmal eine halbe Stunde in Mehl gewendet. Und dann... Das war ein schöner Musical-Abend, dann freuen sie. So, und folgende Geschichte ist am nächsten Tag wirklich passiert. Sie ist verbrieft. Ich schwöre euch, dass es wahr ist. Ich habe Zeugen dafür. Dieses gerade von mir beschriebene Pärchen sitzt im Frühstücksraum vom Savoy. Mutti hinten in der Ecke ihre zweite Bluse an. Fatih stand am Buffet. Du hast gesehen, der hat Hunger. Der hätte das am liebsten alles gegessen da vom Buffet. Aber wenn du so lange in der Partnerschaft bist, dann entscheidest du das nicht mehr alleine. Nicht ohne Freigabe von Längli. Hä? Von ganz oben. So, und so war ich hier stehe, er steht da mit dem Teller in der Hand und ruft durch den ganzen Frühstücksraum, Mutti, mag ich Gouda?
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Warte mal. Falschfahrer. Achtung, Falschfahrer auf der B4 Erlanger Straße, Nürnberg, Erlangen. Zwischen Boxdorf und Ausfahrt Großgründlach. Da kommt ein Falschfahrer entgegen. Das ist die längste Meldung der Welt. Ich lese weiter. Ganz rechts fahren, nicht überholen. Auf der B4 Erlanger Straße, Nürnberg, Erlangen. Zwischen Boxdorf und Ausfahrt Großgründlach. Falschfahrer unterwegs. Vorsicht in beiden Richtungen.

Ist ja schon gleich 12. Was poppt denn hier noch für ein Posting auf, wie ein Pilz aus dem Boden in unseren Lieblings-Sozial-O-Netzwerken? Hier Sasa postet, das ist süß, ich sehe gerade die Kindergärtner im Gänseschritt in Richtung Wald gehen. Es regnet von allen Seiten, aber die Kinder sind alle im Ganzkörperregenschutz am Rumhüpfen, fröhlich. Wieso gibt's keine solchen Regenkleider für Erwachsene? Pink, grün oder gelb mit Streifen. Ich will auch sowas. Das war Pop die Abendshow. Mein Name ist Markus Barsch. Ich gehe mir jetzt so ein Ding besorgen, wo man Ganzkörperregenschutz hat in Streifen. Und gleich ist Sabrina Droste hier für euch. Okay, machen wir so.

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1: Um 0 Uhr mit Lisa Kupper. Kanzler Merz hat sich einen Überblick über die Schäden des Waldbrands in der Eifel verschafft. Bei seinem Besuch in Hürtgenwald dankte er den Einsatzkräften und kündigte politische Aufarbeitung an.
2: Wir werden auswerten, was hier gut gelaufen ist, aber wir werden auch auswerten, was noch fehlt. Auf dem Weg hierher zum Beispiel die Frage diskutiert, wie ist es mit den Kommunikationsverbindungen. Die sind noch nicht so gut, wie sie sein müssten. Und wir werden am nächsten Dienstag und am nächsten Mittwoch im Bundeskabinett genau über diese Themen miteinander reden. Wie können wir in Zukunft besser vorbereitet, noch besser vorbereitet sein auf solche Großschadensereignisse?
1: Man müsste sich darauf einstellen, dass solche Ereignisse in Zukunft häufiger vorkommen. Das sei der Klimawandel, so Merz. Der französische Präsident Macron hat die EU-Staaten zu noch mehr Unterstützung für die Ukraine aufgerufen. Es sei wesentlich, dass sich alle Länder, die dazu in der Lage seien, beteiligten. Frankreich will Kiew wegen der russischen Angriffe der vergangenen Tage weitere Abfangraketen liefern. Auch die Bundesregierung hat zusätzliche Hilfen in Höhe von 50 Millionen Euro angekündigt, laut Außenminister Wadefuhl, um zerstörte Wohnungen wieder instand zu setzen. Bei schweren Unwettern im Nordosten Spaniens sind insgesamt 11 Menschen verletzt worden. In der katalanischen Hafenstadt Roda de Berra waren durch heftige Regenfälle 2 Mauern eingestürzt. 200 Urlauber mussten einen Campingplatz räumen. In El Vendrell wurden 100 Menschen aus einem Nachtclub in Sicherheit gebracht. Dort stand die Strandpromenade unter Wasser. Bayern München hat zum 10. Mal den Fußball-Supercup gewonnen. Der deutsche Meister und Pokalsieger gewann bei Vizemeister Dortmund mit 2:1. ARD-Sportreporter Armin Lehmann fasst die Partie zusammen.
3: Unter den Augen vom neuen Bundestrainer Jürgen Klopp gewinnen die Bayern den ersten Titel der Saison. Mit einem verdienten 2:1 holen sie sich den Franz Beckenbauer Supercup. Vor allem in der ersten Halbzeit dominierte der Rekordmeister Brown und Ulisse sorgten für ein 2:0 zur Pause. Doch dann wehrte sich der BVB. Fabio Silva schaffte den Anschlusstreffer. Maxi Bayer hatte noch die Riesenausgleichschance. Am Ende blieb es jedoch beim 2:1-Sieg für die Bayern.
1: Im DFB-Pokal steht Drittliga-Aufsteiger Sonnenhof Groß-Asbach überraschend in der zweiten Runde. Der Dorfclub besiegte Zweitligist Bielefeld mit 3:0 im Elfmeterschießen. Trier verlor gegen Leipzig mit 0:6. Kiel besiegte 1860 München mit 2:0. Das Wetter für Deutschland. In der Nacht im Norden bewölkt, im Süden später örtlich Nebel, die Tiefstwerte 14 bis 7 Grad. Am Tag im Norden Sonne und Wolken im Wechsel, an der Küste einige Schauer, an der Ostsee teils Gewitter, maximal 17 Grad auf den Inseln und bis zu 25 Grad in Rheinfelden. Und noch die Zeit, es wird gleich 0:03 Uhr.
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4: Auf der A8 Karlsruhe Richtung Stuttgart ist im Dreieck Leonberg die Überleitung zur A81 Richtung Heilbronn wegen einer Baustelle bis 5 Uhr gesperrt. Der Verkehr wird über die Anschlussstelle Leonberg Ost umgeleitet. Die A61 Koblenz-Ludwigshafen ist zwischen Koblenz-Wald, Esch und Emmelshausen wegen Bauarbeiten bis Montag früh etwa 5 Uhr in beiden Richtungen gesperrt. Bitte der Umleitung folgen. Die B419 Perl Richtung Konz ist zwischen Wehr und Rehlingen nach einem Unfall gesperrt.
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5: 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Vielleicht wusstet ihr das noch nicht, aber wenn ein Kleinkind einen Sticker auf euch draufklebt, dann ist das ein Zeichen großen Respekts in deren Kultur.
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Hier ist sie ja wohl wieder, die Popnacht von HR3, NDR2, MDR Jump, RBB 888, Bremen 4, SR1 und WDR2, liebevoll produziert von SWR3. Und wir kommen jetzt um 13 Minuten nach Mitternacht gemeinsam entspannt in diesen Sonntag. Der Tag ist noch jung, könnten ihn jetzt nutzen, um, keine Ahnung, Lupufo platzen lassen und uns auch die Zeit nehmen, Luftpolsterfolie dazu zu sagen. Oder schon mal die Monstera umpflanzen, obwohl wir keine besitzen. Dann haben wir es weg. Ne? Oder wir hängen einfach gemeinsam ein bisschen ab und hören schöne Musik und unterhalten uns dazwischen was. Das wäre doch auch eine Idee. Chris de Serendi jetzt mit Good Old Days. 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

0: 20 Minuten ist er schon alt, dieser Sonntag.
1: Connor Skinner ist ein 21-jähriger Typ, der gerade schwer durch die Decke geht mit seiner Musik. Er ist Brite und hat vermutlich schon mehr erreicht, als er gedacht hat. Er war nämlich vor einem Monat ungefähr bei Ina Müller in ihrer NDR-Sendung Inas Nacht zu Gast. Und wenn Ina Müller dich anmoderiert hat, ist es ja wohl nicht mehr weit zum Stern auf Walk of Fame.
2: Begrüßen wir mit Connor Skinner mit seinem Song My Pain.
1: Den Song hat er da gesungen. Hier in der Popnacht singt er jetzt Find You.

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5: 12:30 ist es.
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6: In der Nacht ist es locker bewölkt oder sternenklar. In der Früh bildet sich lokal Nebel. Tagsüber scheint die Sonne zu ein paar lockeren Wolken. Es bleibt überall trocken. Die Temperaturen steigen auf 18 Grad in Renneroth und bis 25 Grad in Bad Krozingen.
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7: Vorsicht bitte auf der A4 Aachen Richtung Köln. Zwischen Kreuz Köln-West und Köln-Klettenberg befindet sich eine ungesicherte Unfallstelle. Vorsicht bitte auf der A81 Stuttgart Richtung Singen. Zwischen Rottenburg und Horb liegen Gegenstände. Die A61 Koblenz-Ludwigshafen ist zwischen Koblenz-Wald, Esch und Emmelshausen wegen Bauarbeiten bis Montag früh etwa 5 Uhr in beiden Richtungen gesperrt. Bitte der Umleitung folgen. Auf der A643 Wiesbaden Richtung Mainz ist die Ausfahrt Mainz-Mombach wegen Brückenarbeiten gesperrt. Regionalverband Saarbrücken in Völklingen in der Rathausstraße. Behinderungen durch eine Veranstaltung bis 6 Uhr.
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Sabrina, ich frage dich, sind wir verloren? 07221 2011, das ist der dramatische Beginn einer Nachricht hier ins Popnachtstudio von Lisa. Ich bin 26, schreibt sie, und habe gestern mit Freunden gekniffelt. Als die Runde vorbei war, meinte der 20-Jährige am Tisch, er rechnet aus, wer gewonnen hat, holt sein Handy raus und macht ein Foto vom Block. Ich war etwas irritiert. Da sagt er, er fragt jetzt die KI, wer wie viele Punkte hat. Ich bin fast umgefallen und habe ihm entsetzt den Block aus den kleinen, technikabhängigen Händen gerissen. Und halte ich fest, mein Hirn benutzt, um es zu errechnen. Davon abgesehen, dass ich mit den 6 Jahren Altersunterschied mich uralt gefühlt habe, habe ich mich nachher gefragt, wo hat uns Technik noch so verkümmern lassen? Lisa? Ich liebe den Vibe, dass du mit 26 Jahren nach also zu meiner Zeit klingst, aber ich verstehe auch deine Reaktion. Die Frage ist, ab wann oder bis wann ist es praktisch und ab wann geben wir unser Gehirn freiwillig in den Energiesparmodus?

0722 1 20 11. Das ist die Nummer, an die ihr alles schicken könnt. Auch die Unangenehmlichkeiten, die ihr mit euch ausmacht, weil Technik uns ein bisschen faul werden lässt. So wie Tina. Sie schreibt, apropos nicht mehr mit dem Kopf rechnen. Ich stand gestern mit Taschenrechner im Supermarkt und wollte 3 mal 2,49 Euro ausrechnen. 3 mal 2,49, hat sie nochmal ausgeschrieben. Mein ehemaliger Mathelehrer hat wahrscheinlich in der Ferne Gänsehaut bekommen. Und Simone schreibt, hallo Sabrina, ich wollte wissen, wie spät es in Berlin ist und habe ernsthaft mein Handy gefragt. Ich lebe in München.

0: Wenn Ray Dalton nur noch zwei Dinge anbauen könnte, also Pflanzen, Nutzpflanzen, sowas, anbauen halt, dann würde er Folgendes anbauen.
1: I'd have watermelon.
2: Watermelon.
1: He says everyone loves watermelon and I love watermelon. I would have agave plants so I could make my own syrup and my own tequila because I love tequila.
0: Ja, also er würde Wassermelonen anbauen, weil alle lieben Wassermelonen und Agave, damit er sich selber Sirup und Tequila machen kann, weil er liebt Tequila. Es sind doch die kleinen Infos, die wir brauchen, um einen Menschen richtig kennenzulernen. Hier ist er, Ray Dalton, mit Got That High in der Popnacht.

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1: Um 1 Uhr mit Lisa Kupper. Der Antisemitismusbeauftragte der Bundesregierung Klein warnt wenige Wochen vor den Landtagswahlen im Osten vor den Folgen einer AfD-Regierungsbeteiligung. In diesem Fall könnten viele Juden auswandern. Aus der Nachrichtenredaktion Sören Harms.
2: Viele jüdische Familien dächten tatsächlich darüber nach, ob sie dann woanders leben sollten, sagte Klein dem Kölner Stadtanzeiger. Falls die AfD politische Verantwortung erhielte, sei das alarmierend. Die Partei werde schließlich vom Verfassungsschutz in Teilen als gesichert rechtsextremistisch eingestuft. Auch Reinhard Schramm, Vorsitzender der jüdischen Gemeinde in Thüringen, warnte vor der AfD. Ihr Aufstieg gleiche dem der NSDAP vor 100 Jahren durchaus, schrieb Schramm in einem Zeitungsbeitrag. In Umfragen für Sachsen-Anhalt und Mecklenburg-Vorpommern liegt die AfD derzeit vorn.
1: Bundeskanzler Merz hat angekündigt, in der kommenden Woche Gespräche über eine Anpassung der Politik an den Klimawandel führen zu wollen. Bei einem Besuch im Waldbrandgebiet bei Hürtgenwald sagte er, man müsse damit rechnen, dass solche Ereignisse öfter passieren würden. Das sei der Klimawandel. Umweltverbände werfen der Bundesregierung vor, Klimaschutzmaßnahmen auszubremsen. Kritisiert wird vor allem die Politik von Wirtschaftsministerin Reiche. Die Bahngewerkschaft EVG droht mit bundesweiten Streiks im Regionalverkehr. Sollte die Bundesregierung das Strafmaß bei Angriffen auf Zugbegleiter nicht noch in diesem Jahr, wie versprochen, verschärfen, lege man ab Januar den Betrieb lahm, sagte EVG-Chef Burkhardt der Bild am Sonntag. Die Regierung betreibe Arbeitsverweigerung, die Eisenbahner bezahlten das mit ihrer Gesundheit oder gar ihrem Leben. Bayern München hat zum 10. Mal den Fußball-Supercup gewonnen. Der deutsche Meister und Pokalsieger gewann bei Vizemeister Dortmund mit 2:1. ARD-Sportreporter Armin Lehmann.
3: Unter den Augen vom neuen Bundestrainer Jürgen Klopp gewinnen die Bayern den ersten Titel der Saison. Mit einem verdienten 2:1 holen sie sich den Franz-Beckenbauer-Supercup. Vor allem in der ersten Halbzeit dominierte der Rekordmeister Brown und Ulisse sorgten für ein 2:0 zur Pause. Doch dann wehrte sich der BVB. Fabio Silva schaffte den Anschlusstreffer. Maxi Bayer hatte noch die Riesenausgleichschance. Am Ende blieb es jedoch beim 2:1-Sieg für die Bayern.
1: Im DFB-Pokal steht Drittliga-Aufsteiger Sonnenhof Groß-Asbach überraschend in der zweiten Runde. Der Dorfklub besiegte Zweitligist Bielefeld mit 3:0 im Elfmeterschießen. Trier verlor gegen Leipzig mit 0:6. Kiel besiegte 1860 München mit 2:0. Das Wetter für Deutschland. In der Nacht im Norden bewölkt, im Süden später örtlich Nebel, die Tiefstwerte 14 bis 7 Grad. Am Tag im Norden Sonne und Wolken im Wechsel, an der Küste einige Schauer, an der Ostsee teils Gewitter, maximal 17 Grad auf den Inseln und bis zu 25 Grad in Rheinfelden. Und noch die Zeit, es ist 1:03 Uhr.
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4: Vorsicht bitte auf der A66 Frankfurt Richtung Wiesbaden. In der Ausfahrt Wiesbaden-Nordenstadt befindet sich eine ungesicherte Unfallstelle. Die A61 Koblenz-Ludwigshafen ist zwischen Koblenz-Wald, Esch und Emmelshausen wegen Bauarbeiten bis Montag früh etwa 5 Uhr in beiden Richtungen gesperrt. Bitte der Umleitung folgen. Regionalverband Saarbrücken in Völklingen in der Rathausstraße. Behinderungen durch eine Veranstaltung bis 6 Uhr. Wiesbaden, die Landesstraße zwischen Hockenbergstraße und am Rotenberg ist nach einem Unfall in beiden Richtungen bis auf Weiteres gesperrt.
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5: Mit Sabrina Drostel, Nacht zusammen. Wenn euch ein Kleinkind einen matschigen, halb aufgegessenen Goldfischcracker in die Hand drückt, dann ist das ein Zeichen großen Respekts in deren Kultur.
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Wenn euch an einem Samba-Song mal irgendwann irgendwas nicht gefallen sollte, dann könnt ihr mit dem Feedback direkt an Herrn Somba selbst rantreten, weil der macht nämlich alles allein und verzichtet auch komplett auf Co-Autoren. Aber das ist ja eigentlich eine Info für den Fall, der niemals eintreten wird. Hier ist er jetzt, der Somba, mit My Body Isn't Ready in der gemeinsamen Popnacht von HR3, MDR Jump, NDR 2, RBB 888, Bremen 4, SR1 und WDR 2, produziert von SWR 3.

0: 20 nach 1 ist es. Ihr hört die Popnacht mit Sabrina Droste. Hi.
1: Hey Mausis, ich teste jeden Matschelatsche, bis mir inner schmeckt.
0: Das war Opa Werner auf seinem TikTok-Kanal. Der Mann hat mit 89 Jahren über 200.000 Follower. Und das hat er geschafft, indem er immer wieder was probiert hat. Was nochmal, Opa Werner?
1: Mausis, ich bin der härteste Matschelatsche-Tester der Welt.
0: Ja, und dass das stimmt und er wirklich der härteste Matschelatsche-Tester der ganzen Welt ist, sehen wir auch daran, dass jetzt sogar die New York Times ein fettes Porträt über den Berliner Opa gedruckt hat. Vielleicht wollten sie auch einfach mal über einen Opa berichten, den man mögen kann. Kann ja sein. Ach so, und wen es interessiert? Bisher hat Opa Werner noch keinen Matschelatte gefunden, der gut ist.
1: Matschelatsche und Icke, das sind zwei Paar Stiefel.

0: Kurz nach halb zwei ist es.
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2: In der Nacht ist es sternenklar. In der Früh bildet sich lokal Nebel. Die Tiefstwerte 12 bis 6 Grad. Tagsüber scheint die Sonne zu ein paar lockeren Wolken. Es bleibt überall trocken. Die Temperaturen steigen auf 18 Grad in Rennerod und bis 25 Grad in Bad Krozingen.
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3: Vorsicht bitte auf der A61 Koblenz-Ludwigshafen. In Höhe Rastplatz-Erpelrhein sind Personen auf der Fahrbahn. Vorsicht bitte im Kreis St. Wendel auf der Landesstraße. Zwischen Telai und Selbach sind Personen auf der Fahrbahn. A8 Neunkirchen Richtung Saarlouis. Zwischen Friedrichsthal-Bildstock und Mörchweiler wegen einer Baustelle gesperrt bis Montag 6 Uhr. Die A61 Koblenz-Ludwigshafen ist zwischen Koblenz-Wald, Esch und Emmelshausen wegen Bauarbeiten bis Montag früh etwa 5 Uhr in beiden Richtungen gesperrt. Bitte der Umleitung folgen. Regionalverband Saarbrücken in Völklingen in der Rathausstraße. Behinderungen durch eine Veranstaltung bis 6 Uhr. Wiesbaden, die Landesstraße zwischen Hockenbergstraße und am Rotenberg ist nach einem Unfall in beiden Richtungen bis auf Weiteres gesperrt. Rheingau-Taunus-Kreis, die Alteburger Straße ist zwischen Heftrich und Lenzhahn wegen Bergungsarbeiten in beiden Richtungen gesperrt.
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0: Der DFB-Pokal ist ja immer gut für Überraschungen. Und am Abend gab es wieder so eine Überraschung. Gerade läuft die erste Runde und in den allermeisten Fällen hat der Favorit aus der höheren Liga gegen den Außenseiter gewonnen. Und dann kam die SG Sonnenhof Groß-Aspach. Die sind gerade erst in die dritte Liga aufgestiegen, haben gestern Abend gegen den Zweitligisten Arminia Bielefeld gespielt, die 2025 ja sogar bis ins Finale gekommen sind. Und in dem Fall siegt der Underdog 0-3 im Elfmeterschießen. Auch weil der Torwart von der SG Groß-Aspach, Maximilian Reule, einfach 2 Elfmeter gehalten hat. Ja, und danach ist er quer über den Platz zu den Fans gesprintet. Ging einfach nicht anders.
1: Ich habe es, ich glaube, gar nicht realisiert, wo der Spieler drüber geschossen hat, dass wir das Spiel gewonnen haben. Und dann waren einfach pure Glücksgefühle. Ich wollte einfach nur zu unseren Fans. Die haben, was sie da Woche für Woche abliefern. Wir sind nicht viel. Das machen die überragend. Und dann wollte ich einfach den Moment mit denen teilen. Und die ganze Mannschaft hat hinterhergezogen. Und dann ging halt mal nochmal nach dem Elfmeterschießen nochmal so ein Sprint hin. Mit 32 Jahren.
0: Ja, auch wenn er schon 32 ist und damit ja uralt, sagen wir es wie es ist, wird heute noch so gefeiert, als wäre er erst 31, der Maximilian.
1: Dafür sind wir, glaube ich, bekannt hier in dem Verein. Wenn Siege errungen werden, brutale Siege, dann werden wir das natürlich schon ausgiebig feiern. Wir gehen jetzt in die Kabine rein und dann geht's rund.
0: Sein Teamkollege Fabian Eisele sieht das übrigens ganz genauso.
2: Wer Geschichte schreibt, ich habe das schon mal erlebt, nach so Abenden, da darf man mal richtig die Sau rauslassen. Ja.
0: So. Also wir wissen auf jeden Fall, wo in Deutschland heute am längsten Licht brennt. Die SG Sonnenhof Groß-Aspach hat im DFB-Pokal einfach mal Arminia Bielefeld rausgehauen. Und der Pokal hat damit seine erste Überraschung.

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1: Um 2 Uhr mit Lisa Kopar. Italien wird keine weiteren Migranten aus Deutschland zurücknehmen. Das hat Vizeregierungschef Salvini angekündigt. Daran ändere auch der neue Asyl- und Migrationspakt der EU nichts. Aus der Nachrichtenredaktion Andreas Gerlach.
2: Salvini sagte bei einem Parteitreffen, deutsche NGO-Schiffe im Mittelmeer würden tausende illegale Einwanderer nach Italien und Europa an Land bringen. Solange das passiere, habe Deutschland kein Recht, auch nur einen einzigen illegalen Einwanderer zurückzuschicken. Seit 2023 hat Italien rund 80.000 Rücknahmeersuchen zurückgewiesen. Als Grund wird eine Überlastung des nationalen Aufnahmesystems genannt. Demnächst soll es ein Gespräch zwischen den Innenministern Piantedosi und Dobrindt geben.
1: Der Antisemitismusbeauftragte der Bundesregierung Klein warnt wenige Wochen vor den Landtagswahlen im Osten vor den Folgen einer Regierungsbeteiligung der AfD. Viele jüdische Familien würden darüber nachdenken, ob sie dann woanders leben sollten, sagte er dem Kölner Stadtanzeiger. Sollte die AfD an die Macht kommen, sei das alarmierend. Die Partei werde vom Verfassungsschutz in Teilen als gesichert rechtsextremistisch eingestuft. In Umfragen liegt die AfD in Sachsen-Anhalt und Mecklenburg-Vorpommern derzeit vorne.